0: Das war Queen mit I Want to Break Free. 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
3: Leute sagen komisch Tschüss am Telefon. Mein Opa auch. Mein Opa sagt gar nicht Tschüss, der legt ihm einfach auf. Mein Opa ist immer so, ja gut, machen wir, alles klar, ja wunderbar, ja alles klar, machen wir, herrlich, ja wunderbar. Puh. Ja, auch mit dem Smartphone legt er so auf. Das ist nicht seine Welt irgendwie. Da kommt er, am Anfang ist er so ein bisschen mitgekommen. Habe ich ihm auch ein bisschen geholfen, ne? Habe ich ihm SMS-Schreiben beigebracht. Hat er immer gesagt, ich habe dir eine Simse geschickt. Und hat er auch nochmal angerufen und gesagt, ne, ich habe dir eine Simse geschickt. Also, ich habe ihm neulich ein Foto geschickt, per WhatsApp. Und dann hat er mir das gleiche Foto einfach wieder zurückgeschickt. Und ich habe sie gefragt, warum schickst du mir das zurück?
4: Ja, ich dachte, du brauchst das noch.
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0: Das Wetter.
1: Es wird entspannt diese Nacht. Regen ist nicht in Sicht, dafür ziehen vereinzelt ein paar Wolken durch. Mit 13 bis 16 Grad können wir uns auf ein bisschen Abkühlung einstellen. Tagsüber bleibt zwar auch etwas wolkig, aber immerhin ohne Regen. Mit 23 bis 29 Grad bleibt zum Glück noch entspannt warm.
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2: Zurzeit liegen uns keine Meldungen vor. Wir wünschen allen unterwegs gute Fahrt.
1: Hallöchen zusammen, ich bin Ariane Lippo-Glawitz und ich bringe uns heute ganz entspannt durch die Nacht. Vielleicht seid ihr gerade auf dem Weg zur Maloche oder einfach am Chillen. Wir hören hier auf jeden Fall den besten Mix. Hier ist Maria Mena mit All This Time, der Pick-Me-Up-Song.
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0: Trotz der neuen Angriffe hält US-Präsident Trump daran fest, dass der Konflikt bald wieder beigelegt werden könne. In der Türkei ist der NATO-Gipfel zu Ende gegangen. Kanzler Merz sieht die NATO gestärkt, trotz der massiven Kritik von US-Präsident Trump an Verbündeten. Wir sind einen wichtigen Schritt vorangekommen auf dem Weg in die neue NATO, sagte Merz zum Abschluss des Treffens in Ankara.
1: Der große Knall ist ausgeblieben, das allein sorgt für gute Laune beim Kanzler. Merz lobt ausdrücklich den Auftritt von Trump in den Beratungen. Der habe aufmerksam zugehört und auch Äußerungen kleinerer Mitgliedstaaten mit großer Sympathie begleitet. Und Trump habe zwar kritische Punkte angesprochen, aber auch anerkannt, dass die Europäer sich in Sachen Verteidigung mehr anstrengen. Merz würdigt auch die Rolle von NATO-Generalsekretär Rutte, dem ja immer wieder vorgeworfen wird, Trump zu sehr zu umschmeicheln. Rüttes charmante und engagierte Art habe den Erfolg erst möglich gemacht. Aus Berlin, Thomas Brockt.
0: Weniger Bürokratie. Lange waren die Anträge auf Kindergeld und Elterngeld mit einem Wust an Formularen verbunden. Das soll einfacher werden. Das Kindergeld soll künftig ohne Antrag ausgezahlt werden. Das will der Bundestag heute beschließen.
2: Mit dem neuen Gesetzesentwurf soll die Kindergeldbeantragung nach der Geburt mehr oder weniger automatisch ablaufen. Das Kind müsste von den Eltern dann nur noch beim Standesamt angemeldet werden. Oft übernimmt das aber auch schon das Krankenhaus für sie. Bei Eltern, die schon ein Kind haben, würde dann ab März 2027 bei jedem weiteren Kind das Kindergeld auf das bisherige Konto überwiesen werden. Für Personen, die zum ersten Mal Eltern werden, würde das System erst ab November 2027 greifen. Aber auch da, solange eine IBAN vorliegt, soll das Kindergeld automatisch kommen. Aus Berlin, Jonas Mikulajczak.
0: Zum Tennis. Alexander Zverev steht zum ersten Mal im Halbfinale von Wimbledon. Einen Monat nach seinem French Open-Triumph in Paris besiegte der 29-Jährige im Viertelfinale von London seinen Angstgegner Taylor Fritz überraschend glatt in 3 Sätzen. Damit beendete Deutschlands bester Tennisspieler nach 7 Niederlagen am Stück die Negativserie gegen den Amerikaner.
3: Das Wetter.
4: Der Sommer ist zurück mit ganz, ganz, ganz viel Sonne heute. Wir bekommen kaum Wolken und bis zu 29 Grad. Morgen am Freitag, ja, ganz ähnlich, aber etwas wärmer mit maximal 31 Grad.
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6: Zurzeit liegen uns keine Meldungen vor. Wir wünschen allen unterwegs gute Fahrt.
4: Das ist ja eine der wichtigsten Fragen im Sommer überhaupt. Wo ist das Eis gut und bei den Preisen auch gar nicht so unwichtig? Wie erfahre ich am besten vor dem Kauf, also vor dem Probieren, wo das Eis auch gut schmecken wird? Wir haben da so ein paar Tipps und Tricks, geben wir euch nach rund 10 Minuten Musik hier bei mir. Ich bin Sascha Fassbender.

0: Venezia, Roma oder Bella Italia, da kriege ich sofort Hunger auf Pizza oder eben klar auf Eis oder einfach auf beides. Am liebsten nicht zusammengegessen, ne? Hallo zusammen an diesem Mittwoch und ab morgen wird's wieder richtig, richtig schön bei uns. Und ja, es wäre kein richtiger Radiosender, wenn wir nicht dann auch zumindest mal so kurz über Eis sprechen würden. Und das mache ich mit der Kollegin Kimberly Klages. Hallo.
1: Hi.
0: Erstmal haben wir uns eben in der Redaktion gefragt, warum heißt das eigentlich Eisdiele? Ich dachte, das kommt so vom Dealer oder so mit Eisdielen. Aber nein, das ist anders.
1: Ja, vom Dealen kommt es ganz sicher nicht. Es gibt tatsächlich mehrere Theorien, wie es zu dem Namen Eisdealer gekommen ist. Eine davon ist zum Beispiel, dass früher aus alten Brettern, die ja auch Diele genannt werden, ja, die so vorm Fenster aufgebaut wurden, mhm, für die kleinen Kinder, damit die da draufsteigen konnten, sich dann ihr Eis abholen konnten und quasi trotzdem das Eis genießen konnten. Und aus dieser Improvisation ist dann bis heute der Name Eisdiele geblieben.
0: Ah ja, interessant. Also der Name ist geblieben. Ansonsten hat sich aber einiges verändert in den Eisdielen. Der Preis zum Beispiel, aber vor allem auch die Sorten.
1: Ja, das ist wirklich so crazy. Also es gibt mittlerweile so von Avocado-Eis mit Chili-Soße und Nachos zum pinken Aperol-Eis. Wirklich sehr absurde Sorten sind mit dabei. Ganz frisch gerade auch. In Karlsruhe gibt es ja zum Beispiel ein Spaghetti-Eis und die haben den Namen sehr wörtlich genommen und tatsächlich richtige Spaghettis da reingepackt.
0: Blasphemie!
1: Ja, ich habe mit dem Besitzer Giuseppe gesprochen, der die Idee hatte.
2: Ich bin eigentlich als Italiener Nudelesser und dann kam ich auf die Idee, mal was Außergewöhnliches zu machen, kreativ zu sein, nicht das klassisch wie Vanille-Erdbe Schoko, sondern mal bei einer Sorte, wo es noch nicht gibt, und darauf bin ich dann gekommen.
0: Ja, das ist so genau die Sorte, bei der man so erst lacht, dann kurz irritiert guckt und man sich dann fragt, Moment mal, ich glaube, das würde ich probieren.
1: Ja. Genau so ist es und der Besitzer sagt auch, dass viele erstmal überrascht reagieren. Es ist einfach irgendwie so ungewöhnlich, dass dann sofort alle drüber sprechen und es natürlich auch testen wollen.
0: Absolut, ich hatte mal ein Curry-Eis.
1: Oh.
0: Das war auch sehr lecker.
1: Mit
0: und
1: Wurst?
0: Nein. Also es ist nicht Currywurst, sondern also es ist indische Curry. Weil ich so, es ist, okay, so oder so ist es jetzt auch bei dem Spaghetti-Essen. Dann vielleicht auch nicht mehr so weit bis zum Bolognese-Eis. Man weiß das schon.

0: mit Sascha Fassbender. Und ja, das ist doch mal eine tolle Idee. Ein Flughafen in Japan heißt jetzt Pokémon Airport.
1: Pikachu? Pika, Pika.
0: Da baumeln dann Pikachu und andere Pokémon von der Decke und so. Da gibt's dann auch so Pokémon-Sachen zu kaufen, Merchandise und so. Das Ziel, mehr Tourismus. Ja, mein Gott, warum denn nicht? Wobei, ich frage mich, ob ich da mit so einem großen Pikachu auch durch den Sicherheitscheck komme.
2: Okay.

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0: 1865, so, und danach habe ich das Automobil erfunden. Zurück zum Streaming. Jetzt mal ehrlich, wer soll denn mit dieser Auswahl zurechtkommen? Da musst du ja 1 Million Entscheidungen treffen und Entscheidungen, ne? Ich hasse die. Das größte Problem am Erwachsenwerden sind die ganzen Entscheidungen, die du treffen musst. Das und die Steuererklärung. Und Rückenschmerzen. Ach, ihr wisst, was ich meine. Entscheidungen, das ist ein Massenmord an Möglichkeiten. War das jetzt von Konfuzius oder eine StudiVZ-Gruppe? Ich weiß es nicht mehr, egal. Es stimmt. Zum Beispiel, wie soll man sich denn in einem Restaurant bitte zwischen Pizza und Nudeln entscheiden? Das macht doch keinen Sinn. Deswegen, liebe Leute, hat irgendein Mensch die Pizza Bolognese erfunden. Wer auch immer das war, möge dein Ärmel beim Händewaschen niemals runterrutschen und nass werden, Brudi. Zurück zum Thema, das abendliche Netflix and Chill. Ich sag lieber nicht, wie lange ich gebraucht habe, um zu checken, dass Netflix and Chill ein Code für Sex ist. Und dann sitzt du da mit Chips und Nüsschen und freust dich auf Sharknado 1 bis 1000, während er dich mit leeren Augen ansieht. Aber das ist eine andere Geschichte. Streaming, das stresst mich. Dann musst du dich erstmal zwischen Netflix und Prime und so entscheiden und dann auch noch zwischen Komödie und Thriller und dann welchen Thriller von den 30 Millionen. Ich muss sagen, ich lande am Ende einfach immer bei irgendeinem Film aus den 90ern, den ich schon 1000 Mal gesehen habe. Oder bei Herr der Ringe. Weißt du, das macht mich einfach glücklich. Ich weiß, wie es ausgeht, ich werde nicht enttäuscht und ich habe keinen Stress. Das hat ja auch schon Bilbo Beutlin gesagt, wenn du dich nicht für einen Film entscheiden kannst, Frodo, dann bring den Ring nach Mordor und guck danach Armageddon. So.
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0: Es ist 4 Uhr.
1: Ich bin David Riemer. Das US-Militär hat nach eigenen Angaben eine neue Welle von Angriffen gegen den Iran gestartet. Ziel sei es, Teherans Fähigkeit einzuschränken, den Schiffsverkehr in der Straße von Hormuz zu beeinträchtigen. Bereits am Vortag hatte das US-Militär Ziele in der Islamischen Republik angegriffen.
2: Beim NATO-Gipfel hatte Präsident Trump den Iran heftig beschimpft. Das Land sei erledigt, die Waffenruhe vorbei, die iranische Führung Abschaum. Die neue Angriffswelle kommt daher nicht unerwartet. Man habe den Iran hart getroffen, sagte Trump. Man könne noch viel härter zuschlagen. Verschiedene Golf-Anrainerstaaten meldeten feindlichen Beschuss. Der Iran hatte mit entschlossenen Gegenmaßnahmen gedroht. Die Eskalation hat die Märkte erzittern und den Ölpreis wieder steigen lassen. Trump behauptet trotzdem, dass der Konflikt zeitnah beigelegt werden könne. Aus den USA, Tina Eck.
1: Immer wieder kommt es zu schlimmen Unfällen mit abgestellten Leih-E-Scootern, aber wer haftet für den Schaden? Die Fahrer sind oft weit weg und die Vermieter müssen auch nicht haften. Bisher bleiben Betroffene also meistens auf ihren Kosten sitzen. Heute berät der Bundestag, wie Vermieter und Fahrer nun stärker in die Pflicht genommen werden sollen.
3: Das grundsätzliche Haftungsrisiko für Unfälle, die durch abgestellte E-Scooter entstehen, das soll mit dem neuen Gesetzesentwurf demnächst komplett bei den Vermietern der E-Scooter liegen. Die Bundesregierung begründet es so: Wer sich wirtschaftlich an dem Betrieb der E-Scooter bereichere, der müsse auch das Risiko tragen und mögliche Unfallkosten von Anfang an einplanen. Für die Fahrer der E-Scooter bedeutet das aber nicht, dass sie direkt fein raus wären. Sie würden bei Unfällen trotzdem für die von ihnen abgestellten E-Scooter haften, bis sie die Schuld nachweisbar von sich weisen können. Jonas Mikulajczak, Nachrichtenredaktion.
1: Scharfe Attacken gegen Verbündete und ein erneuter Griff nach Grönland. US-Präsident Donald Trump hat seine europäischen Verbündeten beim NATO-Gipfel in Ankara erneut öffentlich brüskiert. Er kündigte am Rande des Treffens an, die Handelsbeziehungen mit Spanien wegen fehlender Unterstützung im Iran-Krieg zu beenden und nannte das Land einen furchtbaren Partner. Auch Deutschland zählte er wieder zu den Ländern, die die USA im Stich gelassen hätten. Heute Abend kommt es zur ersten Viertelfinalpartie der Fußball-Weltmeisterschaft in den USA, Mexiko und Kanada. Frankreich und Marokko spielen um den Einzug ins Halbfinale. Anstoß ist um 22 Uhr. Der Gewinner des Spiels trifft im Halbfinale auf Spanien oder Belgien.
4: Das Wetter.
5: Da so muss der Sommer doch sein. Nicht zu heiß und hier und da mal Wolken, aber weiter trocken. Heute mit höchstens 29 Grad. Morgen etwas bewölkter, aber weiter trocken. Dazu morgen dann bis zu 31 Grad.
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6: Zurzeit liegen uns keine Meldungen vor. Wir wünschen allen unterwegs gute Fahrt.
5: Es gibt die zum Entspannen, die so eher für aktivere Leute und die für Familien. Badeseen. Wir checken die Badeseen bei uns ab, damit ihr einfach wisst, ja, was lohnt sich für mich und was eher nicht. Wo brauche ich gar nicht hinfahren? Nach den nächsten drei Songs ist hier der nächste Badesee dran. Ich bin Sascha Fassbender.
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0: Ja, wir stellen euch die besten Badeseen in NRW vor, damit ihr einfach in den kommenden heißen Tagen wisst, wo ihr am besten es aushalten könnt. Reporter Thorsten Ortmann war für euch am Tuttenbrocksee, direkt an der A2 in Beckum, und hat sich mit Gästen und Mitarbeitern da getroffen. Thorsten, Match oder nicht?
1: Das große Badesee-Tindern. Wo treffen wir uns?
2: Willkommen am Tuttenbrocksee in Beckum. Ein wahres Paradies für alle, die Wassersport lieben.
1: Muss ich was bezahlen?
3: Und es fängt an beim Strandbadeintritt, 7 Euro für eine Tageskarte. Aquapark wäre 14 Euro für eine Stunde, wo dann der Tageseintritt mit drin ist für Strandbad den ganzen Tag. SUP sind wir bei 16 Euro und Anfängerkurs Wasserski fängt bei 32 Euro an.
1: Was können wir da machen?
4: Hier kann man richtig viel Spaß haben und das Wasser ist auch nicht so kalt, also man kann es gut aushalten hier.
5: Ja. Der Aquapark dort, das ist richtig cool, also auch mit mehreren Leuten da, mit den Freunden zusammen dort.
6: Ich mag sehr die Natur hier.
3: Beachvolleyball spielen, schwimmen, Stand-up-Paddling oder Wasserski und Wakeboard fahren.
7: Kann ich meine Kids mitbringen?
3: Ja, selbstverständlich. Wir gucken schon, dass wir familienfreundlich sind und viele Familien freuen sich. Die Kinder verbringen eine schöne Zeit im Aquapark und die Eltern können mal entspannen in der Gastronomie.
1: Treffen wir uns zum Essen oder nur für Drinks?
3: Oh, durchaus beides möglich.
8: Unser Kracher sind die Chicken Filet Straps mit Pommes. Dann bieten wir an Kimmelinger. Dann gehen wir weiter. Flammkuchen haben wir. Dann haben wir jeden Mittwoch an der Happy Hour. Kostet mittwochs jedes Kraftbier 3 Euro. Jeder Aperitif, als Beispiel Aperol Spritz, Lele Valperi 5 Euro.
7: Können wir da chillen?
6: Ja, man kann da sitzen, mit Freunden chillen und Snacks essen. Ich mag sowas. Es macht sehr Spaß, auch einfach den zuzugucken.
8: Ist wie ein kleines Urlaubsparadies.
1: Ist es ein Match?
2: Absolut. Es ist ein wunderschönes Strandbad. Es gibt einen Strand, es gibt Liegewiesen, es gibt einen großen Aquapark. Man kann hier Wakeboard fahren oder auch Wasserski fahren. Es gibt ein tolles Restaurant. Alles, was man braucht. Viel Spaß.

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0: Das Wetter.
1: Der Sommer ist zurück mit ganz, ganz, ganz viel Sonne heute. Wir bekommen kaum Wolken und bis zu 29 Grad. Morgen am Freitag, ja, ganz ähnlich, aber etwas wärmer mit maximal 31 Grad.
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2: Zurzeit liegen uns keine Meldungen vor. Wir wünschen allen unterwegs gute Fahrt.
1: Sascha Fassbender hier und ach, ist das knuffig. Tut euch mal einen Gefallen und sucht im Internet nach Bildern von Bärenjungen, also Babybären. So, und dann Hundewelpen und schon ist ein blöder Tag ein bisschen weniger blöd. Jetzt mache ich ihn nochmal ein bisschen besser. Forschende in Spanien haben ein neues Tier entdeckt, das leider schon ausgestorben ist, aber es war sicherlich ganz süß. Ein Bärenhund oder ein Hundebär? Ich weiß es nicht.

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0: Da geht es um das Fällen von Bäumen. Entschuldigung, von großübergreifendem Großgrün, raumübergreifendem Großgrün. Wenn man Bäume fällt, die zum Beispiel krank sind, ne?
1: Ja.
0: Dann heißt das Sanitärhieb, damit sollen zum Beispiel auch andere Bäume geschützt werden. Wow. Also nehmen wir mal an, du willst als lebende Einfriedung ein raumübergreifendes Großgrün benutzen, dann wäre ein Sanitärhieb vermutlich suboptimal.
1: Gesundheit. Und ein Beamter so, ja klar, genau so.
0: Genau, ist doch logisch, hallo. Zu guter Letzt habe ich noch den konisch geformten Schüttgutbehälter mit Zentralauslauf mitgebracht.
1: Also ich habe schon bei konisch aufgehört zuzuhören.
0: Das kann ich gut verstehen. Es ist ein Trichter.
1: Natürlich, ja klar. Mein Liebling ist ja Spontanvegetation. Das heißt einfach Unkraut, oder?
0: Und ich finde, das ist so süß, weil Spontanvegetation, das klingt so wie BAM! Da ist das Unkraut da. So ganz spontan. Ich finde das irgendwie lustig.
1: Also ich bin auf jeden Fall Riesenfan. Das deutsche Beamtendeutsch, es passt auch, weil es einfach typisch deutsch ist.
0: Ja.

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1: Ich bin David Riemer. Das US-Militär hat eine neue Angriffswelle auf Ziele im Iran begonnen. Örtliche Medien berichten von Explosionen in mehreren Gebieten entlang der Küste des Landes. Nach US-Angaben sollen die Angriffe die Fähigkeit des Iran einschränken, den Schiffsverkehr in der Straße von Hormuz zu beeinträchtigen. US-Präsident Trump drohte mit noch stärkeren Angriffen. Der Iran wiederum soll als Gegenreaktion erneut die mit den USA verbündeten Länder Bahrain und Kuwait attackiert haben. Weniger Bürokratie. Lange waren die Anträge auf Kindergeld und Elterngeld mit einem Wust an Formularen verbunden. Das soll einfacher werden. Das Kindergeld soll künftig ohne Antrag ausgezahlt werden. Das will der Bundestag heute beschließen.
2: Mit dem neuen Gesetzesentwurf soll die Kindergeldbeantragung nach der Geburt mehr oder weniger automatisch ablaufen. Das Kind müsste von den Eltern dann nur noch beim Standesamt angemeldet werden. Oft übernimmt das aber auch schon das Krankenhaus für sie. Bei Eltern, die schon ein Kind haben, würde dann ab März 2027 bei jedem weiteren Kind das Kindergeld auf das bisherige Konto überwiesen werden. Für Personen, die zum ersten Mal Eltern werden, würde das System erst ab November 2027 greifen. Aber auch da, solange eine IBAN vorliegt, soll das Kindergeld automatisch kommen. Aus Berlin, Jonas Mikulajczak.
1: Außenminister Wadefuhl sieht die NATO trotz des sprunghaften Verhaltens von US-Präsident Trump nicht als geschwächt. Diese NATO halte zusammen, sagte er im Ersten. Am Ende des NATO-Gipfels in Ankara habe Trump klar an der Seite der europäischen Verbündeten gestanden. Zwar habe es auf dem Gipfel irritierende Bemerkungen gegeben, in den internen Beratungen seien sich die Bündnispartner aber sehr einig gewesen, so der Außenminister. Bei der Fußball-WM steht heute das erste Viertelfinale an. Bei der Partie Frankreich gegen Marokko können sich die Fans auf zwei französische Topstars freuen, Ousmane Dembélé und Kylian Mbappé.
3: 5 Siege, 14-2 Tore. Frankreich ist bis jetzt eindrucksvoll durch diese Weltmeisterschaft marschiert. Beim hitzigen Achtelfinalsieg gegen Deutschland-Bezwinger Paraguay bewies das Team, dass es auch mit unbequemen Gegnern zurechtkommt. Favoriten sind Mbappé und Co. auch gegen Marokko. Aber Achtung, der Halbfinalist der letzten Weltmeisterschaft hat auch bei diesem Turnier seine Stärke bewiesen. Marokko wird ein echter Härtetest für die Franzosen. Thomas Thonfeld, Sportredaktion.
1: Anstoß ist heute Abend um 22 Uhr. Der Gewinner der Partie trifft im Halbfinale auf Spanien oder Belgien.
4: Das Wetter.
5: Es wird wieder sommerlich. Heute bekommen wir viel blauen Himmel, trocken mit höchstens 29 Grad. Morgen am Freitag ein paar mehr Wolken, aber weiter kein Regen und bis zu 31 Grad.
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6: Zurzeit liegen uns keine Meldungen vor. Wir wünschen allen unterwegs gute Fahrt.

Gurken, Snackgurken, saure Gurken, Gurken im Salat, Gurken auf den Augen, Gurken im Gin Tonic, Zucchini. Ist eine Zucchini eine Gurke? Ich glaube nicht. Ich mag aber Gurken wirklich richtig gern, aber so gern? Hi, Sascha Wassmender hier und in Thüringen hat ein ausgebüxter Schafbock eine komplette Gurkenernte aufgefuttert. Der Schafbock wurde mittlerweile einem Tierschutzverein übergeben, nachdem er eingefangen wurde, vermutlich angelockt.

0: Wie schön, dass weiß, du einmal
1: hat man dein Gähnen jetzt gehört?
0: Es ist aber auch noch sehr früh am Morgen, ja, ich darf gehen.
1: Ein ganz, ganz früher Donnerstagmorgen und wir gucken, was heute so geht.
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0: Schlafen.
1: Das sagt, genau, schlafen, auch gähnen und schlafen, mein und Gott, gähnen nicht. Und schlafen. Und jetzt musst du mir einmal ganz kurz sagen, was heute wichtig ist.
0: Ja, das mache ich. Also zum einen geht es heute im Bundestag ums Kindergeld. Du hast ja selber Kiddies, ne? Und du weißt es vielleicht, das ist ja alles einfach nicht so einfach, ne? Ja. Mit den ganzen Anträgen auf Kindergeld und Elterngeld. Dann hast du so einen Wust aus Formularen. Und das soll einfacher werden. Das Kindergeld soll künftig ohne Antrag ausgezahlt werden. Das will der Bundestag beschließen. Und dann geht es da heute auch noch um E-Scooter. Leidiges Thema. Immer wieder kommt es ja zu Unfällen mit so abgestellten Leih-E-Scootern. Ja. Und die Frage ist, wer haftet denn für den Schaden? Bisher bleiben Betroffene oft auf ihren Kosten sitzen. Und heute berät der Bundestag, wie Vermieter und Fahrer stärker in die Pflicht genommen werden können.
1: Und dann haben wir auch noch einen Geburtstag.
0: Ja, und zwar von ihm hier.
3: Meine Mama hat immer gesagt, das Leben ist wie eine Schachtel Pralinen. Man weiß nie, was man kriegt.
4: Yeah! Seht euch nur mein Werk an! Ich habe Feuer gemacht! Ich habe Feuer gemacht!
1: Darf ich einmal kurz klugscheißern? Das stimmt gar nicht. Auf Pralinen steht immer auf der Rückseite, was drin ist.
0: Oh mein Gott.
1: Tom Hanks ist es auf jeden
0: ja!
1: Fall. Forrest Gump, Captain Miller und die Stimme von Woody in Toy Story. Toller Schauspieler.
0: Ja, der ist einfach großartig. Ja. Zweifacher Oscar-Preisträger und er feiert heute seinen 70. Geburtstag. Wupp, wupp. Ganz ehrlich, Hollywood wäre ohne ihn undenkbar.
1: Ja.
0: So, und du hast gesagt Forrest Gump, aber auch hier Filme wie Philadelphia, Apollo 13, E-Mail für dich, Schlaflos in Seattle, Da Vinci Code.
1: Ganz, ganz viele. Bester Mann, wir sagen Happy Birthday, obwohl er uns ja vermutlich nicht hören wird.
0: Was? Das ist unser größter Fan, da bin ich von überzeugt, vor allen Dingen, wenn es früh morgens ist.
1: Vor allem von deinem Gähnen, da ist ein Riesenfan.
0: Das kann ich auch besonders schön.
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1: Das Wetter.
2: Da so muss der Sommer doch sein. Nicht zu heiß und hier und da mal Wolken, aber weiter trocken. Heute mit höchstens 29 Grad. Morgen etwas bewölkter, aber weiter trocken. Dazu morgen dann bis zu 31 Grad.
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3: Zurzeit liegen uns keine Meldungen vor. Wir wünschen allen unterwegs gute Fahrt.

0: mit Sascha Fassbender. Und ja, das ist doch mal eine tolle Idee. Ein Flughafen in Japan heißt jetzt Pokémon Airport.
1: Pikachu, Pika, Pika.
0: Da baumeln dann Pikachu und andere Pokémon von der Decke und so. Da gibt's dann auch so Pokémon-Sachen zu kaufen, Merchandise und so. Das Ziel, mehr Tourismus. Ja, mein Gott, warum denn nicht? Wobei, ich frage mich, ob ich da mit so einem großen Pikachu auch durch den Sicherheitscheck komme.

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0: Gold. Das ist Loi für den ganz frühen Donnerstagmorgen. Du bist gut genug. Das habt ihr wahrscheinlich schon ein paar Mal gehört, aber es ist auch einfach ein schöner Satz. Ja, hat euch das schon mal jemand gesagt? Wenn nein, dann wird's allerhöchste Zeit. Julia Rebecca Riedel von der Evangelischen Kirche spricht im Augenblick mal heute Morgen über Shirin Davids aktuellen Song und warum der eine tolle Botschaft so im Leben ist, aber nicht unbedingt in einem Gottesdienst vorkommen muss.
1: Augenblick mal. Ich sitze mit einer Gruppe junger Menschen zusammen und wir bereiten einen Jugendgottesdienst vor. Jemand schlägt vor, was ist mit dem Shirin David Song? Du bist gut genug. Das ist doch die perfekte Botschaft. Alle nicken. Ich auch. Erstmal. Shirin David ist gerade überall. Der Song flutet die sozialen Medien, läuft in den Charts, selbst in den USA wird er gefeiert. Die Botschaft ist simpel und stark. Du musst nicht perfekt sein. Du musst nicht ständig performen. Du bist gut genug, genau so wie du bist. Aber dann bleibt bei mir Unbehagen, denn Shirin David ist eine Künstlerin, die offen über Schönheits-OPs spricht, deren ganzes Image auf maximale Kontrolle und Optimierung ausgerichtet ist. Der Song sagt, du bist genug. Ihre Inszenierung sagt etwas anderes. In unserer Runde einigen wir uns, die Botschaft stimmt, aber sie ist älter als dieser Song, viel älter. Im Buch Jesaja sagt Gott, ich habe dich bei deinem Namen gerufen, du bist mein. Weil ich das glaube, weil ich weiß, dass da einer ist, der mich kennt und hält, kann ich auch sagen, was im 139. Psalm steht. Herr, ich danke dir dafür, dass du mich so wunderbar und einzigartig gemacht hast. Das ist kein Größenwahn, das ist Dankbarkeit. Shirin David darf gerne auf der Party danach laufen, aber in einen Gottesdienst gehört Gottes tröstendes und ermutigendes Wort. Julia Rebecca Riedel von der Evangelischen Kirche für Augenblick mal.

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0: Es ist 6 Uhr.
1: Mit Marc Weiß. Schönen guten Morgen. Wirklich stabil war sie wohl nie. Jetzt ist die Waffenruhe zwischen den USA und dem Iran wohl endgültig vorbei. US-Präsident Trump hatte sie gestern am Rande des NATO-Gipfels in Ankara für beendet erklärt und beide Seiten greifen sich seitdem gegenseitig wieder an. Zuletzt haben die iranischen Revolutionsgarden nach eigenen Angaben Stützpunkte der USA in den Golfstaaten Bahrain und Kuwait angegriffen. Es dreht sich alles wieder um die Frage, wer die Straße von Hormus kontrolliert. Infos dazu von Christian Böder.
2: Laut den Revolutionsgarden waren die Raketen- und Drohnenschläge gegen wichtige Infrastruktur und Einrichtungen der US-Armee gerichtet. Und es sollen nicht die letzten bleiben, wenn die USA mit Gegenschlägen antworten. Die iranischen Angriffe waren selbst eine Reaktion auf Attacken des US-Militärs, das innerhalb von 24 Stunden zweimal Ziele im Iran angegriffen hatte. Mit den Militäraktionen geht auch das Säbelrasseln weiter. US-Präsident Trump drohte mit noch weiteren massiveren Einsätzen, sollte der Iran die Füße nicht stillhalten. Und von iranischer Seite drohte Chefunterhändler Ghalibaf in Richtung Washington, wer angreife, werde selbst angegriffen. Die USA hätten immer noch nicht begriffen, dass Einschüchterung und Wortbruch nicht ohne Folge blieben, schrieb er auf X.
1: Christian Böder mit Infos, vielen Dank. Und jetzt die weiteren Themen in der Zusammenfassung. Der Bundestag stimmt heute über das neue Kindergeld ab. In Zukunft soll es automatisch ausgezahlt werden. Eltern sollen es nicht mehr beantragen müssen. Voraussetzung für die automatische Zahlung ist, dass der Staat die Kontoverbindung von mindestens einem Elternteil kennt. Bei der Fußball-WM steht heute Abend das erste Viertelfinale an. Um 22 Uhr trifft Frankreich auf Marokko. Insgesamt sind noch 8 Mannschaften dabei. Neben Frankreich und Marokko sind das Spanien, Belgien, Norwegen, England, Argentinien und die Schweiz. Gefühlt haben wir es alle, jetzt ist es auch amtlich. Der vergangene Juni war in Westeuropa der heißeste jemals gemessene. Die Durchschnittstemperatur lag bei 20,74 Grad. Das sind 3 Grad über dem Juni-Mittelwert der Jahre 91 bis 2020, meldet der Klimawandeldienst Copernicus. Weltweit war es demnach der zweitwärmste Juni seit Beginn der Messungen. Und unter der Hitze haben auch die Meere gelitten. Die durchschnittliche Meeresoberflächentemperatur war mit 20,86 Grad ebenfalls die höchste je gemessene Temperatur in einem Juni. Der Monat habe deutlich gemacht, wie tiefgreifend sich das Klima verändert, heißt es von den Experten bei Copernicus. Die Folge seien immer intensivere Hitzewellen, ein anhaltend warmer Ozean und damit wachsende Risiken für Menschen und die Ökosysteme. Und das waren die Nachrichten mit Marc Weiß.
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1: Mit Marc Weiß. Schönen guten Morgen. Das sind unruhige Zeiten bei VW. Der Vorstand plant laut Medienberichten einen harten Sparkurs mit einem massiven Stellenabbau und sogar Werksschließungen. Heute Mittag trifft sich dazu der Aufsichtsrat in Wolfsburg, um über die Zukunft des Autoherstellers zu beraten. Frage an Malte Albrecht aus dem News-Team. Wie ist denn in der Belegschaft die Stimmung vor diesem Treffen?
2: Ja, natürlich extrem angespannt. Laut Manager-Magazin könnten weltweit bis zu 100.000 Arbeitsplätze gestrichen werden. Doppelt so viele wie bisher geplant. 4 Werken in Deutschland droht demnach sogar die Schließung. VW hat diese Zahlen bisher nicht bestätigt, spricht aber selber von tiefgreifenden Veränderungen. Offenbar will Volkswagen-Chef Blume die Kernmarke VW aus dem Konzernverbund herauslösen und als eigene Gesellschaft aufstellen. Zum VW-Konzern gehören ja unter anderem noch Audi, Porsche und Seat und eben Volkswagen. Die IG Metall warnt vor einem Kahlschlag und hat für heute an allen deutschen VW-Standorten zu Protesten aufgerufen.
1: Malte Albrecht mit Infos. Vielen Dank. Und jetzt die weiteren Themen in der Zusammenfassung. Das US-Militär hat eine neue Angriffswelle auf Ziele im Iran begonnen. Lokale Medien berichten von Explosionen in mehreren Gebieten entlang der Küste. Der Iran hat schon geantwortet, es seien US-Stützpunkte in Bahrain und Kuwait attackiert worden, meldet Teheran. In Sachsen-Anhalt ist ein 4-jähriges Kind offenbar von einem Hund totgebissen worden. Laut Polizei passierte der Vorfall gestern Nachmittag in der Gemeinde Drosa im Osternienburger Land. Notfallseelsorger kümmerten sich um die Mutter des Kindes. Weitere Details sind noch nicht bekannt. Bei der Fußball-WM steht heute Abend das erste Viertelfinale an. Um 22 Uhr trifft Frankreich auf Marokko. Insgesamt sind noch 8 Mannschaften dabei. Neben Frankreich und Marokko sind das Spanien, Belgien, Norwegen, England, Argentinien und die Schweiz. Das US-Unternehmen OpenAI gibt heute sein neues Modell für künstliche Intelligenz für die breite Öffentlichkeit frei. GPT 5.6 wird dann im Einsatz sein. Auf Druck der US-Regierung hatte OpenAI das Analyse- und Programmiermodell zunächst nur einer begrenzten Zahl heimischer Firmen zur Verfügung gestellt. Politiker und Sicherheitsexperten sind in Sorge, weil die neue Technologie weltweit Software-Schwachstellen ausfindig machen kann. Und daraus könnten ganz neue Möglichkeiten für Hacker entstehen. Auch aus diesem Grund hatte die US-Regierung den weltweiten Zugang zu GPT 5.6 vorübergehend beschränkt. Ende Juni hob sie die Beschränkung aber wieder auf. Und das waren die Nachrichten mit Marc Weiß.
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0: von Beul in Richtung Zentrum unterwegs seid, da müsst ihr mittlerweile 20 Minuten mehr einplanen. Außerdem staut es sich hinter der Bonner Südbrücke da auf der Petra-Kelly-Allee bis auf die Reuterstraße. Ihr braucht da aktuell eine Viertelstunde länger. Und auch auf der Reuterstraße selbst, jetzt Richtung B9, auch da 15 Minuten für euch obendrauf. Dann habt ihr uns noch ein paar Blitzer gemeldet. Einmal in Bonn-Bad Godesberg, da wird auf der Uwierstraße geblitzt, in Bonn-Mehlem an der Nesselburg. Dann in Bonn-Beul-Niederholtdorf, da ein Blitzer auf der Löwenburgstraße und noch in Bonn-Dransdorf, da auf der Grotestraße. Wenn ihr mehr gesehen habt, dann gebt das auch gerne bei uns durch. Geht wie immer per WhatsApp oder ihr ruft schnell an. Die Nummer ist die 0228 4007 111. Gute Fahrt euch.
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2: Ja, wie sagte Jens Spahn so schön.
3: Gibt die sogenannten Bettkantenentscheidungen. Man sitzt auf der Bettkante und überlegt, passt das heute?
2: Ja, ich saß heute Morgen auf der Bettkante, hab dann doch die falsche Entscheidung getroffen.
0: Offensichtlich.
2: Ja, ich war liegen geblieben heute. Aber Donnerstag war irgendwie noch nie so mein Tag. Ich weiß auch nicht. Naja, schönen Start in den Tag für alle, die uns hören können. Guten Morgen.

0: Ich möchte wissen, was Liebe ist. Und dir es dann zeigen. Ich möchte spüren, was Liebe ist. Weil dann kannst du es auch mir zeigen. Was ist das für ein Text hier?
1: Bisschen versaut.
0: Puh. Ich glaube, es braucht ein bisschen Abkühlung an dieser Stelle, oder? Ja, nach dem etwas trüben Tag gestern freuen wir uns heute wieder auf viel Sonne, auf angenehme Temperaturen um die 28 Grad. Wird ein richtig guter Sommertag. Und was gehört zu einem richtig guten Sommertag fest dazu? Klar, leckeres Eis. Und das bekommt ihr von uns. Das war gerade das Signal hier für den Eisalarm. Ja, wir bringen euch wieder Eis vorbei auf die Arbeit, ins Büro, auf die Baustelle, wo immer ihr Abkühlung vertragen könnt.
1: Und wir wissen, die sorgt bei euch immer für super gute Laune. Die Kinder der Kita Rasselbande zum Beispiel, die sind komplett ausgerastet, als wir denen mal Eis vorbeigebracht haben.
2: Haben die denn alle Lust auf ein Eis?
3: Ja!
2: Perfekt! Was möchtest du für ein Eis? Wir haben Cornetto mit Waffel. Ein Cornetto? Ja? So, wir haben hier so ein Dracula-Eis.
1: Lecker! Und heute geht diese Eisladung vielleicht an euch. Bewerbt euch jetzt bei uns für den Eisalarm.
0: Genau. Schreibt uns, schickt uns eine kleine Sprache rüber. Wo sollen wir mit unserer Kühltruhe hinkommen? Und schreibt uns bitte auch, wie viel Eis ihr braucht. Schickt eine Sprachnachricht an die 0228 4007 111. 0228 4007 111. Wir freuen uns heute am Donnerstag.

0: 12:08 hier in der Radio Bonn Rhein-Sieg Morning Show. Nicht nur sportlich geht die Fußball-WM in ihre heiße Phase.
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0: Nach einem spielfreien Tag geht's am Abend mit dem ersten Viertelfinalspiel zwischen Frankreich und Marokko weiter. Aber auch abseits des Rasens gibt's eine Premiere. Der Fußballweltverband FIFA plant erstmals eine große Halbzeitshow beim WM-Finale. Ralf Bosse aus unserem WM-Studio, was steckt dahinter?
2: Die FIFA orientiert sich am Vorbild des Super Bowls. Beim Endspiel soll es in der Halbzeit ein großes Musikprogramm mit internationalen Stars geben. Ziel ist es, das WM-Finale noch stärker als weltweites Unterhaltungsevent zu vermarkten. Neue Zuschauergruppen sollen angesprochen werden. Für die FIFA ist das ein weiterer Schritt, den Fußball mit Show-Elementen zu verbinden. Was bereits durchgesickert ist, nach Madonna, Shakira und der K-Pop-Gruppe BTS tritt auch Justin Bieber auf. Chris Martin von Coldplay wird die Halbzeitshow inszenieren.
0: Ja, jetzt ist aber Fußball und keine Super Bowl-Show. Deshalb sorgt diese Idee auch längst nicht überall für Begeisterung.
2: Bei weitem nicht. Viele Fans begrüßen zwar den Unterhaltungswert, Kritiker befürchten aber, dass der Fußball dadurch weiter zur Show wird. Außerdem stellt sich die Frage, wie sich ein großes Bühnenprogramm auf die Länge der Halbzeitpause und den Ablauf eines WM-Finales auswirkt. Aufgrund von Bühnenauf- und Abbau wird befürchtet, dass die Pause des Finales auf 30 Minuten verdoppelt wird. Angeblich soll die Pauseunterhaltung nur 11 Minuten dauern. Das scheint bei dem vollen Programm mehr als ambitioniert. Die FIFA hält dennoch an ihren Plänen fest und spricht von einer einmaligen Inszenierung.
0: Oh Mann, wir dürfen gespannt sein. Das Finale und die vielbeachtete Pausenshow starten am Finaltag, 19. Juli. Heute Abend geht es aber erstmal um das Weiterkommen im Halbfinale.
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0: Ins Halbfinale.

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1: Mit Ralf Bosse. Das frühe Aus der deutschen Nationalmannschaft bei der Fußball-Weltmeisterschaft hat auch Folgen für die FIFA-Weltrangliste. Die DFB-Auswahl ist aus den Top 10 gefallen. Die Mannschaft wird nur noch auf Platz 12 geführt. Für den Deutschen Fußballbund ist das mehr als ein Schönheitsfehler. Die Platzierung kann Auswirkungen auf künftige Setzlisten bei Welt- und Europameisterschaften haben. Nach dem WM-Aus gegen Paraguay soll nun der sportliche Neustart gelingen. Die Nummer 1 der Welt ist Frankreich.
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2: Mit Marc Weiß. Schönen guten Morgen. In gut einer Stunde will Kanzler Merz im Bundestag eine Regierungserklärung zur aktuellen politischen Lage abgeben. Die übliche Aussprache danach dürfte vor allem die Opposition dazu nutzen, nochmal Kritik an den schwarz-roten Reformen zu üben. Im Laufe des Tages stehen im Bundestag dann noch wichtige Entscheidungen an. Unter anderem geht es um das antragslose Kindergeld. Infos dazu von Christian Böder.
3: Das Kindergeld soll künftig automatisch nach der Geburt eines Kindes gezahlt werden, ganz ohne Papierkram. Die Bundesregierung will so vor allem Eltern in der Zeit rund um die Geburt ihres Kindes und der Familiengründung entlasten, heißt es in dem Gesetzentwurf. Am Nachmittag soll sich dann auch entscheiden, ob Deutschland neue Gaskraftwerke bauen wird. Ziel der Bundesregierung ist es, eine Reserve zur Stromerzeugung zu schaffen, wenn Wind- und Solaranlagen nicht genug Energie liefern. Der Bundestag will dann am späten Abend auch über neue Regelungen für E-Scooter abstimmen. Opfer von Unfällen mit E-Rollern sollen künftig leichter Schadenersatz bekommen. Für die Anbieter von Mietrollern soll deshalb eine Haftung eingeführt werden. Wer mit der Vermietung von E-Scootern Geld verdiene, müsse auch die Verantwortung für Schäden übernehmen, hieß es dazu von Bundesjustizministerin Hubig. Bisher haften bei Unfällen nur die Nutzer der E-Scooter. Für sie soll die Haftung verschärft werden.
2: Christian Böder mit Infos. Vielen Dank. Und jetzt die weiteren Themen in der Zusammenfassung. Der VW-Aufsichtsrat berät heute in Wolfsburg über die neuen Sparpläne. Laut Manager-Magazin könnten bis zu 100.000 Stellen wegfallen, doppelt so viele wie bisher. IG Metall und Betriebsrat rufen zeitgleich an allen VW-Standorten zum Protest auf. Das US-Militär hat eine neue Angriffswelle auf Ziele im Iran begonnen. Örtliche Medien berichten von Explosionen in mehreren Gebieten. Der Iran hat schon geantwortet, es seien US-Stützpunkte in Bahrain und Kuwait attackiert worden, meldet Teheran. Gefühlt haben wir es alle, jetzt ist es amtlich. Der vergangene Juni war in Westeuropa der heißeste jemals gemessene. Die Durchschnittstemperatur lag bei 20,74 Grad. Das sind 3 Grad über dem Juni-Mittelwert der Jahre 91 bis 2020. Die globalen Krisen und die Inflation sorgen dafür, dass viele Deutsche sich um ihre Finanzlage sorgen. Knapp 4 von 5 Deutschen befürchten, dass sie mit ihrem Geld bald nicht mehr zurechtkommen. Das zeigt eine Umfrage im Auftrag der Auskunft Teikriff. Jeder dritte Befragte geht sogar davon aus, dass sich seine finanzielle Lage in den nächsten 12 Monaten noch weiter verschlechtern wird. Von den Studienmachern heißt es, viele Bundesbürger hätten kein Gefühl von Sicherheit mehr. Dafür haben die vielen Krisen und Negativentwicklungen der vergangenen Monate und Jahre gesorgt. Auch die aktuellen Signale aus der Wirtschaft, dass sich die Lage zumindest stabilisieren könnte, ändern laut Umfrage erstmal nichts daran.
0: Und jetzt das Wichtigste von hier.
4: Mit Christoph Münch, guten Morgen. Hoher Besuch im Bonner Haus der Geschichte. Bundespräsident Frank-Walter Steinmeier ist heute vor Ort und bringt auch etwas mit. Und zwar einen Brocken Steinkohle. Den letzten, der in Deutschland gefördert wurde. Und der soll in die Ausstellung des Haus der Geschichte. Mehr gleich in unseren Lokalnachrichten um 1:30.
5: Wie nennen wir den Brocken?
6: Steinmeier.
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5: Michael Klein hat die Aussichten für euch.
7: Nee, hoffentlich nicht ganz so schlimm. Also die Höchsttemperaturen werden ja wahrscheinlich deutlich niedriger liegen mit diesen 34, 35 Grad. Aber Problem ist natürlich, dass es so lange andauert. Also 7, 8 Tage mit über 30 Grad, das ist wirklich schon wieder eine ausgewachsene Hitzewelle. Im Moment haben wir noch das Glück, dass die Nächte noch ein bisschen frischer sind. Also bis Sonntag werden wir Tiefstwerte so um 16, vielleicht 17 Grad haben. Und wahrscheinlich gibt es dann in der neuen Woche mal 1, 2 tropische Nächte. Das heißt, es kann kann sich ein bisschen besser wieder abkühlen. Aber alles in allem heizt es sich schon wieder auf und dadurch, dass es so lange dauert, ist das schon belastend. Also unkritisch ist auf jeden Fall auch diese Hitzewelle nicht.
6: Also heute nochmal genießen bei Temperaturen bis 28 Grad, bevor es dann wieder auf über 30 und bis 35 Grad am Wochenende und am Wochenstart raufgeht. 17,2 aktuell an unserer Wetterstation in Bomberbechlinghofen, 15,5 oben auf dem Ölberg in Königswinter. Uli aus Altdorf meldet einen strahlenblauen Himmel, viel Sonnenschein und 18,6 Grad an ihrer Wetterstation in Altdorf Harmonie. 4:08, der Radio Bonn Rhein-Sieg-Verkehr. Sarah hat die Übersicht für euch.
8: Einiges los auf den Straßen. Wir starten mit Stau auf der A4 von Köln nach Aachen. Da zwischen dem Dreieck und dem Kreuz Köln-Süd immer noch 5 Kilometer stockend in der Baustelle. Dann müsst ihr eine Viertelstunde mehr einplanen auf der A59 nach Köln. Da steht ihr zwischen Troisdorf und dem Flughafen 4 Kilometer im Stau. Auch in der Gegenrichtung zwischen dem Dreieck und dem Flughafen auf der 59 nach Bonn, da 3 Kilometer Stau. Und auf der A555 nach Köln zwischen Godorf und dem Kreuz Köln-Süd 3 Kilometer, 10 Minuten on top. Dann schauen wir in die Bonner City. Rund um die Kennedy-Brücke habt ihr Stau. Zum einen, wenn ihr von Bonn-Beuel in Richtung Bonner Zentrum unterwegs seid, da müsst ihr mittlerweile 20 Minuten mehr einplanen. Außerdem steht ihr in der City wieder am alten Friedhof Richtung Zentrum. Und wenn ihr von der Römerstraße und der Kölnstraße Richtung Bertha von Suttner Platz unterwegs seid, auch da Stop and Go, da kommen jeweils 10 Minuten für euch obendrauf. Dann schauen wir auf die Südbrücke. Da gibt es Stau, wenn ihr Richtung Kreuz Bonn-Ost unterwegs seid. Da müsst ihr aktuell 20 Minuten mehr einplanen. Und in der Gegenrichtung staut es sich hinter der Südbrücke auf der Petra-Kelly-Allee bis auf die Reuterstraße. Da müsst ihr eine Viertelstunde mehr einplanen und dann auch noch auf der Reuterstraße selbst, da Richtung B9. 15 Minuten on top, Stau und stockender Verkehr. Dann habt ihr uns Blitzer gemeldet. Einmal wird in Königswinter Freckwinkel auf der Siegburger Straße geblitzt, dann in Troisdorf-Siegler auf der Flachtenstraße. Außerdem noch in Bonn-Bad Godesberg auf der Ubierstraße und in Bonn-Mehlem, da steht ein Blitzer an der Nesselburg. Wenn ihr noch mehr Infos für uns habt, gebt die auch gerne durch. Die Nummer ist wie immer die 0228 4007 111. Gute Fahrt euch.
6: Und guten Morgen in St. Augustin, in Königswinter und in Bad Honnef. Guten Morgen, Radio Bonn-Rhein-Siegland.
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6: Eisalarm, Eisalarm. Wir kommen wieder zu euch. Schickt eine Sprachnachricht. Wo sollen wir hinkommen? 0228 4007 111. Eine ganze Truhe voller Eis für euch heute Morgen.

0: 8:12.
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0: Fenster und Türen weiter geschlossen halten, Klimaanlagen ausstellen. Das gilt seit heute Morgen für Anwohner rund um Swisttal Ollheim. Die Feuerwehr ist dort beim Entsorgungsunternehmen Hündgen im Großeinsatz. Seit der Nacht brennt es dort mal wieder, muss man ja sagen. Für uns vor Ort ist Radio Bonn-Rhein-Sieg-Reporter Benedikt Schockenhoff. Benni, das Feuer ist immer noch deutlich zu sehen, ne?
2: Man sieht immer noch eine große Rauchwolke, mehrere Wasserstrahler versuchen, den brennenden Müllberg zu löschen. Carsten Windolf, Pressesprecher von der Freiwilligen Feuerwehr Swisttal. Einige Einsatzfahrzeuge rücken ja auch schon ab, jetzt gerade fährt gerade eins an uns vorbei. Ist das ein Zeichen dafür, dass sich die Lage so langsam entspannt?
3: Ja, das ist ein Zeichen, dass die Lage sich weiter entspannt. Wir schicken aber auch Kräfte nach Hause, die ganze Nacht im Einsatz waren, um die auszutauschen, weil es durchaus sein kann, dass sie später nochmal in den Einsatz gehen müssen.
2: Was heißt denn später? Wie lange kann man davon ausgehen, dass die Lage hier noch andauert?
3: Ja, wir gehen davon aus, dass wir auf jeden Fall bis Mittag hier beschäftigt sind. Die Kameraden sind jetzt seit heute Nacht im Einsatz. Dann ja, wären es mittags fast 12 Stunden. Und deshalb werden wir hier entsprechend Kräfte austauschen. Die gehen jetzt nach Hause regenerieren und kommen später eventuell sogar nochmal in den Einsatz.
2: Wenn man jetzt mal auf die letzten Tage schaut, das war ja eine richtig anstrengende Woche für euch, ne? Also ihr hattet mehrere Flächenbrände, Felder haben gebrannt in Swisttal und drumherum. Heute seid ihr schon seit 1 Uhr nachts im Einsatz. Wie sehr zerrt das Ganze an euren Kräften?
3: Ja, das kann man schon sagen, das zerrt sehr an den Kräften, gerade bei den heißen Temperaturen. Ja, man muss schon sagen, ist dann auch körperlich belastet und kann dann irgendwann sagen, ja, jetzt muss ich auch mal ausgetauscht werden, um mich ein bisschen zu regenerieren.
2: Tierisch anstrengend. Wenn man sich jetzt hier mal umherschaut, man sieht hier mehrere Zeltpavillons, die aufgebaut wurden. Ihr bekommt hier Unterstützung.
3: Ja, wir werden hier wunderbar versorgt von den Hilfsorganisationen des Rhein-Sieg-Kreises. Die sorgen hier für Kaffee, belegte Brötchen, Getränke. Ein unverzichtbarer Dienst bei solch großen Einsätzen.
2: Auf jeden Fall tierischen Respekt an euch alle. 100 Einsatzkräfte sind seit heute Nacht um 1 Uhr hier im Einsatz, um das Feuer an der Entsorgungsanlage in Swisttal Ollheim zu löschen. Wir drücken die Daumen, dass diese Löscharbeiten schnell jetzt auch zu Ende gehen können in den nächsten Stunden. Aktuelle Infos zum Einsatz bekommt ihr natürlich auch online bei uns auf unserer Website radiobonn-rhein-sieg.de.
0: Benedikt Schockenhoff vor Ort, Dankeschön. Wieder Großbrand bei Hündgen in Swisttal. Nina und Christoph halten euch auf dem Laufenden, die Warn-App und der Nachrichtensprecher.
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1: Mit Christoph Münch, guten Morgen. Nach dem tödlichen Angriff auf einen Zugbegleiter vor 5 Monaten wird heute das Urteil des Landgerichts Zweibrücken erwartet. Angeklagt ist dort ein 26-Jähriger wegen Körperverletzung mit Todesfolge. Es geht weiter. Bei der Fußball-WM steht am Abend das erste Viertelfinale an. Frankreich und Marokko spielen in Boston gegeneinander. Der Sieger trifft dann im Halbfinale entweder auf Spanien oder auf Belgien. Und jetzt das Wichtigste von hier. Gegen 1 Uhr in der Nacht kam der Alarm und seitdem läuft ein Einsatz der Feuerwehr in Zwistal-Ollheim. Es brennt Müll im Außenbereich der Abfallverwertungsanlage Hündgen. Inzwischen hat sich die Lage etwas entspannt. Vor Ort ist aber natürlich weiterhin unser Radio Bonn-Rhein-Sieg-Reporter Benedikt Schockenhoff.
2: Nach wie vor sind Dutzende Einsatzkräfte hier vor Ort in Zwistal-Ollheim. Mehrere Wasserwerfer wurden am Boden fixiert und die sollen dann den brennenden Müllberg löschen. Immerhin die Rauchwolke. Die ist nicht mehr so stark zu sehen. Trotzdem soll der Einsatz noch einige Stunden andauern, bis in den Mittag hinein, heißt es vom Pressesprecher der Freiwilligen Feuerwehr Zwistal. Alle paar Minuten brechen hier auch Einsatzkräfte auf und fahren zurück zu den Feuerwehrwachen. Die sollen sich dann nach dem stundenlangen Einsatz ein bisschen ausruhen, heißt es vom Sprecher. Eventuell werden sie dann später nochmal zurückbeordert.
1: Die Feuerwehr hatte auch die Warn-App Nina ausgelöst. Sie bittet die Anwohner weiterhin wegen des Rauchs Fenster und Türen geschlossen zu halten und gegebenenfalls auch Klimaanlagen auszuschalten.
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1: Es war eine erfolgreiche Spielzeit, das berichtet das Bonner Theater, denn über 213.000 Menschen haben die Veranstaltungen dort besucht und das war nochmal ein deutliches Plus im Vergleich zum Vorjahr. Die Stadt Niederkassel warnt vor giftigen Pflanzen im Reiterwert und entlang des Rheins allgemein, denn gerade zur aktuellen Jahreszeit sind besonders 2 Arten gefährlich für Menschen und für Haustiere. Der Riesenbärenklau, auch bekannt als Herkulesstaude, und der gefleckte Schierling. Auch aus Lohmar kommen inzwischen Warnungen vor diesen Pflanzen. Hoher Besuch. Bundespräsident Frank-Walter Steinmeier ist heute hier bei uns in Bonn. Gleich übergibt er das letzte in Deutschland geförderte Stück Steinkohle an das Haus der Geschichte an der Museumsmeile. Steinmeier hatte den 7 Kilo schweren

0: Kohlebrocken von der Zeche Prosper Haniel in Bottrop von Bergleuten bekommen. Und künftig soll er Teil der Dauerausstellung im Haus der Geschichte der Bundesrepublik Deutschland werden. Mit der Förderung der letzten Steinkohle war eine Epoche der deutschen Industriegeschichte zu Ende gegangen. 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
2: Frank-Walter Steinkohlemeier, kann man quasi sagen. Ja, von der Kohle zum Wetter, Michael Klein. Viel schöner als gestern heute.
3: Hallo, schönen guten Morgen. Ja, nach dem verhaltenen Wetter gestern wird's jetzt wieder erstens sonniger. Ein paar Wolken kann es immer noch am Vormittag geben, dann ganz viel Sonnenschein am Nachmittag. Und es wird auch wieder wärmer. 27, 28 Grad sind heute in Bonn und im Rhein-Sieg-Kreis häufiger wieder mit drin.
2: Toll, toll. Aktuell 18 Grad an unserer Wetterstation in Bonn-Bechlinghofen. Bad Honnef-Egidienberg 21,3 und noch frische 15,6 oben auf dem Ölberg in Königswinter. 3:30 der Radio Bonn-Rhein-Sieg-Verkehr und Sarah hat die Übersicht für euch.
4: Wir starten wieder mit Stau auf der A4 von Köln nach Aachen. Da zwischen dem Dreieck Holmer und dem Kreuz Köln Süd immer noch 5 Kilometer Stop and Go da in der Baustelle. Dann haben wir die A59 nach Köln. Zwischen Troisdorf und dem Flughafen 4 Kilometer Stau, mittlerweile 20 Minuten plus für euch. Dann auch Stau in der Gegenrichtung A59 jetzt nach Bonn. Zwischen dem Dreieck Holmer und dem Flughafen 3 Kilometer Stau. Außerdem steht ihr auf der A555 nach Köln zwischen Godorf und dem Kreuz Köln Süd. 3 Kilometer Stau, da immer noch eine Viertelstunde für euch obendrauf. Dann schauen wir, was rund um die Brücken bei uns los ist. Wir starten mit der Kennedy-Brücke. Da habt ihr wieder Stau. Ihr müsst in beiden Richtungen zwischen Beul und dem Bonner Zentrum mehr Zeit einplanen. Aktuell 20 Minuten für euch obendrauf in beide Richtungen. Außerdem gibt es Stau auf der Südbrücke Richtung Kreuz Bonn-Ost. Da müsst ihr auch 20 Minuten mehr einplanen. Dann in der Gegenrichtung, da staut es sich hinter der Südbrücke auf der Petra-Kelly-Allee über die B9 bis auf die Reuterstraße. Auch da 20 Minuten länger für die gesamte Strecke. Und es staut sich auch auf der Reuterstraße selbst in der Bonner Südstadt Richtung B9. Da müsst ihr mittlerweile 25 Minuten mehr einplanen. Dann habt ihr uns noch ein paar Blitzer gemeldet. Einmal wird in Bonn-Boll-Niederholtorf geblitzt, da auf der Löwenburgstraße. Dann Blitzer in Bonn-Dransdorf auf der Grote-Straße, in Bonn-Bad Godesberg auf der Ubierstraße und es wird noch in Troisdorf-Siegler geblitzt, da auf der Flachtenstraße. Wenn ihr noch mehr Infos von den Straßen für uns habt, gebt die wie immer gerne durch. Die Nummer ist die 0228 4007 111. Gute Fahrt euch!
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2: Der Walli hier, guten Morgen zusammen.

0: Wir verschenken wieder Eis heute hier bei Radio Bonn Rhein-Sieg. Wir kommen mit unserer Eistruhe wieder zu euch raus. Die Frage ist nur, wohin? Ja, die Frage beantworten wir jetzt. Eisalarm! Ja, da sitzt du den ganzen Morgen in deiner kleinen Gartenkolonie auf dem Klappstuhl und lässt dir die Sonne auf die Ommel scheinen und dann kommt nach kurzer Zeit so eine Sprachnachricht raus hier.
1: 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We are in Zweimühlenweg. Peter, Adrian, Bernie, please give us ice, ice, baby. Zweimühlenweg ist das. Das ist eine Gartenanlage. Das ist in Bonn-Grau-Rheindorf, die Lausitzer Gartenanlage. Wenn ihr da hinkommen würdet, würden wir uns riesig freuen. Ice, ice, baby. Danke euch, Bernie and the Backstreet Boys.
0: Bernd Brise. Dankeschön. Wird noch heute zur kühlen Brise. Wir kommen nämlich zu euch, schneidet schon mal den Rasen mit der Fingernagelschere, stutzt noch mal die Hecken akkurat mit dem gespannten Seil, richtet die Blümchen, platziert die Garten.

0: Journey and the Backstreet Boys hier bei Radio Bonn-Rhein-Sieg. Der Eisalarm geht, ihr habt es gerade gehört, nach Grau-Rheindorf heute. Von da aus hat man ja auch beste Plätze auf den Abriss der Nordbrücke, die nächste Woche startet, ne?
1: Ja, ging es doch schnell, ne?
0: Oder? Krass.
1: Mhm, es kann auch mal flott laufen.
0: Ja, Autobahn GmbH hatte gesagt, noch im Juli beginnt der Abriss und zack, zack, zack, tatsächlich. Nächste Woche geht's los. Naja, so, anderes Thema. Ein Typ wie Atze Schröder, der muss aus jeder Situation eine Geschichte machen. Ich glaube, das ist so ein bisschen pathologisch bei ihm. Selbst wenn er sich im Restaurant einen Salat bestellt, dann kommt er anschließend mit einer Nummer auf die Bühne. Oder wenigstens in seinem Podcast erwähnt er das.
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4: Ja, nee, ist klar.
5: So, einmal das tote Schwein und ein großes Kölsch für den Herrn.
6: Ja, das habe ich genauso gehört vom Brauhaus in Köln, als ein Kellner die Schweinshaxe serviert hat. Geil, oder? Einfach die Dinge beim Namen nennen. Aber manchmal ist es so komisch direkt, wenn man damit konfrontiert wird, dass sein Essen auch Mama und Papa hatte. Vor allem, wenn die Kellner ihre Sprüche machen, wenn der gemischte Salat serviert wird, heißt es dann gern mal, so, da haben wir den Salat. Oder zack, was Frisches vorneweg. Vor allem in gut bürgerlichen Restaurants fängt das ja schon bei der Speisekarte an. Die Seite mit dem Fleisch heißt dann Pott und Pan. Und die Seite mit den Fischgerichten aus Neptuns Reich. Ja. Und ganz zum Schluss natürlich noch die Seite mit den Desserts. Was Süßes hinten dran. Ach, herrlich. Diese Speisekarte. Reine Poesie. Jetzt auch für du.
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1: Mit Marc Weiß. Schönen guten Morgen. Die Lage im Mittleren Osten eskaliert wieder. Die USA und der Iran haben wieder damit angefangen, sich gegenseitig anzugreifen. Am Morgen meldete das US-Regionalkommando, dass die US-Armee mittlerweile über 90 militärische Ziele im Iran angegriffen hätte. Die Antwort aus Teheran ließ nicht lange auf sich warten. Die iranischen Revolutionsgarden feuerten Raketen und Drohnen auf US-Stützpunkte in Bahrain und Kuwait. Mehr zur Lage von Christian Böder aus dem News-Team.
2: Es geht wieder einmal um die Kontrolle über die Straße von Hormus. Durch die Meerenge läuft ein Großteil des internationalen Erdölhandels. Die neuen Angriffe haben dazu geführt, dass die Rohölpreise auf dem Weltmarkt wieder gestiegen sind. Die Aufschläge hielten sich zumindest heute Morgen in Grenzen im Vergleich zu den vergangenen beiden Tagen. Auslöser der wieder aufflammenden Kampfhandlungen waren Angriffe auf Schiffe in der Straße von Hormus. Die USA machten die Regierung in Teheran dafür verantwortlich. US-Präsident Trump erklärte dann gestern am Rande des NATO-Gipfels in Ankara die Feuerpause für beendet. Seitdem greifen sich beide Seiten wieder an und drohen mit noch massiveren Einsätzen.
1: Christian Böder mit Infos. Vielen Dank. Und jetzt weitere Themen in der Zusammenfassung. In Sachsen-Anhalt ist ein 4-jähriges Mädchen offenbar von einem Hund totgebissen worden. Das Tier soll aus dem familiären Umfeld stammen. Laut Polizei passierte der Vorfall gestern Nachmittag in der Gemeinde Drosa im Osternienburger Land. Notfallseelsorger kümmerten sich um die Mutter des Kindes. Der Bundestag stimmt heute über das neue Kindergeld ab. In Zukunft soll es automatisch ausgezahlt werden. Eltern sollen es nicht mehr beantragen müssen. Voraussetzung für die automatische Zahlung ist, dass der Staat die Kontoverbindung von mindestens einem Elternteil kennt. Begleitet von einem bundesweiten Aktionstag der IG Metall berät bei VW heute der Aufsichtsrat über die neuen Sparpläne. Um 14.30 Uhr kommen die Mitglieder in Wolfsburg zusammen. Die IG Metall ruft zeitgleich zum Protest an allen Standorten auf. Bei der Fußball-WM steht heute Abend das erste Viertelfinale an. Um 22 Uhr trifft Frankreich auf Marokko. Inzwischen sind weitere Details zur Halbzeitshow für das Finale bekannt geworden. Das fahren die Amerikaner ähnlich wie beim Super Bowl. Auch Justin Bieber soll auftreten. Und damit sind bestätigt Madonna, Shakira, die K-Pop-Gruppe BTS und eben Justin Bieber. Und das alles soll in genau 11 Minuten über die Bühne gehen. Die Halbzeitpause werde nicht verlängert, versprechen die Organisatoren. Laut den Fußballregeln ist eine Halbzeitpause maximal 15 Minuten lang.
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3: Mit Christoph Münch, guten Morgen. Die Lage beim Feuerwehreinsatz in Swisttal-Ollheim hat sich etwas entspannt. Aber weiterhin geht es dort darum, den brennenden Plastikmüll im Außenbereich des Entsorgungsunternehmens zu löschen. Dafür sind nur noch Bagger vor Ort und ziehen die Ballen auseinander. Vermutlich dauert der Einsatz dort noch bis zum Mittag. Einste Themen gleich in unseren Lokalnachrichten um halb.
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4: Die Aussichten mit Radio Bonn Rhein-Sieg-Wettermann Michael Klein. Hallo Michael.
5: Ja, hallo. Es ist heute so ein bisschen der Auftakt in eine, ja, wahrscheinlich kann man schon sagen, in eine Hitzewelle. Heute noch ein bisschen drunter unter den 30 Grad, so bei 27, 28 Grad. Die Sonne setzt sich aber wieder ganz gut durch. Und ab morgen, und das wahrscheinlich eine Woche lang, werden wir Tagestemperaturen im Bereich um und über 30 Grad haben. Nicht so heftig wie die letzte Hitzewelle, aber doch schon, ja, ordentlich heiß tagsüber. Die Nächte sind im Moment noch ein bisschen frischer.
4: Die aktuellen Temperaturen 19,2 Grad an unserer Wetterstation in Bonn-Bobbechlinghofen, 19 Grad in Wachberg-Niederbachem und 20,3 Grad in Bornheim-Wittig, der Perle am Rhein. 3:09, der Radio Bonn Rhein-Sieg Verkehr und Sarah hat die Übersicht für euch.
6: Immer noch einiges los. Ihr steht weiter auf der A4, wenn ihr von Köln nach Aachen unterwegs seid. Da zwischen dem Dreikolmer und dem Kreuz Köln-Süd immer noch 5 Kilometer stockend. Dann auf der A59 nach Köln zwischen Spich und dem Flughafen 4 Kilometer stockend, eine Viertelstunde noch obendrauf. Und auch auf der A555 nach Köln zwischen Godorf und dem Kreuz Köln-Süd Viertelstunde plus 3 Kilometer Stau. Außerdem ist es immer noch ziemlich voll rund um die Kennedy-Brücke. Da müsst ihr in beiden Richtungen zwischen Beul und dem Bonner Zentrum 20 Minuten mehr einplanen aktuell. Außerdem staut es sich weiter auf der Kölnstraße, wenn ihr Richtung Bertha von Suttner Platz unterwegs seid, auch da eine Viertelstunde obendrauf. Dann staut es sich hinter der Südbrücke da auf der Petra-Kelly-Allee über die B9 bis auf die Reuterstraße. Für die gesamte Strecke braucht ihr eine Viertelstunde länger und ihr steht auch auf der Reuterstraße selbst in Fahrtrichtung B9. Da müsst ihr 10 Minuten mehr einplanen. Dann habt ihr uns noch ein paar Blitzer gemeldet. Einmal in Bonn-Bad Godesberg. Babelsberg. Da wird aktuell auf der Uwehrstraße geblitzt. Dann in Bonn-Mehlem an der Nesselburg. In Bonn-Boll-Niederholtdorf, da ein Blitzer auf der Löwenburgstraße. Und noch in Bonn-Dransdorf, da wird auf der Grotestraße geblitzt. Wenn ihr noch mehr gesehen habt, gebt das auch gerne durch. Die Nummer ist wie immer die 0228 4007 111. Gute Fahrt euch.
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2: Nächste Woche geht's los mit dem Nordbrückenabriss. Sie fehlt mir immer noch.
6: Ein bisschen,
2: ja. Konnte mich nicht verabschieden. Bin das letzte Mal über die Alte drüber, ohne zu wissen, dass es das letzte Mal war.
6: Das ist noch traurig.
2: Ja, ich spiele mir jetzt Musik für die Nordbrücke hier. My life is suck without you. So ist das. Yes.

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1: Die Morningshow am Donnerstag, 8:45 durch. Wir haben unseren Reporter Benedikt Schockenhoff in dieser Woche ja ein bisschen durch die Stadt gejagt. Immer mit einem anderen Verkehrsmittel. Benny hat den Test gemacht. Wie kommen wir im Bonner Verkehrschaos am schnellsten durch die Stadt? Dafür ist er in den letzten Tagen morgens immer die gleiche Strecke gefahren. Vom Zentrum St. Augustin aus über die Kennedy-Brücke bis zu uns nach Bonn-Dransdorf. Erst mit dem Auto, hat fast eine Stunde gedauert. Dann mit der Bahn, war eine Viertelstunde schneller, Dreiviertelstunde. Und jetzt fehlt eigentlich nur noch das Verkehrsmittel der Wahl im Moment. Das Fahrrad, Benny.
2: So, Timer läuft. Klingel funktioniert auch. Würde ich sagen, fahre ich mal los. Und zwar mit dem Riese Müller Charger 5 Vario. Der Name ist ein Zungenbrecher, aber das ist tatsächlich ein ganz cooles E-Bike von Fahrrad XXL Feld in St. Augustin. Und Savage vom Fahrrad XXL Feld Team hat mir auch erzählt, man muss sich so ein E-Bike nicht zwingend kaufen. Ich meine, kostet ja auch eine stolze Summe. Man kann sich es auch ganz gut leasen.
3: Fahrradleasing lohnt sich in erster Linie bezüglich den geringen monatlichen Kosten statt einer hohen Einmalzahlung und den steuerlichen Vorteilen für den Arbeitnehmer.
2: So, ich bin jetzt ungefähr 20 Minuten unterwegs und fahre gerade über die Kennedy-Brücke. Und man merkt hier vor allem, dass wesentlich mehr Fahrräder unterwegs sind als sonst noch. Hier wird auch teilweise wild herumgeklingelt, weil der eine Fahrradfahrer den anderen überholt. Seit der Nordbrückensperrung ist die Anzahl an Fahrradfahrern hier auf der Kennedy-Brücke wesentlich größer geworden. Vor der Nordbrückensperrung waren es rund 9000 Personen, die täglich mit dem Fahrrad über die Nordbrücke gefahren sind. Seit der Sperrung der Nordbrücke sind es 15.000. Am laufenden Band fahre ich an den Autos vorbei. Die stauen sich links neben mir. Da geht es wirklich nur in Schrittgeschwindigkeit voran. Einmal nochmal ausrollen lassen. Ach, und das war's. So, werfen wir mal einen Blick auf die Uhr. Das waren knapp 40 Minuten. Also ein bisschen schneller als mit der Bahn, aber vor allem viel, viel schneller als mit dem Auto. Da habe ich vorgestern fast eine Stunde mitgebraucht. Absoluter Wahnsinn.
1: Ja, also das schnellste Verkehrsmittel im Moment wirklich, um durch die Bonner Innenstadt zu kommen. Das Fahrrad, im Moment geht es natürlich auch. Bei Regen und im Winter wird es natürlich deutlich weniger Spaß machen. Hier ist Radio Bonn Rhein-Sieg am Donnerstag.

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1: Mit Christoph Münch. Guten Morgen. Die IG Metall hat heute an allen VW-Standorten zu Protesten aufgerufen. Die Gewerkschaft reagiert damit auf eine Aufsichtsratssitzung in Wolfsburg, bei der es wohl um Sparmaßnahmen geht. Bundeskanzler Merz gibt am Vormittag im Bundestag eine Regierungserklärung zur aktuellen politischen Lage ab. Dabei wird es wohl auch um die Ergebnisse des NATO-Gipfels in Ankara gehen und um die jüngsten Reformvorhaben der schwarz-roten Koalition. Und jetzt das Wichtigste von hier. Es sei schmerzlich und eine bittere Nachricht für die Gemeinde. So hat Alfters Bürgermeister Christian Landsrat auf die Entscheidung reagiert, dass die Alanus-Hochschule für Kunst und Gesellschaft ihren bisherigen Standort verlassen wird. Die Hochschule zieht um nach Bad Honnef. Er bedauere diese Entscheidung zutiefst, sagte Landsrat, denn die Hochschule werde eine Lücke in Alfter hinterlassen. Dort will man jetzt mit der Hochschulleitung in engem Austausch bleiben, denn auch geht es darum, das Hochschulgelände künftig zum Wohl der Gemeinde Alfter nutzen zu können.
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1: An diesem Wochenende findet der letzte Kanu-Weltcup der Saison statt, aber ohne den Bonner Olympiagoldmedaillengewinner Max Rennschmidt. Er ist krank, das deutsche Team musste daher umbesetzt werden. Das Handy hat man sowieso immer in der Hand, also warum nicht gleich auch für eine Stadtführung? Das geht jetzt in Siegburg. Die Stadt ist jetzt mit einem Rundgang zu 14 sehenswerten Punkten im digitalen Reiseführer Klick Rhein vertreten. Die Strecke ist knapp 3 Kilometer lang, man braucht gut 1,5 Stunden dafür. Seit 1 Uhr heute Nacht ist die Feuerwehr in Swisttal-Ollheim im Einsatz. Es brennt im Außenbereich der Abfallverwertungsanlage Hündgen, sagte uns Swisttals Feuerwehrsprecher Carsten Windolf.
2: Wir haben jetzt hier, ich nenne es jetzt mal einen offenen Brand, also es brennt gepresster und loser Müll auf dem Firmengelände, also auf dem Hof. Als wir hier angekommen sind, standen große Teile hier in hellen Flammen mit entsprechenden Wärme- und auch Rauchentwicklung. Verletzte gibt es aktuell keine, wir hoffen, dass das auch so bleibt. Der Müll wird entsprechend auseinandergezogen, muss noch weiter abgelöscht werden. Also es wird wahrscheinlich eine 12-Stunden-Schicht für die Feuerwehr werden.
1: Inzwischen hat sich die Lage vor Ort etwas entspannt, aber die Feuerwehr bittet weiterhin die Anwohner, Fenster und Türen geschlossen zu halten und Klimaanlagen sollten ausgeschaltet bleiben. 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
3: Schnelles Wetterchen mit Radio Bonn-Rhein-Sieg-Wettermann Michael Klein. Wie wird's, Micha?
4: Guten Morgen. Ab heute dreht der Sommer wieder richtig auf. Viel Sonne gibt's und Temperaturen über 27, 28 Grad und dann wieder eine richtige Hitzewelle.
3: Die aktuellen Temperaturen 24 an unserer Wetterstation in Bonn-Bobbechlinghofen. Bad Honnef-Egidienberg 22 Grad, in Niederkassel-Ranzel am Rhein 20,3 Grad.

0: 10, der Radio Bonn Reisig Verkehr, gibt immer noch Stau. Sarah hat die Übersicht für euch.
1: Geht los mit der A4 von Köln nach Aachen. Da zwischen dem Dreieck Heumer und dem Kreuz Köln Süd weiter 5 Kilometer stockend. Dann auf der A59 nach Köln zwischen Spich und dem Flughafen 3 Kilometer stockender Verkehr. Auf der A555 nach Köln zwischen Godorf und dem Kreuz Köln Süd, da habt ihr noch 2 Kilometer Stau. Dann unser Radio Bonn Rhein-Sieg Brücken Update. Auf der Kennedy-Brücke habt ihr immer noch Stau und zwar in beiden Fahrtrichtungen, wenn ihr zwischen Bonn-Beul und dem Zentrum unterwegs seid. Da müsst ihr jeweils 25 Minuten mehr einplanen. Außerdem staut es sich weiter auf der Kölnstraße Richtung Bertha von Suttner Platz. Da kommt eine Viertelstunde für euch obendrauf. Dann haben wir Stau weiter hinter der Südbrücke auf der Petra-Kelly-Allee über die B9 bis auf die Reuterstraße. Für die Strecke braucht ihr eine Viertelstunde länger. Und ihr steht auf der Reuterstraße selbst in Richtung B9. Auch da müsst ihr 10 Minuten mehr einplanen. Außerdem ist es gerade ein bisschen voller geworden rund um die Mondorfer Fähre. Da steht ihr auf beiden Seiten. Ihr müsst ein bisschen mehr Zeit einplanen, um auf die Fähren raufzukommen. Dann habt ihr uns noch Blitzer gemeldet. Einmal in Bonn-Bad Godesberg, da blitzt es noch auf der Uwehrstraße. Und dann haben wir noch einen Blitzer bei euch in Bonn-Melim, da an der Nesselburg. Und wenn ihr noch mehr habt, mehr Blitzer, mehr Staus, gibt es immer gerne bei uns durch. Die Nummer ist die 0228 4007 111. Gute Fahrt euch.
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0: So, Endspurt für uns zwei beiden, für Sarah und Walli. Ich bin schon halb weg, um nicht

0: glaube, ich schiebe mir gleich noch so einen Twister rein hier.
1: Habe ich gerade schon.
0: Hast du schon?
1: Sehr lecker.
0: Ist das mit dem Gewinde, oder? Das kann man quasi so in die Luke reindrehen.
1: Das schmeckt so gut.
0: Eisalarm natürlich auch für euch. Wir schlabbern die Truhe hier nicht alleine leer. Nein.
2: Susi, sieht das anders.
0: Du hattest schon.
1: Ich hatte schon, okay.
0: Ich zum Hund auch immer wieder sage, du hattest schon, jetzt hör auf.
1: Meine Mut.
0: Jetzt Schluss. Genau, wir kommen mit dem Eisalarm zu euch und zwar...
3: In Troisdorf und ihn und seinen Chef und die Kollegen überrascht. Mein Mann war vor 2 Wochen so nett und hat 200 Wassereis eingekauft, hier zu Hause eingefroren. Das mit dem Einfrieren wurde leider nicht, es waren immer nur Kaltgetränke. Und ich finde, die Jungs in Troisdorf, Runkel Custom Service, hätten es heute mal verdient.
0: Das war die Stimme von?
2: Bettina. Die hat sich eben bei uns gemeldet und die hat gesagt, ja, sie hätte das Eis sehr, sehr gerne als Überraschung für ihren Mann.
0: Sehr gut. Was hat er? Wassereis eingefroren und es war nicht gefroren?
1: Ja,
0: es
1: liegt vielleicht an der Truhe, oder?
2: Ja, hat nicht geklappt.
0: You had one job.
2: Mhm, ich bin mir sehr, sehr sicher, dass unser Eis nicht so flüssig ist.
0: Genau. Ja, wir kommen mit dem Eis zu euch nach Troisdorf und das hören wir dann gleich bei dir, Susi.
1: Genau, Eisalarm. Wir hören nach, wie es ankommt, das leckere Twister-Eis. Ich kann es nur empfehlen. Das ist, ich finde, das ist eins der besten.
0: Okay, dann probiere ich das gleich auch nochmal, bevor wir die alle nach Troisdorf ausliefern und sind morgen wieder für euch da. Das war's von uns beiden. Bis morgen.
2: Bis morgen.
0: Ciao.

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1: Mit Ralf Bosse. Frankreich muss im WM-Viertelfinale gegen Marokko nicht nur auf den Gegner achten. Die FIFA hat den Einspruch gegen die gelbe Karte von Michael Olise abgelehnt. Der Offensivspieler bleibt damit vorbelastet, wäre bei einer weiteren Verwarnung für ein mögliches Halbfinale gesperrt. Die Personalie ist aber nur ein Nebenschauplatz vor einem besonderen Duell. Der Titelverteidiger Frankreich trifft auf ein marokkanisches Team, das erneut Geschichte schreiben will. Anstoß ist um 22 Uhr in Foxborough.
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2: Mit Marc Weiß. Schönen guten Morgen. In der VW-Zentrale in Wolfsburg dürfte es heute hitzig zugehen. Dort kommt um 14.30 Uhr der Aufsichtsrat des Unternehmens zusammen, um über die Sparpläne der Chefetage zu beraten. Gegen die stellen sich IG Metall und der Betriebsrat des Autobauers und haben zu einem bundesweiten Aktionstag an allen VW-Standorten aufgerufen. Mehr zum Thema von Christian Böder.
3: Die drastischen Sparpläne waren schon vor gut zwei Wochen durchgesickert. Nach einem Bericht des Manager-Magazins sind massenhafte Stellenstreichungen geplant. Bis zu 100.000 Jobs könnten weltweit wegfallen. Außerdem stehen vier Werke in Deutschland mittelfristig vor der Schließung. Innerhalb der nächsten 8 Jahre soll demnach die Produktion an den Standorten Hannover, Emden, Zwickau und Neuäckers-Ulm auslaufen. VW hat das bisher alles nicht bestätigt, sprach aber von kommenden tiefgreifenden Veränderungen. Konzernchef Blume hatte schon im Frühjahr angekündigt, dass an einem neuen Zielbild 2030 gearbeitet wird und dabei auch der Sparkurs verschärft werden soll. IG Metall-Chefin Benner fordert von VW dagegen Ideen und Konzepte, wie die Werke in Deutschland ausgelastet werden könnten. Sie machte auch deutlich, die Proteste heute sind keine Warnstreiks, sondern vielmehr Informations- und Protestveranstaltungen. Auch das Land Niedersachsen hält nichts von dem drohenden Kahlschlag bei VW. Das Bundesland ist mit 20% am Konzern beteiligt.
2: Infos von Christian Böder. Vielen Dank. Und jetzt weitere Themen in der Zusammenfassung. Die iranischen Streitkräfte haben Angriffe auf Ziele in Kuwait, Katar und Bahrain bestätigt. Es seien amerikanische Stützpunkte attackiert worden, heißt es. Davor hatten die USA zum zweiten Mal innerhalb von 24 Stunden Ziele im Iran attackiert. Der Bundestag stimmt heute über das neue Kindergeld ab. In Zukunft soll es automatisch gezahlt werden. Eltern sollen es nicht mehr beantragen müssen. Voraussetzung ist, dass der Staat die Kontoverbindung von mindestens einem Elternteil kennt. Das Gesetz soll dann Anfang Januar 2027 in Kraft treten. Ein Biertransporter hat heute Morgen für erhebliche Verkehrsbehinderungen am Kamener Kreuz gesorgt und tut es immer noch. Der LKW verlor laut Polizei in einer Kurve 100 bis 150 volle Bierkisten. Die verteilten sich dann auf der Autobahn. Aktuell wird immer noch sauber gemacht, deshalb bleibt die Verbindung der A1 zur A2 Richtung Dortmund wohl bis zum Mittag gesperrt. Das Robert-Koch-Institut hat eine Zahl veröffentlicht, die Anlass zur Sorge gibt. Die Experten gehen davon aus, dass die Hitzewelle im Juni rund 5.100 Menschen in Deutschland das Leben gekostet hat. So hoch sei die Zahl der sogenannten Hitzetoten, meldet das Institut. Und damit wäre die Zahl schon zur Jahresmitte höher als in den gesamten Jahren davor. Heute Morgen hatte der Klimawandeldienst der EU Copernicus dem Juni schon einen Rekord zugeschrieben. Laut Copernicus war es der wärmste Juni in Westeuropa seit Beginn der Messungen. Die Durchschnittstemperatur lag bei 20,74 Grad. Das sind 3 Grad über dem Juni-Mittelwert der Jahre 91 bis 2020.
0: Und jetzt das Wichtigste von hier.
4: Mit Christoph Münch, guten Tag. Der Blick auf den Umzug der Alanus-Hochschule von Alfter nach Bad Honnef fällt für Alfters Bürgermeister Christian Landsrat schmerzlich aus. Er sagt, es sei eine bittere Nachricht, aber er schaut auch voraus. Nun gehe es darum, das Hochschulgelände dann künftig zum Wohl der Gemeinde zu nutzen. Eins der Themen gleich in unseren Radio Bonn-Rhein-Sieg Lokalnachrichten um 9:30.
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5: Die Sonne ist zurück. Heute erreichen wir bis 28 Grad am Nachmittag. Und das ist der Auftakt für eine tagelange Wärmeperiode. Es werden 7 bis 8 Tage über 30 Grad folgen. Aber wir gehen slowly los. In der Bonner Nordstadt 21 Grad aktuell, in Troisdorf am Rottersee 23 und in Bonn-Venusberg 19,4 Grad. 10:03 Radio Bonn Rhein-Sieg Verkehr. Kleiner stockender Verkehr noch auf der A555 Richtung Köln zwischen Köln-Godorf und dem Kreuz Köln-Süd 1 Kilometer. Dann gibt's hier die Brückenübersicht, die Kennedy-Brücke. Es gibt noch Stau auf der Kennedy-Brücke. Statt einwärts steht ihr bis Große Kreuzung in Beuel. In der Bonner City geht der stockende Verkehr am alten Friedhof rum los. Auch hier braucht ihr ein bisschen länger, um über die Kennedy-Brücke zu kommen. Die Südbrücke hingegen ist in beide Richtungen aktuell frei. Auch die Zufahrten auf der B9 und Reuterstraße, da sieht es auch ganz gut aus. Lockerer Stop-and-Go-Verkehr. Mondorfer Fähre haben wir noch. In Mondorf steht ja aktuell bis zur Apotheke hoch. Auf der Krauch-Rheindorfer Seite stehen nur wenige Autos. Und dann habe ich noch einige Blitzer für euch. In Bonn-Dransdorf auf der Grote-Straße steht einer. Auf der A59 Richtung Bonn, kurz vor der Ausfahrt Bonn-Pützchen, wird geblitzt. In Niederholtorf auf der Löwenburgstraße ein Blitzer. In Bad Godesberg auf der Ubierstraße und in Bonn-Mehlem an der Nesselburg. Wenn ihr mehr seht, Staus oder Blitzer, dann meldet uns das 0228 4007 111. Kommt gut und sicher ans Ziel.
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5: 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Jetzt genießen wir aber erst nochmal lange Musik nach 10, 6 Songs am Stück. Schönen Vormittag.

Camouflage aus den 80ern. Gleich bei uns die Radio Bonn Rhein-Sieg-Lokalnachrichten. Mit dem Neuesten aus der Region auch ein Update zum Brand in Swisthal-Ollheim bei der Müllverbrennungsanlage.

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1: Mit Christoph Münch. Guten Tag. Die IG Metall hat heute an allen VW-Standorten zu Protesten aufgerufen. Die Gewerkschaft reagiert damit auf eine Aufsichtsratssitzung in Wolfsburg, bei der es wohl um drastische Sparmaßnahmen geht. Bundeskanzler Merz hat im Bundestag die geplanten Reformvorhaben der Bundesregierung verteidigt. Das Land stehe vor umfangreichen Aufgaben bei Steuern, Rente, Gesundheit und Arbeitsmarkt. Und keine Regierung vorher hätte so viele Reformen gleichzeitig angepackt. Und jetzt das Wichtigste von hier. Es sei schmerzlich und eine bittere Nachricht für die Gemeinde. So hat Alfters Bürgermeister Christian Landsrat auf die Entscheidung reagiert, dass die Alanus-Hochschule ihren bisherigen Standort verlassen wird, denn die Hochschule zieht um von Alfter nach Bad Honnef. Sie will den Hochschulbetrieb künftig auf dem Gelände des bisherigen International University Standorts bündeln. Landsrat bedauert diese Entscheidung zutiefst, denn die Hochschule werde eine Lücke in Alfter hinterlassen. Aber er betonte auch, dass sich Alanus in Alfter immer wohlgefühlt habe. Die Entscheidung sei aus rein wirtschaftlichen Gründen getroffen worden. In der Gemeinde geht es nun darum, wie das Hochschulgelände dann künftig genutzt werden kann. Die Städte Niederkassel und Lohmer warnen vor giftigen Pflanzen, denn gerade zur aktuellen Jahreszeit sind insbesondere zwei Arten besonders gefährlich für Menschen und Tiere. Der krautige Riesenbärenklau, der bis zu 5 Meter hoch wachsen kann, der produziert einen Saft, der unter Sonneneinstrahlung chemisch reagiert und zu Hautverbrennungen führen kann. Bei Kontakt sollte man also dringend Schatten suchen und sich gründlich waschen. Und der gefleckte Schierling fällt vor allem durch seinen beißenden Geruch auf und ist der Petersilie ähnlich. Der kann starke Hautreizungen hervorrufen und darf auf gar keinen Fall gegessen werden, denn kleine Mengen können schon tödlich sein. Die Städte bitten, gesichtete Pflanzen im öffentlichen Raum bei den Verwaltungen zu melden, damit sie dann fachmännisch entfernt werden können. Rund 3200 Teile Elektroschrott. So viel haben Schülerinnen und Schüler aus Bonn in ihrer Nachbarschaft gesammelt innerhalb von 4 Wochen. 5 Schulen haben sich in der Bundesstadt insgesamt beteiligt beim sogenannten E-Waste Race Wettbewerb. Das Projekt soll auf das wachsende Problem der Elektroschrottversorgung aufmerksam machen, denn jedes Jahr fallen in Deutschland 1,7 Tonnen Elektroschrott an. Gesammelt wird aber nicht mal ein Drittel davon. Organisiert wurde der Wettbewerb von der Sparkasse Köln-Bonn und der gemeinnützigen Organisation Das macht Schule. Die meisten Elektrokleingeräte hat übrigens die IGS Bonn-Beuel gesammelt. Sie darf sich jetzt über ihren Gewinn freuen. Ein Klassenausflug ins LVR Industriemuseum. 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
2: Okay, ein paar Wölkchen sind dabei, ansonsten aber Sonne, Sonne und nochmal Sonne heute schon wieder. Jetzt also wieder Sonnenhutzeit und Sonnenbrillenzeit. Die Abende bleiben jetzt auch lange lau, auch heute, also wunderbar für einen chilligen Besuch im Biergarten vielleicht. Die aktuelle Temperatur gibt's aus Wachtberg-Niederbachen 20,1 Grad, Niederkassel-Ranzel 21,6, in Bornheim-Wittig 21,7 Grad. 10.33 Uhr, Radio Bonn-Rhein-Sieg-Verkehr. Die Autobahnen A4 Köln-Aachen zwischen 3 Köln-Heumer und Köln-Eiffeltor. 6 Kilometer stockender Verkehr. Hier braucht ihr gut eine Viertelstunde länger.

0: die A59 Bonn-Köln zwischen Köln-Lind und Flughafen Köln-Bonn. 1 Kilometer Stau, 5 Minuten plus. Die Brückenübersicht, die Kennedy-Brücke. Es gibt Stau auf der Kennedy-Brücke stadteinwärts, steht ja noch bis Große Kreuzung in Beuel. In der Bonner City geht der stockende Verkehr am alten Friedhof los. Jeweils 15 Minuten plus müsst ihr einrechnen. Auf der Südbrücke ist in beide Richtungen freie Fahrt, auch auf den Zufahrten. Auf der B9 und Reuterstraße in beiden Richtungen lockerer Stop-and-Go-Verkehr, 5 Minuten plus jeweils. Bei der Mondower Fähre steht ihr ein bisschen an bis zur Kirche hoch auf der Mondower Seite. Und auf der Grau-Rheindorfer Seite sind es überschaubar nur ein paar Autos, die da anstehen aktuell. Blitze haben wir in Bonn-Dransdorf auf der Grote-Straße, auf der A59 Richtung Bonn vor der Ausfahrt Bonn-Pützchen wird geblitzt. In Bonn-Beuel-Niederholtorf auf der Löwenburgstraße in Richtung Ungarten. In Bad Godesberg ein Blitzer auf der Ubierstraße Richtung Rüngsdorf und in Bonn-Mehlem wird geblitzt an der Nesselburg. Wenn ihr noch mehr seht, Staus oder Blitzer, gerne melden 0228 4007 111. Gute Fahrt!
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0: Ja, die Warn-App Nina ging ja los in Swisttal heute Nacht, hatte davor gewarnt, vor dieser schwarzen Wolke, vor dem Brand in der MVA in Swisttal-Ollheim, also im Außengelände. Die Rettungskräfte sind noch zugange dort. Ein Update gleich hier bei mir.

0: Radio Bonn, Rhein-Sieg hier. Großbrand in Swisttal-Ollheim an der Entsorgungsanlage brennt es seit heute Nacht um 1 Uhr. Radio Bonn, Rhein-Sieg-Reporter Benedikt Schockenhoff ist für uns vor Ort. 120 Einsatzkräfte waren ja an der Spitze im Einsatz, Benny. Wie ist denn die Lage jetzt?
1: Hi Susi. Ja, also so rund 30 Einsatzkräfte sind hier jetzt gerade noch vor Ort im Einsatz. Teilweise schon seit 1 Uhr morgens. Deswegen werden die jetzt auch Stück für Stück ausgewechselt. Und auch wenn ich hier vor dem Gelände keine direkten Flammen sehen kann, man sieht immer noch einzelne Rauchschwaden bei einem Müllberg auf dem Außengelände der Anlage. Ziemlich spektakulär sind hier auch so große Bagger. Die sind mit Greifschaufeln im Einsatz. Ja, und die reißen dann quasi den zusammengepressten Plastikmüll aus den Müllbergen auseinander, damit das Feuer besser gelöscht werden kann.
0: Weiß man denn schon was über die Ursache?
1: Ja, also offiziell gibt es da von der Feuerwehr noch keine Bestätigung, wie genau das Feuer ausgebrochen ist. Aber ich konnte mich gerade mal kurz mit dem Betreiber der Anlage austauschen und der vermutet einen Akku, der beschädigt wurde und dann explodiert ist. Das passiert auf Müllentsorgungsanlagen immer wieder, weil viel Elektroschrott einfach nicht richtig entsorgt wird.
0: Was kannst du denn sagen, wie lange soll der Einsatz noch dauern?
1: Ja, also der Einsatz, der soll wohl noch bis heute Nachmittag andauern, heißt es von der Feuerwehr. Erst dann soll das Feuer komplett gelöscht worden sein. Lange gab es heute ja auch eine Warnstufe für die Bevölkerung in Swisttal. Leute sollten die Fenster und Türen geschlossen halten. Gegen 10 gab es dann aber die Endwarnung, einfach weil die Rauchentwicklung stark abgenommen hat in den letzten Stunden.
0: Das also schon mal eine gute Nachricht. Radio Bonn, Rhein-Sieg-Reporter Benedikt Schockenhoff vom Brand in Swisttal-Ollheim. Danke dir.

0: Der Donnerstag. Viertel vor elf haben wir's.
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3: Ja, Oberamtsrat Alfred Klausen?
4: Morgens, Alfred. Na, wie ist?
3: Mann, Hans-Werner, hast du das auch aus Frankreich gehört?
4: Ah, meinst du Marie Le Pen?
3: Genau die. Die hat jetzt eine Haftstrafe mit Fußfessel bekommen.
4: Und trotzdem könnte sie Präsidentin werden.
3: Das musst du dir mal vorstellen. Staatsbesuch mit Ladegerät im Handgepäck.
4: Ich glaube, eine Fußfessel muss man gar nicht aufladen.
3: Ja, du musst dich ja auskennen. Du hast von deiner Frau Gertrud ja auch eine bekommen.
4: So ein Quatsch. Le Pen darf wohl theoretisch kandidieren, wenn die Sperre rechtzeitig endet.
3: Stell dir mal vor, die würde mit elektronischer Anwesenheitskontrolle regieren.
4: Naja, wieso? Im Rathaus wäre das ja völlig praktisch.
3: Wieso?
4: Dann wüsste der Chef wenigstens, wo Franz Helmut Mörkweiser während der Arbeitszeit wieder verschwindet.
3: Also ich will das fürs Bauamt auf gar keinen Fall. 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
4: Dabei holst du angeblich eine Akte aus dem Archiv.
3: Ja, das wird mir noch fehlen.
4: Also ich fände das schon krass, wenn eine verurteilte Präsidentin wird.
3: Wieso? Das ist doch salonfähig geworden. Trump hat doch auch Dreck am Stecken.
4: Ja, haben sie ja irgendwie alle, aber scheint keinen mehr zu interessieren. Aber wenn ich Bürgermeister werde, dann machen sie mich noch fertig, weil ich 1996 mal Kaugummis geklaut habe.
3: Hast du?
4: Sag's bitte Gertrud nicht.
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4: 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Ich hatte den von Gertrud vorgegebenen GPS-Bereich in meinem Büro gerade verlassen und...
3: Ach, du armes Würstchen.
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6: Mit Marc Weiß. Schönen guten Tag. Kanzler Merz sieht seine Koalition auf dem richtigen Weg. Es gäbe inzwischen ermutigende Zeichen aus der Wirtschaft. Das sagte Merz vorhin in seiner Regierungserklärung im Bundestag. Christian Böde aus dem News-Team. Merz hat sich in seiner Rede unter anderem auch gegen den Vorwurf gewehrt, dass die Verteidigungsausgaben zu hoch seien.
7: Das ist richtig. Das beste soziale Sicherungssystem nütze nichts, wenn man nicht in Freiheit und Frieden leben könne, sagte der Kanzler. Geht es nach seiner Regierung, sollen die Ausgaben für Verteidigung und Sicherheit im kommenden Jahr auf 127 Milliarden Euro steigen und bis Ende des Jahrzehnts auf dann rund 196 Milliarden. In dem Zusammenhang will Deutschland auch Mittelstreckenraketen vom Typ Tomahawk von den USA kaufen. Das ist beim NATO-Gipfel in Ankara herausgekommen. Merz sprach auch davon, dass vom Milliardenetat für die Verteidigung auch die deutsche Industrie profitiert. Aber auch ohne das sieht Merz positive Signale in der deutschen Wirtschaft. Die fahre ihre Produktion hoch. Mittlerweile liege der Auftragsbestand bei den Unternehmen um 30% höher als noch Ende 2024.
6: Das Parlament will nach der Regierungserklärung heute auch noch eine ganze Reihe wichtiger Gesetze beraten und beschließen.
7: Genau, unter anderem soll das Kindergeld künftig automatisch nach der Geburt eines Kindes gezahlt werden. Dann entscheidet sich die Frage, ob Deutschland neue Gaskraftwerke bauen wird. Die sollen einspringen, wenn Wind- und Solaranlagen nicht genug Strom liefern. Und es geht auch um neue Regelungen bei E-Scootern. Für Anbieter von Mietrollern soll eine Haftung eingeführt werden. Bisher haften bei Unfallschäden nur die Nutzer der Roller.
6: Christian Böde aus dem News-Team mit Infos. Vielen Dank. Im Fall des tödlichen Angriffs auf einen Zugbegleiter in Rheinland-Pfalz ist der Angeklagte zu 10 Jahren Gefängnis verurteilt worden. Das Landgericht Zweibrücken sprach den 26-Jährigen nach der Tat vor 5 Monaten wegen Körperverletzung mit Todesfolge schuldig. Laut Urteil hatte der Mann den Schaffner bei einer Ticketkontrolle in der Nähe von Landstuhl mit den Fäusten so heftig gegen den Kopf geschlagen, dass er 2 Tage später an einer Hirnblutung starb. Die komplette Tat war von den Kameras im Zug aufgezeichnet worden. Und jetzt die weiteren Themen in der Zusammenfassung. Die Hitzewelle Ende Juni in Deutschland hat nach Berechnungen des Robert-Koch-Instituts tausende zusätzliche Todesfälle verursacht. Nach Schätzungen der Experten gab es in nur einem Monat mindestens 5.100 hitzebedingte Sterbefälle in Deutschland. Die Traditionsplüschtierfirma Steif gehört bald zum Spielehersteller Ravensburger. Das Kartellamt hat die Übernahme genehmigt. Die Firma aus Gingen an der Brenz soll weiterhin eigenständig geführt werden. Steif gilt als Erfinder des Teddybären und steht seit über 140 Jahren für hochwertige Plüschtiere. US-Präsident Trump muss der früheren Journalistin Carol über 5 Millionen Dollar Entschädigung wegen sexuellen Missbrauchs und Verleumdung zahlen. Ein Bundesrichter in New York ordnete die Auszahlung an. Der oberste Gerichtshof hatte den Einspruch von Trump nicht zur Entscheidung angenommen. Deshalb ist dieses Urteil jetzt rechtskräftig. Carol wirft Trump vor, sie in den 90ern in einer Umkleidekabine eines New Yorker Kaufhauses sexuell missbraucht zu haben. Als die Vorwürfe später in einem Buch öffentlich wurden, nannte Trump Carol eine Verrückte. Deshalb kam zum Missbrauch auch noch der Vorwurf der Verleumdung dazu.
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8: Mit Christoph Münch, guten Tag. Die Feuerwehr in Swisttal-Ollheim gibt Entwarnung. Anwohner können Fenster und Türen wieder öffnen. Die Klimaanlagen dürfen wieder laufen. Es gibt keinen potenziell gefährlichen Rauch mehr. Der Einsatz vor Ort geht dem Ende entgegen. Möglicherweise hat ein Akku auch dieses Feuer in dem Entsorgungsbetrieb ausgelöst. Eins der Themen gleich in unseren Lokalnachrichten um 20:30.
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9: Zwischendurch bewölkt, aber ansonsten ist die Sonne jetzt doch wieder dauerhafter zurück. Heute erreichen wir am Nachmittag bis 28 Grad. Das ist dann auch der Auftakt für eine tagelange Wärmeperiode. Die nächsten 7 bis 8 Tage sollen dann über 30 Grad folgen. Aber diese Mega-Hitze vom Juni soll es nicht werden. Aktuell messen wir in Bonn-Bechlinghofen 21,8 Grad, in Troisdorf am Rottersee 24,2 und auf dem Bonner Hartberg 21,6 Grad. 11:04 Radio Bonn, Rhein-Sieg. Verkehr staut sich auf der A59 Bonn-Köln zwischen Spich und Flughafen auf 2 Kilometer. Auf der A555 Richtung Köln zwischen Köln-Rodenkirchen und Kreuzköln-Süd. Hier haben wir 1 Kilometer Stau. Dann gibt's bei uns die exklusive Brückenübersicht, die Kennedy-Brücke. Hier staut es sich auf der Beuler Seite zurück bis zur großen Kreuzung in Beul. Da braucht ihr gut 15 Minuten länger. In der Bonner City stockender Verkehr ab dem alten Friedhof. Über die Brücke läuft es aber einigermaßen aktuell. Die Südbrücke ist in beide Richtungen noch frei. Auf der B9 und der Reuterstraße in beiden Richtungen lockerer Stop-and-Go-Verkehr. 5 Minuten plus jeweils. Und die Mondorfer Fähre. Hier steht ihr aktuell in Mondorf bis zur Kirche. Auf der Grau-Rheindorfer Seite wird es ein bisschen voller. Hier steht ihr jetzt bis in die Kurve Engländerweg. Blitzer haben wir in Bonn-Dransdorf auf der Grote-Straße, auf der A59 Richtung Bonn, kurz vor der Ausfahrt Pützchen und in Niederholtorf auf der Löwenburgstraße. Und wenn ihr mehr seht und Staus oder Blitzer noch habt für mich, dann meldet das 0228 4007
1: 111. 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
9: Und das ist wirklich eines meiner Lieblingszitate aus dem Kino der vergangenen Jahren.
10: Meine Mama hat immer gesagt, das Leben ist wie eine Schachtel Pralinen. Man weiß nie, was man kriegt.
9: Forrest Gump, ihr habt es erkannt, einer der besten Filme, wie ich finde, überhaupt. Mit einem der beliebtesten und knuffigsten Schauspieler ever, Tom Hanks. Heute wird er 70. Happy Birthday natürlich auch von uns. 10 Jahre älter nochmal ist Sylvester Stallone seit dieser Woche und für ihn habe ich einen Streaming-Tipp dabei. Nach halb kriegt er den bei mir. Jetzt gibt's erstmal die extra lange Musikstrecke nach 11.

Radio Bonn Rhein-Sieg, Verkehr mit einer Warnmeldung für die A59 Köln-Bonn. Vorsicht vor der Ausfahrt, Flughafen, Gefahr durch Reifenteile auf der Fahrbahn. Hier steht auch ein defekter LKW.

0: Entwarnung für die Bevölkerung in Swisttal-Ollheim. Ihr könnt wieder durchlüften. Der Brand ist soweit gebannt. Mehr dazu auch gleich um 9:30 in den Radio Bonn Rhein-Sieg. Lokalnachrichten.
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1: Mit Christoph Münch, guten Tag. 5 Monate nach dem tödlichen Angriff auf einen Zugbegleiter in Rheinland-Pfalz ist der mutmaßliche Täter zu 10 Jahren Haft verurteilt worden. Der 26-Jährige soll dem Schaffner Anfang Februar bei einer Ticketkontrolle mit den Fäusten gegen den Kopf geschlagen haben. Die FIFA plant beim Finale der Fußball-WM zum ersten Mal eine große Halbzeitshow und die Liste der Künstler wird immer länger. Neben Madonna und Shakira soll auch Justin Bieber auftreten. Außerdem singen Coldplay und die koreanische K-Pop-Band BTS. Und jetzt das Wichtigste von hier. Die Feuerwehr in Zwistal hat Entwarnung gegeben. Anwohner rund um den Entsorgungsbetrieb dürfen wieder Fenster und Türen öffnen und die Klimaanlagen anwerfen. Es gibt keine potenzielle Bedrohung mehr durch den Rauch. Der stammte ja von dem Abfallverwerter in der Peterstraße. Dort waren Ballen mit Plastikmüll in Brand geraten. Die Folge war ein Großeinsatz der Retter seit 1 Uhr in der Nacht. Die Betreiber der Anlage vermuteten gegenüber unserem Radio Bonn-Rhein-Sieg-Reporter vor Ort, dass auch dieses Mal ein falsch entsorgter Akku das Feuer ausgelöst hat. Der Einsatz der Feuerwehr läuft aber noch weiter. Dazu passt auch eine neue Kampagne der Rhein-Sieg-Abfallgesellschaft RSAG unter dem Motto »Kein Spiel mit dem Feuer«. Denn Batterien und Akkus gehören auf keinen Fall in Mülltonnen, sie müssen entsorgt werden. Egal ob Smartphone, Vape, blinkende Kinderschuhe oder die elektrische Zahnbürste, all das gehört nicht in den Müll. Denn beim Zusammenpressen schon im Müllfahrzeug werden die Akkus beschädigt und können explodieren. Die RSAG macht von jetzt an unter anderem mit Plakaten und Online-Videos auf die Gefahr aufmerksam. Bis jetzt gab es eine Infoseite auf der Homepage der Stadt Bonn, was tun bei Hitze. Die wurde jetzt abgelöst vom Hitzeportal auf bonn.de. Da gibt es Infos zu gesundheitlichen Risiken bei zu großer Hitze, Verhaltenstipps, Hinweise, wo es an öffentlichen Stellen Trinkwasser gibt und eine Karte mit kühlen Orten im Stadtgebiet. Angezeigt werden dort öffentlich zugängliche Orte, wo die Bonnerinnen und Bonner Ruhe und Schutz vor Hitze finden oder wo sie ihre Freizeit hitzeangepasst verbringen können. Diese Online-Karte ist dynamisch, sagt die Stadt. Sie wird fortlaufend erweitert. Den Link dahin gibt's auf radiobonnrheinsieg.de. 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
2: Haben sich ein paar Wolken reingemogelt. Ansonsten haben wir aber heute auch noch viel Sonne dabei. Vor allem am Nachmittag, dann klettern wir so bis an die 28 Grad dran. Auch der Abend bleibt länger lau, aber man kann in der Nacht noch gut durchlüften. Vielleicht wunderbar für einen schönen Abend auf der Terrasse draußen mit Freunden. Die aktuelle Temperatur: Troisdorf-Rottersee 24,1 Grad, Niederkassel-Ranzel 21,5 und in der Bonner Nordstadt messen wir 22,6 Grad. 11.33 Uhr, Radio Bonn, Rhein-Sieg-Verkehr, Vorsicht an 59 Köln-Bonn, zwischen der Raststätte Schloss Röttgen und Flughafen, Gefahr durch Reifenteile und einen defekten LKW. Die Staus A4 Köln-Aachen zwischen 3 Köln-Heumer und Köln-Eifeltor 6 Kilometer. A59 Bonn-Köln zwischen Köln-Lind und Flughafen 2 Kilometer. Die A61 Richtung Koblenz zwischen Weilerswist und Miel 4 Kilometer Stau. Und die A555 Richtung Köln zwischen Köln-Rodenkirchen und Kreuzköln-Süd 1 Kilometer. Dann kommen wir zu unserem Brücken-Update. Kennedy-Brücke stadteinwärts steht hier noch bis Große Kreuzung in Beuel gut 15 Minuten. In der Gegenrichtung läuft es aber gerade ganz gut. Die B9, die Adenauerallee stadteinwärts zum Belderberg hin, stockender Verkehr 5 Minuten plus. Auf der Südbrücke in beide Richtungen freie Fahrt, aber denkt dran, die Ausfahrt Ramersdorf in Richtung Ramersdorf ist gesperrt und zwar für eine Woche. Auf der B9 und Reuterstraße in Richtung Autobahn stockt der Verkehr 5 Minuten plus. Schauen wir zur Mondorfer Fähre. In Mondorf steht ihr ein bisschen bis zur Kirche. Auf der Grau-Rheindorfer Seite sieht's aber aktuell ziemlich gut aus. Und Blitzer haben wir auch noch. In Bonn-Dransdorf, Grote Straße, A59 Richtung Bonn, kurz vor der Ausfahrt Pützchen. Und in Niederholtorf auf der Löwenburgstraße. Wenn ihr was ergänzen wollt, Staus oder Blitzer, gerne machen auf der 0228 4.

0: 0107 111. Gute Fahrt.
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0: Es ist ja schon wieder Donnerstag, kann ja sagen, einen schönen Vize-Freitag mit uns.

0: Moloko mit Sing It Back aus dem Jahr 99.
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0: Eine der begnadeten Sängerinnen der letzten Jahre ist ja mit Sicherheit Adele. Also nicht sie, aber die Adele Tribute Band Adelaide steht heute beim SWB Sommerfestival im Parkrestaurant Rheinau auf der Bühne, beziehungsweise draußen natürlich im Biergarten. Die sind begnadet gut, ähnlich wie das Original. Der Eintritt ist frei und Beginn ist 19.30 Uhr. Gute Stimmung wird es geben am Abend auch in Beuel bei Musik auf der Rathaustreppe. Da kommen nämlich die Two Acoustics auf die Bühne mit rockiger Musik. Beginn ist 18 Uhr dort, der Eintritt ist frei und die Gewerbegemeinschaft Beuel stellt auch wieder Bänke auf und sorgt für kühle Getränke. Es wird auch ein chilliger Abend in Mondorf am Rhein. Am Rheingold unten am Wasser tritt heute wieder ein Saxophonspieler auf. Lässt uns wie, so ein bisschen wie Ibiza am Strand fühlen. Coole Musik zu coolen Drinks, 18 bis 20 Uhr. Und das wird die verrückteste Kiste heute. Madness kommt auf den Kunstrasen. Die britische Band, die in den 80ern mit ihrer Ska-, Punk- und Popmusik so richtig abgeräumt hat, ist zurück in Bonn. Zurück, weil sie 2003, damals noch vor der Bundeskunsthalle, ihr einziges Deutschlandkonzert in Bonn gespielt hat. Das war vielleicht ein verrücktes Fest mit der damals schon ein bisschen gealterten Band. Jetzt also nochmal 23 Jahre drauf. Wow. Heute sind Madness also auf der Bühne am Bonner Kunstrasen. Das Konzert beginnt um 18.30 Uhr. Die Tickets kosten knapp 80 Euro. Kleiner Tipp für die Fans, hartnäckig bleiben, wenn ihr noch eine Zugabe haben wollt. 2003 sind sie nach 15 Minuten Klatschen und Pfeifen dann doch nochmal rausgekommen und haben nochmal nachgeliefert. Also vielleicht spielen sie dann ja Our House. Das gibt's jetzt schon für euch. Hier bei mir im besten Mix. Madness.

0: Radi Bonn, Rhein-Sieg hier. Sylvester Stallone ist diese Woche angekommen im Club der 80-Jährigen und TV-Tipper Sven Jaworek widmet ihm ja eine ganze Woche.
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0: Bei Sylvester Stallone ist das ja immer so eine Sache. Mit Rocky und Rambo hat er zwei ikonische Filmcharaktere geschaffen, aber meist ist er ja der 80er-Jahre-Action-Typ geblieben, der auch immer so ein bisschen belächelt wurde. Das hat sich geändert mit dem Film Copland. Da hat er gezeigt, dass er auch ein sehr guter Charakterdarsteller ist.
2: Sylvester Stallone als einfältiger Cop in einem kleinen Kaff. Für mich ist das großes Kino, was Rocky und Rambo da abliefert. Er spielt einen Sheriff, der von seinen Kollegen eher wie so ein Maskottchen und nicht wie ein echter Polizist behandelt wird. Er spielt es auch so mit einer kleinen Hinterwäldler-Attitüde. Und ausgerechnet er deckt ein Komplott unter den Cops auf. Er stellt sich also gegen seine eigenen Kollegen.
3: Ihr wisst doch gar nicht, was hier läuft, stimmt's?
4: Halt's Maul.
5: Du kommst unseren Freunden in die Quere? Willst du dir etwa hochgehen lassen?
6: Sie hatten die Chance, sich als Polizist zu bewähren, aber sie haben's versaut.
5: Deine Blechmarke macht dich nicht unverwundbar, Freddy.
7: Wir haben dich im Visier, Freddy.
2: Copland hat mittlerweile auch schon so einige Jährchen auf dem Buckel. Der Film ist von 97. Sylvester Stallone schiebt da auch zum ersten Mal so eine richtige Plauze vor sich her. Er musste sich 15 Kilo anfressen. Und noch so ein Fun-Fact: Robert De Niro hat in dem Film so einen schönen Schnörres auf der Oberlippe. Mal drauf achten, ja, in einigen Szenen ist der Bart etwas länger. Das liegt daran, dass bei ihm ein paar Szenen nachgedreht werden mussten. Da war er aber schon bei seinem nächsten Film im Einsatz und da hat er eben einen längeren Schnäuzer gehabt.
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0: Da muss ich mal drauf achten. Copland, Sylvester Stallone in einer ungewohnten Rolle. Den Film gibt's bei Sky und auf verschiedenen Prime-Video-Channels.

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2: Mit Marc Weiß. Schönen guten Tag. Ja, und die Sendung beginnt leider mit einer traurigen Nachricht. Bonnie Tyler ist tot. Die britische Rocksängerin starb gestern Abend im Krankenhaus. Das gab ihre Familie vorhin bekannt. Die Sängerin lag dort schon seit mehreren Wochen, zuletzt sogar im Koma. Bonnie Tyler wurde 75 Jahre alt, als ihre größten Hits gelten Total Eclipse of a Heart und Holding Out for a Hero. Im Prozess um den tödlichen Angriff auf einen Zugbegleiter in Rheinland-Pfalz ist das Urteil gefallen. Das Landgericht Zweibrücken verurteilte den Angeklagten zu 10 Jahren Haft wegen Körperverletzung mit Todesfolge. Die Tat hatte bundesweit für Entsetzen gesorgt und eine Debatte um die Sicherheit des Bahnpersonals ausgelöst. Infos dazu von Christian Böder.
3: Überwachungskameras hatten die Tat in dem Regionalexpress bei Landstuhl aufgezeichnet. Ein Zugschaffner kontrolliert die Fahrkarten der Passagiere. Ein 26-jähriger Grieche hat aber keine und will sich auch nicht ausweisen. Der Zugbegleiter fordert ihn deshalb auf, beim nächsten Halt auszusteigen. Daraufhin schlägt der Verurteilte zu, gleich mehrmals gegen Kinn, Brust und Kopf des 36-Jährigen. Beim nächsten Halt wird der Täter festgenommen. Der schwer verletzte Schaffner stirbt 2 Tage später im Krankenhaus. Im Prozess hatte der Verurteilte den Angriff gestanden, gab aber auch an, dass er sein Opfer nicht töten wollte. Der Anwalt der Nebenklage wies im Namen der Opferfamilie die Entschuldigung des Verurteilten als unaufrichtig zurück und kündigte Revision an.
2: Christian Böder mit Infos, vielen Dank. Und jetzt weitere Themen in der Zusammenfassung. Kanzler Merz hat die bisherige Bilanz seiner Regierung im Bundestag verteidigt und für Zuversicht geworben. Es sei sehr viel geschehen in diesem ersten Jahr, das für unser Land einen wirklichen Aufbruch bedeute, sagte Merz in seiner Regierungserklärung. VW kann er damit nicht gemeint haben. Bei dem Autobauer haben die Proteste heute begonnen. Gewerkschaft IG Metall und der Betriebsrat hatten an allen Standorten Aktionen angekündigt. Um 14:30 trifft sich in Wolfsburg der Aufsichtsrat, um über die neuen Sparpläne zu beraten. Nach Informationen des Manager-Magazins stehen bei VW weltweit 100.000 Jobs auf der Kippe. Bei der Fußball-WM steht heute Abend das erste Viertelfinale an. Titelverteidiger Frankreich trifft auf Marokko. Ein besonderes Spiel, denn in Frankreich leben auch lange nach der Kolonialzeit viele Marokkaner. Viele Nationalspieler sind dort aufgewachsen. Ralf Bosse aus unserem WM-Studio mit den Infos zum Spiel.
4: Frankreich geht als Favorit in die Partie mit Stars wie Kylian Mbappé und einer Mannschaft, die in den vergangenen Jahren konstant um Titel gespielt hat. Doch Marokko hat bereits bewiesen, dass es die Großen ärgern kann. Die Mannschaft überzeugt mit einer starken Defensive, großer Leidenschaft und einer enormen Geschlossenheit. Für viele marokkanische Fans ist dieses Viertelfinale ein historischer Moment. Dazu kommt die besondere Verbindung zwischen beiden Ländern mit gemeinsamen Wurzeln und vielen Spielern, die in Frankreich aufgewachsen sind. Sportlich verspricht das Duell also Spannung und emotional wird es ohnehin. Anstoß ist um 22 Uhr in Foxborough.
2: Ralf Bosse mit Infos aus dem WM-Studio. Vielen Dank.
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5: Mit Christoph Münch. Guten Tag. Möglicherweise war es wieder ein falsch entsorgter Akku, der das Feuer heute in Zwistal-Ollheim ausgelöst hat. Die RSAG startet jetzt eine Kampagne, um alle darauf hinzuweisen, dass eben Akkus und Batterien nicht in den Müll gehören. Sie können explodieren. Diese Kampagne ist eins der Themen gleich in unseren Lokalnachrichten um 19:30.
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6: Es ist schon wieder mehr Sommerwetter heute. Gestern war ja eher Putzwetter für drinnen. Bis 28 Grad am Nachmittag, auch abends bleibt es lange schön. Perfekt, also vielleicht zum Sonnenuntergang gucken. Die aktuelle Temperatur vom Bonner Hauptbahnhof 24,8 Grad. In Bonn-Beuel-Bechlinghofen messen wir 22,6 Grad. 12:03 Uhr, Radio Bonn, Rhein-Sieg-Verkehr. Ist immer noch Vorsicht auf der A59 Köln-Bonn zwischen Raststätte Schloss Röttgen und Flughafen. Hier liegen weiterhin Reifenteile und hier steht ein defekter LKW. Stau haben wir auf der A4 Köln-Aachen zwischen Dreieck-Köln-Heumer und Köln-Eiffeltor. 6 Kilometer, hier braucht ihr gut 10 Minuten länger. A59 Bonn-Köln zwischen Köln-Lind und Flughafen Köln-Bonn 2 Kilometer und 5 Minuten plus. Die A555 Richtung Köln zwischen Köln-Rodenkirchen und Kreuz-Köln-Süd 1 Kilometer. Dann kommen wir zum Brücken-Update. Kennedy-Brücke stadteinwärts steht ihr bis Große Kreuzung in Beuel gut 10 Minuten. Auch in der Gegenrichtung stockt es jetzt wieder. Die B9, die Adenauerallee stadteinwärts zum Belderberg hin stockender Verkehr 5 Minuten plus. Die Südbrücke ist weiterhin in beide Richtungen frei. Auch die Zufahrten. Denkt daran, die Ausfahrt Ramersdorf in Richtung Ramersdorf rüber ist gesperrt für eine Woche. Auf der B9 und Reuterstraße in Richtung Autobahn stockt der Verkehr 5 Minuten plus. Dann schauen wir zur Mondorfer Fähre. In Mondorf steht ihr noch bis zur Kirche. Auf der Grau-Rheindorfer Seite sieht es harmlos aus. Und einen Blitzer habe ich noch in Siegburg auf der Frankfurter Straße von Hennef in Richtung Deichhaus. Mehr Staus oder Blitzer könnt ihr melden 0228 4007 111. Gute Fahrt. 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
6: Ja, ich muss ja auch sagen, mit der Fähre Mondorf-Grau-Rheindorf habe ich heute und eigentlich die ganze Woche schon ganz gute Überfahrten hingekriegt. Also das hat mein Stresslevel ganz gut runtergepegelt. Danke erstmal nochmal an alle Mitarbeitenden dort und auch auf allen anderen Fähren natürlich. Wir sind am Mittag angekommen und schauen auch nochmal auf den Morgen zurück, auf 7 Uhr. Da ist Kollege Benny heute mit dem E-Bike seine Strecke zur Arbeit hier von St. Augustin Zentrum hingeradelt. Wie das im Vergleich zur Fahrt mit dem Auto und im Vergleich zur Fahrt mit der Bahn war, was er die Woche ja schon gemacht hat, zur selben Uhrzeit hat er es heute getestet. Dazu erfahrt ihr gleich mehr hier bei mir. Und für euch jetzt Remembering Bonnie Tyler. Total.

0: 12 nach 12. Wie groß ist der Zeitunterschied, wenn man die gleiche Strecke mit drei unterschiedlichen Fahrzeugen fährt? Das wollte Radio Bonn Rhein-Sieg-Reporter Benny diese Woche ja mal testen. Die Strecke ging jedes Mal von St. Augustin Zentrum bis nach Bonn-Dransdorf hier in die Redaktion. 12 Kilometer. Fast eine Stunde mit dem Auto, 48 Minuten mit der Stadtbahn und mit dem Fahrrad?
1: So, ich bin jetzt ungefähr 20 Minuten unterwegs und fahre gerade über die Kennedy-Brücke. Und man merkt hier vor allem, dass wesentlich mehr Fahrräder unterwegs sind als sonst noch. Vor der Nordbrückensperrung waren es rund 9000 Personen, die täglich mit dem Fahrrad über die Nordbrücke gefahren sind. Seit der Sperrung der Nordbrücke sind es 15.000. Beim laufenden Band fahre ich an den Autos vorbei, die stauen sich links neben mir. Da geht es wirklich nur in Schrittgeschwindigkeit voran. Ach, und das war's. Das waren knapp 40 Minuten, also ein bisschen schneller als mit der Bahn, aber vor allem viel, viel schneller als mit dem Auto. Da habe ich vorgestern fast eine Stunde mitgebraucht. Absoluter Wahnsinn.
0: Mit dem Fahrrad ging es also am schnellsten, haben wir auch schon so erwartet eigentlich. Auf jeden Fall ist die Fahrt entspannter, gesünder sowieso. Das belegt auch nochmal ganz gut, warum so viele von euch vom Auto aufs Fahrrad schon umgestiegen sind. Und Frank Wetzel vom Fahrrad XXL Feld in St. Augustin sagte uns, weil das noch lange dauern wird, bis die Nordbrücke wieder offen ist, investieren die Leute im Moment sogar mehr und kaufen auch gleich die passende Ausstattung dazu.
2: Sicherheitsspiegel, Packtaschen, Handyhalterung wäre, ich sag mal, 24/7 erreichbar sein möchte. Bei den aktuellen Witterungsbedingungen wäre natürlich auch ein Getränkehalter sehr förderlich. Ja, die Handyhalterung kann man natürlich auch nützlich zu Google Maps Routenberechnung nutzen. Sonst gibt es natürlich auch deutlich professionelle Geräte, unter anderem Anbieter Garmin, Wahoo, Hammerhead, die natürlich da die ganzen Sachen nochmals etwas besser darstellen können, als es ein Handy kann.
0: Unseren Streckentest, den könnt ihr euch übrigens auch noch angucken. Die Videos findet ihr auf unserem Radio Bonn-Rhein-Sieg Instagram-Kanal.

0: Sommer zurück. Radio Bonn Rhein-Sieg hier gleich 18 Minuten nach 12. Wir haben ja zuletzt sehr, sehr viel über Abriss, über Neubau, auch über Umzug der Bonner Oper berichtet. Heute wollen wir über das sprechen, was da auf der Bühne gezeigt wird. Das neue Programm ist nämlich vorgestellt worden und weil ja gerade die Fußball-WM läuft, haben wir den Generalintendanten Bernhard Hellmich gefragt, wenn die neue Spielzeit eine Fußballmannschaft wäre, wäre sie eher jung und wild oder ein Mix aus Erfahrung und Jung?
1: Das ist, glaube ich, das Zweite. Also da ist sehr viel Erfahrung dabei und da ist sehr viel Neues dabei. Das wäre eine Mannschaft, die wirklich unter Druck steht, denn die hat eine Erfolgssaison hinter sich. Wir werden diese Spielzeit mit einer Rekordauslastung beenden. Im Fußball würde das bedeuten, dass da richtig Druck drauf ist auf der nächsten Spielzeit. Aber um im Bild zu bleiben, wir haben uns, glaube ich, ganz gut verstärkt und ich bin sehr optimistisch.
0: Ab Herbst beginnt die neue Spielzeit der Bonner Oper und da ist auch einiges dabei für alle, die es bisher nicht so hatten mit Oper. Sprechen wir gleich drüber nach den Lokalnachrichten um 12:30.

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1: Mit Christoph Münch. Guten Tag. Nach dem Fund eines einen Tage alten Säuglings auf dem Rasen eines Hinterhofs in Berlin-Lichterfelde gibt es nun eine Verdächtige, eine Jugendliche, die sich aktuell in einem Krankenhaus befindet. Mehr Details nannte die Polizei nicht. Bonnie Tyler ist tot. Nach Angaben ihrer Familie starb die Rocksängerin in einem Krankenhaus in Portugal, unerwartet an den Folgen einer Erkrankung, wegen der sie dort behandelt wurde. Bonnie Tyler wurde 75 Jahre alt. Und jetzt das Wichtigste von hier. Auch das erneute Feuer heute bei dem Entsorgungsbetrieb in Zwistal-Ollheim könnte durch eine falsch entsorgte Batterie ausgelöst worden sein. Nicht zum ersten Mal. Die Rhein-Sieg-Abfallgesellschaft RSAG startet jetzt eine Kampagne unter dem Motto »Kein Spiel mit dem Feuer«. Denn Batterien und Akkus gehören auf keinen Fall in Mülltonnen, sie müssen entsorgt werden. Egal ob Smartphone, die Vape, blinkende Kinderschuhe oder auch eine elektrische Zahnbürste, all das gehört nicht in den Müll. Denn beim Zusammenpressen schon im Müllfahrzeug werden die Akkus beschädigt und können explodieren. Die RSAG macht von jetzt an unter anderem mit Plakaten und Online-Videos auf diese Gefahr aufmerksam. Es sei schmerzlich und eine bittere Nachricht für die Gemeinde, so hat Alfters Bürgermeister Christian Landsrat auf die Entscheidung reagiert, dass die Alanus Hochschule für Kunst und Gesellschaft ihren bisherigen Standort verlassen wird. Denn die Hochschule zieht von Alfter nach Bad Honnef, in den ehemaligen Campus der Internationalen Hochschule. Landrat Schuster findet auch, dass das ein herber Verlust für Alfter sei. Er bietet seine Hilfe an, gute Lösungen für die nachfolgende Nutzung des Areals zu entwickeln. Rund 3200 Teile Elektroschrott. So viel haben Schülerinnen und Schüler aus Bonn in ihrer Nachbarschaft gesammelt innerhalb von 4 Wochen. 5 Schulen haben sich in der Bundesstadt beteiligt am sogenannten E-Waste Race Wettbewerb. Das Projekt soll auf das wachsende Problem der Elektroschrottentsorgung aufmerksam machen. Die meisten Elektrokleingeräte hat dabei die IGS Bonn-Beul gesammelt. Die Schülerinnen und Schüler dürfen sich jetzt über ihren Gewinn freuen. Einen Klassenausflug ins LVR Industriemuseum. 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
2: So, schauen wir mal raus. Ja, die Sonne kommt schon ein bisschen mehr wieder durch. Blauer Himmel ist auch zu sehen. Ein paar Wolken sind dabei. Das bleibt heute so. Die nächsten Tage haben wir Temperaturanstieg auf über 30 Grad. Die nächste Sommersonnenperiode ist also da. Versorgt euch mit reichlich Eiswürfeln und kühlen Getränken. Aktuell messen wir am Bonner Hauptbahnhof 24,8 Grad. In Bonn-Beul, Bechlinghofen sind es 22,6. 12.33 Uhr, Radio Bonn, Rhein-Sieg-Verkehr, die Autobahn A4 Köln-Aachen zwischen 3 Köln-Heumau und Köln-Eiffeltor. 5 Kilometer stockender Verkehr. A59 Bonn-Köln zwischen Köln-Lind und Flughafen, 2 Kilometer Stau. A555 Bonn-Köln zwischen Köln-Rodenkirchen und Kreuz-Köln-Süd, 1 Kilometer. Kommen wir zum Brückenupdate. Die Kennedy-Brücke stadteinwärts steht ihr aktuell bis Kommbahnstraße gut 5 Minuten plus. Auch in der Gegenrichtung stockt es, auch hier braucht ihr gut 5 Minuten länger. Die B9, die Adenauer Allee, stadteinwärts ein bisschen stockender Verkehr, gut 5 Minuten plus hin zum Belderberg. Die Südbrücke Richtung Bonn ist weiterhin frei, in Richtung Bonn-Ost rüber stockt der Verkehr jetzt aber wieder. Hier läuft es jetzt langsam wieder an, dass es etwas schleppender geht. Auch auf der B9 und der Reuterstraße in Richtung Autobahn und in der Gegenrichtung stockt der Verkehr wieder. Da braucht ihr überall 5 Minuten länger. Die Mondorfer Fähre. In Mondorf selber steht ihr aktuell bis zur Oberdorfstraße. Auf der Grau-Rheindorfer Seite geht die Schlange jetzt bis in die Kurve vom Engländerweg. Dann haben wir noch Blitzer für euch in Siegburg auf der Frankfurter Straße von Hennef in Richtung Deichhaus. Und ein Blitzer steht auf der A59 Richtung Königswinter in Höhe Bonn-Pützchen. Mehr Staus, mehr Blitzer könnt ihr melden. 0228 4007 111. Gute Fahrt.
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2: Idyllisch am Rhein, naja, sagen wir mal, im Moment ist die Idylle am Rhein neben der Kennedy-Brücke eher dahin, aber das stört in der Bonner Oper überhaupt nicht. Wann wart ihr das letzte Mal drin? Das Programm lohnt sich. Mehr gleich.

0: Gemütlich im Sessel sitzen und nach vorne gucken, auf eine Bühne oder auf eine Leinwand. Das ist eigentlich meistens ja ein wirklicher Genuss. Radio Bonn, Rhein-Sieg-Reporter Sven Jauer sitzt mir gegenüber. Und
1: hallo.
0: Dein Blick, Sven, der geht ja meistens auf eine Leinwand. Du gehst lieber ins Kino als in die Oper, oder?
1: Das ist tatsächlich so. Ich sag mal so, ich bewege mich vor der Leinwand sicherer als im feudalen Opernsaal. Ich bin da, was Opern angeht, nicht so bewandert, muss ich sagen. Also wenn mir jemand sagt, ah, pass mal auf, das ist eine Oper in zwei Aufzügen, dann denke ich immer, oh, das wird aber eng. Weißt du, so bin ich.
0: Dabei ist, wenn sagst du ja selbst, die neue Spielzeit der Bonner Oper, und darüber wollen wir ja jetzt sprechen, ist so interessant, da ist bei dir demnächst auch ein Besuch fällig.
1: Ich habe ja mit dem Generalintendanten Bernhard Hellmich gesprochen und der hat mir das so schmackhaft gemacht, die Zauberflöte, sagt er. Er ist ein Klassiker, sozusagen das Starlight Express unter den Opern.
2: Es ist die meistgespielte und bestbesuchte Oper in Deutschland seit vielen, vielen Jahren.
1: Und in Bonn wird es eine Inszenierung geben, die wohl sehr anders ist. Die geht schon fast so in Richtung Varieté.
2: Wir haben ein Team aus französischen Pantomimen und Zirkuskünstlern engagiert.
1: Und diese Zauberflöte ist für die ganze Familie.
2: Egal, ob es Kinder sind oder ob sie in etwas fortgeschrittenerem Alter doch denken, Opa, das will ich mal ausprobieren. Die Zauberflöte ist genau das Richtige.
0: Und der Vorverkauf für die neue Spielzeit hat ja jetzt begonnen. Am 3. Oktober geht es mit der Zauberflöte schon los. Außerdem gibt es Jesus Christ Superstar, Hänsel und Gretel, Nabucco und eine Oper mit dem Titel Turing.
1: Da hat er mich auch sehr neugierig gemacht, der feine Herr Generalintendant Alan Turing. So viel weiß ich, ist Mathematiker gewesen. So ein verschrobenes und nur in Teilen sozial kompatibles Genie, sozusagen der Wegbereiter des Computers. Berühmt geworden dadurch, dass er während des Zweiten Weltkrieges die verschlüsselten Funksprüche der Deutschen dechiffriert hat. Stichwort Enigma. Es gibt einen Film über ihn, The Imitation Game. Und diese Geschichte wird in Bonn als Oper aufgeführt.
2: Da ist eine unglaublich spannende Oper bei rausgekommen, die in Nürnberg uraufgeführt wurde und da wirklich für volle Säle gesorgt hat. Wenn man die Geschichte kennt und wenn man vielleicht den Film kennt, das ist schon sehr aufregend.
0: Ein durchaus mutiges Programm in der neuen Spielzeit der Bonner Oper. Das war natürlich nur ein kleiner Teil dessen, was ihr ab Oktober zu sehen bekommt. Der Kartenvorverkauf hat begonnen und eine komplette Übersicht bekommt ihr online auf der Website bonn-theater.de.

0: Radio Bonn Rhein-Sieg, der Donnerstagmittag. Die Sonne ist zurück nach dem gestern doch meist bewölkten Tag. Der Sommer zeigt sich wieder von seiner besseren Seite. Wettermann Michael Klein, grüß dich.
1: Hallo Susanne.
0: Wo landen wir heute Nachmittag denn noch mit den Temperaturen?
1: Ja, das dürften heute Nachmittag sommerlich warme 27, vielleicht mal mitten in Bonn auch 28 Grad werden. Vor allem die Wolken werden immer spärlicher, nachdem die ja von Norden nochmal reingezogen sind. Und deswegen heute Nachmittag, heute Abend nochmal viel, viel Sonnenschein.
0: Alles noch sommerlich angenehm. Bleibt das so oder nehmen die Temperaturen wieder Fahrt auf Richtung Wochenende?
1: Es ist heute so ein bisschen der Brückentag, denn ab morgen liegen die Temperaturen schon wieder dann meistens über 30 Grad. Also morgen die 30, Samstag, Sonntag 31, 32. Höhepunkt wahrscheinlich Dienstag, Mittwoch mit 34 Grad. Bis jetzt sind am Wochenende auch noch die Nächte einigermaßen angenehm frisch. Das wird am Wochenanfang sich auch steigern. Das heißt, wir haben tatsächlich wieder eine Hitzewelle vor uns mit mehr als 6, 7, vielleicht 8 Tagen über 30 Grad. Aber ganz so heftig wie die Rekordhitze im Juni wird es wohl hoffentlich nicht werden.
0: Das ist schon mal gut. Was ist denn so dein Abkühltipp?
1: Da ist im Moment vielleicht der wichtigste Tipp vorbereiten. Denn im Moment sind die Nächte ja noch frischer. Das heißt, man kann immer noch mal ganz gut abkühlen lassen. Es ist ruhiges Wetter, es sind keine Schauer und Gewitter mit dabei. Deswegen, wer kann nachts alles aufreißen, durchkühlen lassen? Das dauert nämlich einige Stunden, weil sich ja tagsüber Mauern, Möbel, alles im Raum richtig aufwärmt und die Wärme erst langsam abgibt. Und da reicht es eben nicht, wenn man morgens früh mal eben kurz eine halbe Stunde querlüftet oder so, sondern da braucht es dann die Stunden zum Abkühlen in der Nacht. Also deswegen, im Moment geht das noch. Das sollte man dann ausnutzen, damit man vielleicht insgesamt die Erwärmung ein bisschen aufhalten kann.
0: Wettermann Michael Klein mit einem guten Tipp für euch und mit den Aussichten. Dank dir und bis morgen.
1: Tschüss, mach's gut, bis morgen.

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3: Mit Malte Heilbricht, guten Tag. Die Folgen des Klimawandels bekommen auch wir in Deutschland immer stärker und häufiger zu spüren. Und wie wichtig zum Beispiel ein vernünftiger Hitzeschutz ist, zeigen neue Zahlen des Robert-Koch-Instituts. Es geht davon aus, dass die Hitzewelle Ende Juni allein in Deutschland mehr als 5000 Menschen das Leben gekostet hat. Danny Hoppe aus dem News-Team, das sind schon jetzt mehr als in den kompletten Vorjahren.
4: Ja, schaut man sich die hitzebedingten Todesfälle der Jahre 2023 bis 2025 an, dann waren es da im Schnitt pro Jahr rund 2900. Da liegen wir jetzt zur Jahresmitte laut den neuen RKI-Zahlen schon deutlich drüber. Man muss dazu sagen, das sind Schätzwerte, denn in den meisten Fällen hat eine Kombination aus Hitze und Vorerkrankungen zum Tod geführt. Die Hitze wird deshalb in der Regel nicht als Todesursache angegeben. Die Deutsche Stiftung Patientenschutz kritisiert ja schon länger, dass Pflegeheime und Krankenhäuser oft nicht für den Klimawandel gewappnet sind. Es sei bei Hitzewellen in den Einrichtungen oft viel zu heiß. Das sei gerade für ältere Menschen gefährlich.
3: Auch der EU-Klimawandeldienst Copernicus hat Zahlen zum Juni vorgelegt und die zeigen, es war in Westeuropa der heißeste Juni, der jemals gemessen wurde.
4: Genau, die Durchschnittstemperatur lag demnach in Westeuropa bei 20,74 Grad. Das sind mehr als 3 Grad über dem Juni-Mittel der Jahre 1991 bis 2020. Der Juni habe insgesamt deutlich gemacht, wie tiefgreifend sich das Klima verändere, warnt Copernicus. Und schon im Mai waren ja in mehreren westeuropäischen Ländern Temperaturrekorde gebrochen worden. Und hier sagt Copernicus, genau diese schnell aufeinanderfolgenden extremen Wetterereignisse dürften noch zu großen Herausforderungen werden. Durch immer intensivere Hitzewellen und anhaltend warme Meere. Das bringe viele Risiken für Menschen, Ökosysteme und Infrastruktur mit sich. In ganz Europa, aber auch darüber hinaus, heißt es.
3: Danke, Danny. Und jetzt weitere Themen im Überblick. Bei VW hat ein bundesweiter Aktionstag der IG Metall und des Betriebsrats gegen geplante Sparmaßnahmen begonnen. Nach Medienberichten droht dem Konzern ein massiver Stellenabbau, auch Werksschließungen stehen im Raum. Der VW-Vorstand informiert heute Nachmittag den Aufsichtsrat über die Pläne. Die geplante Erhöhung der BAföG-Wohnkostenpauschale verschiebt sich um ein halbes Jahr. Das haben die zuständigen Fachpolitiker von Union und SPD mitgeteilt. Die Pauschale für Studierende steigt demnach wegen der angespannten Haushaltslage erst zum Sommersemester 2027. Geplant ist eine Erhöhung von 380 auf 440 Euro. Borussia Dortmund muss möglicherweise Karim Adeyemi ziehen lassen. Nach Sky-Informationen hat sich der 24-Jährige mit dem FC Barcelona schon auf einen langfristigen Vertrag geeinigt. Ein offizielles Angebot an den BVB soll aber noch deutlich unter den Vorstellungen der Dortmunder liegen. Die Musikwelt trauert um Bonnie Tyler. Die Sängerin mit der markanten Reibeisenstimme ist im Alter von 75 Jahren gestorben. Das hat ihr Manager bestätigt. Tyler starb gestern Abend in einem Krankenhaus in Portugal an den Folgen einer schweren Krankheit. Weltweit bekannt wurde sie mit Hits wie It's a Heartache und Total Eclipse of the Heart. Bis kurz vor ihrem Tod stand die Britin noch auf der Bühne. Für dieses Jahr war sogar eine große Europatournee mit fast 20 Konzerten in Deutschland geplant.
0: Und jetzt das Wichtigste von hier.
5: Mit Katrin Meyer-Sebastian. Jetzt nicht auch noch eine Verpackungssteuer für die Bonner Gastroszene. Das sagt die Industrie- und Handelskammer Bonn-Rhein-Sieg. Und zwar kurz bevor das Thema im Stadtrat heute erörtert wird. Mehr Bürokratie, zusätzliche Kosten, das könne man in der City gerade alles nicht gebrauchen, sagt die IHK. Reden wir drüber in den nächsten News von hier um halb.
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6: Immer mehr sehen wir wieder von der Sonne heute. Das bleibt auch so die nächsten Tage. Temperaturanstieg auf über 30 Grad. Die nächste Sommersonnenperiode ist da. Also versorgt euch mit reichlich kühlen Getränken. Schauen wir noch an unsere Wetterstation. Niederkassel-Ranzel 22,7 Grad. Wachtberg-Niederbachem 23 Grad. Und in Bonn-Hoholz messen wir inzwischen 24,3 Grad. 13 Uhr und gleich 4 Minuten, Radio Bonn, Rhein-Sieg-Verkehr. Wir schauen zuerst auf die Autobahnen. Auf der A4 Köln-Aachen zwischen Dreieck-Köln-Heumer und Köln-Eiffeltor haben wir noch 5 Kilometer Stau. A59 Bonn-Köln zwischen Köln-Lind und Flughafen 2 Kilometer. Und auf der A555 in Richtung Köln zwischen Köln-Godorf und Kreuz Köln-Süd 1 Kilometer. Dann kommen wir zum Brücken-Update. Die Kennedy-Brücke stadteinwärts steht hier aktuell ab der Kombahnstraße gut 10 Minuten plus. Auch in der Gegenrichtung wird es wieder voller, da stockt es auch hier mindestens 10 Minuten länger. Die B9, die Adenauerallee stadteinwärts zum Bälderberg hin, stockender Verkehr und 5 Minuten Zeitverlust. Die Südbrücke Richtung Bonn ist aktuell frei. In Richtung Bonn-Ost rüber stockt der Verkehr wieder auf 1 Kilometer und auch die Zufahrtsstraßen werden wieder voller jetzt. Auf der B9 und der Reuterstraße eben auch in beiden Richtungen jetzt stockender Verkehr und 10 Minuten plus. Die Mondorfer Fähre, da steht ihr auf der Mondorfer Seite bis zur Kirche und auf der Grauch-Rheindorfer Seite geht die Schlange aktuell um die Kurve des Engländerwegs sogar herum. Geblitzt wird auch noch in Siegburg auf der Frankfurter Straße in Richtung Deichhaus und auf der A59 Richtung Königswinter in Höhe von Pützchen. Wenn ihr jetzt noch was seht, Staus oder Blitzer, dann her damit 0228 4007 111. Gute Fahrt.
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6: Ja, ja, so ein feines Süppchen, das geht doch eigentlich immer. Karin Krubeck ist bei mir, unsere Gastro-Influencerin. Hi.
7: Hallo.
6: Du erklärst mir gleich, wie ich Suppe mit Stäbchen essen kann,
7: ja,
6: oder?
7: Ja, ganz genau, weil ich bin Expertin. Ich kann's und mag es tatsächlich gerne. Ich bin so ein Suppenkasper.
6: Okay, ein chinesisches Suppenparadies hat neu eröffnet in der Bonner City. Sprechen wir gleich drüber in gut 10 Minuten.

0: 13 Minuten nach 1.
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0: Eine Herausforderung. Suppe mit Stäbchen essen, aber mit ein bisschen Übung und dem Mut zu schlürfen, glaube ich, durchaus erlernbar. Wir gehen jetzt nämlich chinesische Nudelsuppe essen mit unserer Gastro-Expertin Karin Krubeck. Und Karin, den Namen des Restaurants in der Bonner City habe ich dir aufgehoben. Wie heißt das?
2: Es ist Yango Fu und nein, ich kann kein Chinesisch. Wir sprechen das einfach so aus, wie es da steht. Es ist der Name des Gründers. Und ich kann dir sagen, in China ist nämlich Yango Fu eine richtig große Kette. 6000 Locations auf mittlerweile 5 Kontinenten zum Vergleich. McDonald's hat 43.000. Also ist auch schon recht groß.
0: Ist ein großes Ding. Und das gibt's jetzt neu bei uns in der City, in der Kesselgasse.
2: Genau.
0: Die haben viele Suppen. Wie viele und wie unterscheiden die sich?
2: Genau. Ich weiß nicht, wie viele, denn bei Yango Fu kannst du deine Suppe selber zusammenstellen. Das heißt, du kommst rein, da ist ein Schrank mit Schüsseln und jeder bekommt eine Zange. Und dann gibt es eine wirklich große Wand mit ganz vielen Dingen. Du kannst dort Lotusscheiben dir in dein Schüsselchen tun, weil du selber entscheidest jetzt anhand der Zange, die wahllos reingreift in die Zutaten, was du in deine Schüssel reinlädst und was nicht. Da kannst du dann also Rindfleisch nehmen oder Hühnerfleisch oder willst du doch eine Leber oder ähnliches, Nudeln natürlich. Dann Brokkoli oder möchtest du Spinat, möchtest du ein bisschen Tofu? Also da sind wirklich, ich würde mal sagen, 150 Sachen bestimmt, aus denen, wow, du auswählen kannst. Das ist schon eine Menge.
0: Aber so eine Anleitung, wie es so richtig chinesisch ist, gibt's da nicht?
2: Nee, deswegen, ich sag dir jetzt, Schüssel und Zange nehmen, Zutaten in deine Schüssel füllen, mit Schüssel zur Kasse gehen, an der Kasse abgeben. Vorher fragt er dich, welche Brühe. Und hier wird's kompliziert. Malatang ist das Wort für Schärfe. Und diese chinesischen Nudelsuppenbars nennt man aktuell immer Malatangs. Wenn irgendwo ein Malatang geöffnet wird, dann weiß man, ah, eine chinesische Nudelsuppenbar. Die haben scharf, sehr scharf und höllenscharf.
0: Oh.
2: Ich habe scharf genommen. Ich habe ja in Indien gelebt. Ich dachte, ist ja kein Problem, ja. Ah, es war wirklich sehr scharf und es war so scharf, dass ich eine Stunde später auch auf dem Klo saß. Also,
0: eieiei.
2: Genau. Und da kann ich nur sagen, ich habe mit ihm geredet und er sagt, ja, aber es gibt ja für Deutsche auch Tomatensuppe und die Pilzbrühe. Okay. Dann hat er gesagt, es gibt auch die Rinderbrühe ohne Schärfe, steht aber nirgends, muss man sagen, muss man wissen, weil es gibt natürlich Chili, das heißt individuell scharf kannst du es dir dann machen.
0: Ansonsten könnte es dann vielleicht nachher so ausgehen, wie es bei der Karin,
2: genau,
0: war. Wie sieht es denn preislich aus?
2: Preislich sehr, sehr gut. Man muss, das wird gewogen, pro 100 Gramm gibt es da einen Preis, 400 Gramm muss man essen. Ich sag mal, mit einer Brühe 700 Milliliter, die wirklich voll ist, bist du bei 15, 16, 17 Euro, je nachdem.
0: Chinesisches Suppenlokal, neu in der Kesselgasse in Bonn, scharfe Nummer, vorgestellt von Radio Bonn Rhein-Sieg Gastro-Expertin Karin Krubeck. Mehr findet ihr auch auf radiobonnrheinsieg.de. Natürlich wie immer bei Karin auch auf Insta unter Bonn geht essen.
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0: Heute Morgen gab es beim Walli und gewonnen hat ihn die Bettina von der Logistikfirma Runkel in Troisdorf-Spich. Für ihren Mann Ingo hat sie angerufen, denn der hat mit Eis ausgeben neulich nicht so wirklich Glück gehabt. Radio Bonn Rhein-Sieg-Eisreporterin Katha ist dort gelandet, hat sich den Ingo direkt geschnappt.
1: Ingo, du, hallo. Deine Frau Bettina, die hat Eis organisiert, weil die hat uns erzählt, du hast das letztens auch schon versucht, ja, mit Eis für die Arbeit. Das hat aber nicht ganz so gut funktioniert,
2: nicht,
1: ne?
2: Nicht ganz, nein. Ich hatte Wassereis geholt, 200 Stück, wollte dann einfrieren, schön da rein. Und die sind nicht gefroren, die Dinger. Also die liegen immer noch teilweise da drin. Und
1: hast du nicht alle aufgetrunken?
2: Nein.
1: War dann doch ein bisschen viel,
2: ja,
1: ne?
2: Und da hat meine Frau gedacht, ja, okay, dann rufe ich da mal an, ja.
1: Ja, dann machen wir jetzt den Eisalarm für dich. Ne? Kannst du natürlich auch unter deiner Aktion dann verbuchen. Aber eigentlich hätte ich ja gedacht, mit Lagern und Liefern hast du ja dann eigentlich einen Plan. Das war jetzt bei den Wassereisen ein bisschen schief gelaufen.
2: Ja, also,
1: und
2: ja,
1: würde ich sagen, dann geht's mal ans Verteilen, ne? Ja. Wir haben noch ordentlich was zu tun hier.
2: Okay,
0: ja, lasst es euch schmecken. Das war unser Eisalarm heute. Kommt gut durch den Tag.

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0: dafür 10 Jahre ins Gefängnis. Das hat das Landgericht Zweibrücken entschieden. Der 26-Jährige hatte dem Schaffner bei einer Fahrkartenkontrolle mehrfach auf den Kopf geschlagen. Das Opfer war später im Krankenhaus gestorben. Bonnie Tyler ist tot. Nach Angaben ihrer Familie starb die Rocksängerin in einem Krankenhaus in Portugal unerwartet an den Folgen einer Erkrankung, wegen der sie behandelt wurde. Bonnie Tyler wurde 75 Jahre alt. Und jetzt das Wichtigste von hier. Auch das jüngste Feuer heute bei dem Entsorgungsbetrieb in Swisttal-Olheim könnte durch eine falsch entsorgte Batterie ausgelöst worden sein. Nicht zum ersten Mal. Die Rhein-Sieg-Abfallgesellschaft RSAG startet deshalb jetzt eine Kampagne unter dem Motto Kein Spiel mit dem Feuer. Denn Batterien und Akkus gehören auf keinen Fall in Mülltonnen. Sie müssen fachgerecht entsorgt werden, heißt es. Akkus gehören zum Beispiel in Sammelboxen in Geschäften oder können bei den Wertstoffhöfen abgegeben werden. Egal ob Smartphone, Vape, blinkende Kinderschuhe oder die elektrische Zahnbürste, all das gehört nicht in den Hausmüll. Denn schon beim Zusammenpressen im Müllfahrzeug werden die Akkus beschädigt und können explodieren. Die RSAG macht jetzt von jetzt an unter anderem mit Plakaten und Online-Videos auf diese Gefahr aufmerksam. Jetzt nicht auch noch eine Verpackungssteuer. Das sagt die Industrie- und Handelskammer Bonn-Rhein-Sieg kurz vor den Ratsberatungen heute in Bonn. Man wolle zwar auch Müll vermeiden und Mehrwegsysteme stärken, sagt die IHK. Die Steuer bedeute aber zusätzliche Bürokratie und neue Belastungen für die Betriebe. Dabei stünden sie doch schon unter einem erheblichen Druck, heißt es. Erst recht seit der Sperrung der Bonner Nordbrücke. Die IHK will praktische Lösungen statt neue Abgaben. Sie plädiert dafür, die Entscheidung zur Verpackungssteuer zu vertagen und mit dem vorgeschlagenen runden Tisch nach Alternativen zu suchen. Bis jetzt gab es eine Infoseite auf der Homepage der Stadt Bonn, Was tun bei Hitze. Die wurde jetzt abgelöst vom Hitzeportal auf bonn.de. Da gibt es Infos zu den gesundheitlichen Risiken bei zu großer Hitze, Verhaltenstipps, Hinweise, wo es an öffentlichen Stellen Trinkwasser gibt und eine Karte mit kühlen Orten im Stadtgebiet. Angezeigt würden öffentlich zugängliche Orte, wo die Bonnerinnen und Bonner Ruhe und Schutz vor Hitze finden oder wo sie ihre Freizeit Hitze angepasst verbringen können. Der Stadtwald gehört dazu, die Parkanlagen, Schwimmbäder, Wasserspiele und schattige Spielplätze, außerdem Kirchen und Kulturstätten. Die Online-Karte ist dynamisch, sagt die Stadt. Sie wird fortlaufend erweitert. 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
2: Sommerwetter, ein paar Wolken sind dabei heute Nachmittag. Es geht bis auf die 28 Grad in der Bonner City, 27 Grad im Rhein-Sieg-Kreis. Auch abends bleibt es lange schön. Vielleicht könnt ihr mal schön wieder den Sonnenuntergang anschauen und dabei einen Cocktail schlürfen, oder? Aktuelle Temperatur: Wachtberg-Niederbachem 23,4 Grad, Bad Honnef-Egidenberg 25,4, auf dem Bonner Venusberg 22,4 Grad. 13.33 Uhr, Radio Bonn-Rhein-Sieg, Verkehr, Vorsicht A3 Köln-Frankfurt zwischen Kreuzborn, Siegburg und Siebengebirge. Hier Gefahr durch ein liegen gebliebenes Fahrzeug auf dem rechten Fahrstreifen im Baustellenbereich. Die Staus A4 Köln-Aachen zwischen Dreiköln-Heumer und Kreuzköln-Süd noch 3 Kilometer. A59 Bonn-Köln zwischen Spich und Flughafen 2 Kilometer. Und die A555 Richtung Köln zwischen Köln-Godorf und Kreuzköln-Süd ist länger geworden. Jetzt hier 3 Kilometer Stau. Dann kommen wir zum Brücken-Update. Die Kennedy-Brücke stadteinwärts steht ihr bis Große Kreuzung in Beuel 15 Minuten plus. Auch in der Gegenrichtung stockt der Verkehr ab Altem Friedhof, auch da mindestens eine Viertelstunde länger. Die Südbrücke Richtung Bonn ist weiterhin frei. Richtung Bonn-Ost rüber staut es sich aber jetzt dicke auf 1 Kilometer, deutlich rot dort die Straße. Auch die Zufahrten sind jetzt wieder vollgelaufen. Auf der B9 und Reuterstraße in beiden Richtungen auch stockender Verkehr, 10 Minuten plus. Die Mondorfer Fähre, hier sieht es ein bisschen entspannter aus. In Mondorf steht ja gerade noch bis zur Kirche. Auf der Grau-Rheindorfer Seite geht es bis in die Kurve Engländerweg, also wird wieder etwas kürzer da. Und Blitzer haben wir noch in Siegburg auf der Frankfurter Straße von Hennef in Richtung Deichhaus und ein Blitzer auf der A59 Richtung Königswinter in Höhe von Pützchen. Mehr Staus oder Blitzer könnt ihr melden, 0228 4007 111. Kommt gut und sicher ans Ziel.
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2: Wer Straßenmusik liebt, der hat am Wochenende nur ein Ziel. Königswinter. Der ganze Sonntag ist voll mit Straßenmusikern dort. Das Hit the Road Festival. Und der Macher vom Ganzen ist gleich bei mir, Linus Grün.
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0: Like I'm Falling in Love, Coldplay. Gleich haben wir es 20 Minuten vor zwei an diesem sonnigen Donnerstag.
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0: Und es bleibt ja jetzt erstmal wieder warm und schön und sonnig und da macht so ein richtig toller Sommertag doch eigentlich richtig Spaß, so mit Straßenmusik an jeder Ecke, oder? Am Sonntag könnt ihr das erleben und zwar in Königswinter beim inzwischen vierten Hit the Road Festival. Veranstalter ist wieder Linus Grün mit inzwischen guten Erfahrungswerten. Wie wird's diesmal? Größer, ausgedehnter, kompakter?
3: Es ist ein bisschen ausgedehnter als in den letzten Jahren. Ich habe jetzt zusätzlich einen weiteren Pavillon in die Fußgängerzone stellen dürfen und erstmals auch mit dabei ist die Hotspot Factory. Das ist ein Künstlergebäude mitten im Herzen von Königswinter. Und da findet parallel zum Hit the Road Festival dann auch noch eine fantastische Kunstausstellung statt. White River heißt sie. Lohnt sich auch sehr, wenn man durch die Innenstadt schlendern möchte, wenn man sich ein bisschen Kunst angucken möchte.
0: Also wenn du mal so zusammenfasst, auf wie vielen Straßen in Königswinter wird Musik gemacht?
3: An der Rheinpromenade, das Café Bonjour ist mit dabei, der Marktplatz ist mit dabei, die Fußgängerzone ist mit zwei Spots mit dabei und die Drachenfelsbahn ist ebenfalls mit dabei.
0: Hat denn jetzt eine Location mehrere Bands und Sänger am Tag? Wechseln die oder sind die fix?
3: Jede Location, ja, tatsächlich. Jede Location hat ständig wechselnde Bands und Besetzungen. Das sind dann Solokünstlerinnen und auch ganze Ensembles in verschiedensten Stilrichtungen. Der Timetable dafür, den findet man auf www.königssommer.de unter der Veranstaltung Hit the Road Festival. Gleichzeitig habe ich aber auch eine ganze Menge Flyer da ausliegen, wo der Timetable auch nochmal aufgedruckt ist und auch die Spots selber.
0: Wie viele Künstler machen denn mit und kennt man da vielleicht schon welche von? Sind das alles Locals? Oder?
3: Gibt so ein paar Bonner Lokalmatadoren. That Lonesome Surfer Dude zum Beispiel ist ein großartiger Musiker hier aus Bonn, der Gitarrist auch von den Dirty Deeds ist. Und sonst kommen aber auch dieses Jahr tatsächlich mal überraschend viele von außerhalb. Also auch aus dem Ruhrpott sind einige dabei. Aus Aachen sind einige dabei, auch aus Oldenburg kommen sogar welche. Das wird ziemlich cool.
0: Mhm. Welche Musik steht im Vordergrund?
3: Im Wesentlichen Akustik. Alles was Akustik, Pop, Rock, Indie, Folk und aber auch Jazz, Blues und Soul angeht, ist alles Mögliche abgedeckt. Wichtig ist für die MusikerInnen, dass die einfach immer gucken, dass sie akustisch bleiben und akkubetrieben maximal. Da Strom bei uns relativ Mangelware ist und das ja auch so ein bisschen den Charme von Straßenmusik nehmen würde, wenn man da jetzt eine Stunde lang damit beschäftigt wäre, eine PA aufzubauen.
0: So, du jetzt als Experte und Macher dieses Hit Road Festivals, der Tipp für den maximalen Genuss, wo fange ich an, wo gehe ich lang?
3: Am besten einfach mal am Marktplatz starten. Man kann ja ganz gut mit der 66 an der Fähre halten. Wenn man da aussteigt, dann wird man am Marktplatz, denke ich mal, direkt begrüßt. Je nachdem, was für eine Zeit man da gerade hat. Wird auch viel spontan passieren. Dann einfach mal durch die Altstadt, über die Rheinpromenade. Bei schönem Wetter ist das sowieso einfach immer toll. Man wird safe etwas finden. Und wenn man dann noch zur Drachenfelsbahn möchte, um vielleicht auch mit der Drachenfelsbahn hochzufahren, auch da wird man die ganze Zeit irgendwo etwas finden.
0: Das wird also ein wunderschöner Sommertag am Sonntag von 12 bis 20 Uhr mit viel Musik in Town. Linus Grün freut sich über viele Besucher und Besucherinnen beim Hit the Road Festival in Königswinter und ich wünsche dir viel Erfolg.
3: Ganz vielen Dank.

0: endlich wieder Fußball heute Abend, Anthony. Gestern herrlich. War ja ein langweiliger Abend, oder?
1: Ja, im Vergleich. Also ich muss schon sagen, mir war so langweilig, dass ich die Konsole angeschmissen habe. Hab da ein bisschen FIFA drauf gespielt, also quasi ein Fußballspiel. Und dann hat sich tatsächlich online bei mir ein guter Freund von mir gemeldet und hat gesagt, aha, weil heute keine WM ist, zockst du wohl Fußball, lass doch zusammen zocken. Und dann habe ich wirklich gestern meinen Abend damit verbracht, mit ihm zusammen an der Konsole FIFA zu spielen.
0: Also doch ein Abend mit Fußball.
1: Ja.
0: Was glaubst du denn heute Abend? Heute Abend ist ja Frankreich-Marokko. Wer schafft es?
1: Ich finde, das ist ein tolles Spiel. Also ich glaube, das wird sehr, sehr, sehr spannend. Das sind zwei sehr gute Mannschaften, fast spielerisch mit die Besten. Und ich glaube, am Ende macht es trotzdem Frankreich, weil Marokko auch ein, zwei Spieler fehlen. Aber es wird sich lohnen, wach zu bleiben. Und 22 Uhr Anstoß geht ja auch noch.
0: Das werden wir erleben und sonst spätestens von dir morgen hören. Viel Spaß gleich mit Anthony. Ich bin raus. Ich bin Susanne Szymanowski.

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1: Mit Malte Albrecht, guten Tag. Mit Spannung blicken gleich zehntausende VW-Mitarbeiter nach Wolfsburg und der Großteil von ihnen wohl mit einem unguten Gefühl, denn es geht um ihre Zukunft. In einer knappen halben Stunde kommt der Aufsichtsrat des Autobauers zusammen, um über die neuen Sparpläne zu beraten. Danny Hopper aus den Nachrichten. Fest steht schon, der Sparkurs wird deutlich verschärft. Das hatte Konzernchef Blume schon im Frühjahr angekündigt.
2: Ja, und zuletzt hatte ein Bericht des Manager-Magazins für große Unruhe gesorgt. Demnach könnten weltweit nämlich bis zu 100.000 Stellen wegfallen. Das wären doppelt so viele wie bisher geplant. 4 VW-Werken soll außerdem die Schließung drohen, und zwar in Hannover, Emden, Zwickau und Neckarsulm. Das ist natürlich für die Beschäftigten ein Horrorszenario. Eigentlich hatte VW ja schon Ende 2024 einen scharfen Sparkurs angekündigt. Der reicht laut Blume aber nicht mehr aus, weil neue Zölle, Kriege, geopolitische Spannungen und eine immer größere Konkurrenz, zum Beispiel aus China, dazugekommen seien.
1: Die Gewerkschaft IG Metall läuft Sturm gegen die Sparpläne. Es gibt seit dem Morgen einen Aktionstag mit Protesten.
2: Genau, die finden an den Standorten von VW und der Konzerntöchter Porsche, Audi und MAN statt. In Wolfsburg zum Beispiel gibt es jetzt direkt vor Beginn der Aufsichtsratssitzung eine Kundgebung. Auch die Politik ist alarmiert. Das Land Niedersachsen ist der Großaktionär von VW und stellt sich klar gegen Werksschließungen. Und auch die Ostbeauftragte der Bundesregierung Kaiser hat die Konzernspitze vor einem Kahlschlag in Ostdeutschland gewarnt. Die Folgen einer Werksschließung in Zwickau wären fatal, sagt sie. Also die Sorgen sind überall sehr groß.
1: Danke, Danny. Und nun Nachrichten kurz und kompakt. Das EU-Parlament hat jetzt doch den Weg freigemacht für eine befristete Ausnahme von den europäischen Datenschutzregeln. Unternehmen wie WhatsApp, Microsoft und Google könnten damit schon bald wieder private Chats nach Hinweisen auf sexuellen Kindesmissbrauch durchsuchen. Das Parlament fordert aber noch Änderungen an dem Vorhaben. Hochwasser verursachen immer schwerere Schäden in Europa. Das zeigt eine Analyse des Kreditversicherers Allianz Trade. Demnach lag der wirtschaftliche Schaden seit 2020 im Schnitt bei etwa 400 Millionen Euro pro Hochwasser. Das ist viermal so viel wie in den beiden Jahrzehnten davor. Im NRW-Landtag geht es gleich um die Mobbingvorwürfe gegen Bauministerin Scharrenbach. In diesen Minuten kommt zum ersten Mal der parlamentarische Untersuchungsausschuss zusammen. Die SPD hatte den Ausschuss beantragt, nachdem Berichte über den Umgang der Ministerin mit Beschäftigten öffentlich wurden. Scharrenbach weist Mobbingvorwürfe zurück, räumt aber Fehler ein. Aus unserem Landtagsstudio José Nasjandi.
3: Mit großen Enthüllungen ist heute noch nicht zu rechnen. Bei der konstituierenden Sitzung stehen erstmal organisatorische Fragen auf dem Programm. Die Abgeordneten legen unter anderem die Arbeitsweise fest, beraten über Beweisanträge und entscheiden, welche Unterlagen angefordert und welche Zeugen später vernommen werden sollen. Inhaltlich geht es um den Verdacht, dass es im Bauministerium unter Ina Scharrenbach zu Mobbing und Machtmissbrauch gekommen sein könnte. Der Untersuchungsauftrag reicht aber noch weiter. Auch das Führungsverhalten von Innenminister Reul und die Rolle von Ministerpräsident Wüst sollen beleuchtet werden. Bis zur Landtagswahl im kommenden Frühjahr bleibt dem Ausschuss nur wenig Zeit, die Vorwürfe aufzuklären.
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4: Mit Katrin Meyer-Sebastian. Bundespräsident Frank-Walter Steinmeier war am Vormittag im Bonner Haus der Geschichte und er hat Kohle mitgebracht. Kein Geld, echte Kohle, Steinkohle, und zwar den letzten Brocken, der in einer deutschen Zeche gefördert wurde. Das war auf Prosper Haniel in Bottrop. Jetzt ist die Kohle Geschichte und anzugucken in Bonn. Eins der Themen gleich in den nächsten News von hier um halb.
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5: Da ist heute deutlich mehr Sonne dabei als gestern Nachmittag. Viel blauer Himmel und die Temperaturen, die sind auch ein bisschen wärmer. Aktuell bei 25,9 sind wir unterwegs in Bonn-Hochholz. 24,3 sind es aktuell in Bornheim. Morgen und auch übermorgen das Wochenende. Ein sommerliches Wochenende. Temperaturen gehen auch mal über die 30-Grad-Marke hinaus und viel Sonne. Der ausführlichste Verkehrsservice für Bonn und den Rhein-Sieg-Kreis. Wir starten rein mit einem Stau auf der A3 Richtung Frankfurt zwischen Lohmar und Kreuzborn-Siegburg. 1 Kilometer, 5 Minuten plus. Die A4 Richtung Aachen zwischen Dreieck Köln-Heumer und Kreuzköln-Süd. 4 Kilometer stockender Verkehr, 10 Minuten plus. Und die A59 Richtung Bonn zwischen Dreieck Köln-Heumer und Köln-Wahn. 1 Kilometer Stau. Hier dauert es aktuell 5 Minuten länger. Auf der 555 Richtung Köln zwischen Köln-Godorf und Kreuzköln-Süd. Aktuell 2 Kilometer Stau. Hier kommen nochmal 10 Minuten dazu. Und dann starten wir mit unserem Brücken-Update und fangen an auf der Kennedy-Brücke, da aktuell von Beul in Richtung Bonner Zentrum. Dauert ungefähr so 10 bis 15 Minuten. Es staut sich aktuell hoch bis zur Kreuzung Niederkasseler Straße und auch in Gegenrichtung müsst ihr ungefähr 10 bis 15 Minuten mehr einplanen. Es füllt sich auch so langsam auf den Zufahrtsstraßen wie der Kölnstraße, der Römerstraße und der Bornheimer Straße. Auch auf der B9 schon einiges los Richtung Bonner Zentrum. Da steht ihr aktuell zurück ungefähr bis Höhe Bundesrechnungshof und dann auf der Reuterstraße Stau und stockender Verkehr in beide Richtungen jeweils ein Kilometer, dauert ungefähr 5 bis 10 Minuten länger. Ebenfalls viel los ist rund um die Südbrücke, die Friedrich-Ebert-Allee, die Naum-Goldmann-Allee und die Ludwig-Erhard-Allee. Schon alle wieder relativ dunkelrot gefärbt, also auch schon wieder einiges los da. Und auch auf der Südbrücke selbst Richtung Bonn, alles entspannt, aber Richtung Ost, da aktuell dauert es ungefähr 10 Minuten länger. Hier stockt es und staut es auf 1 bis 2 Kilometer. Dann bekommt ihr von uns natürlich auch immer noch das Update von der Mondorfer Fähre. Da steht ja aktuell auf der Grau-Rheindorfer Seite bis in die Kurve des Engländerwegs. Und auf der Mondorfer Seite, da staut es sich aktuell hoch ungefähr bis zur Pastor-Breuer-Straße. Habt ihr noch mehr gesehen? Staus, Blitzer, alles weitere könnt ihr jederzeit melden. Über die 0228 4007 111 und einen Blitzer kann ich euch schon mitgeben. Die A59, da wird Richtung Königswinter in Höhe Pitzing geblitzt.
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5: Mit Anthony Robbins. Einen wunderschönen Donnerstag euch allen. Sonne ist mit am Start. Alex Warren auch. Jetzt mit Fever Dream.

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0: gestern gab es mal einen Tag Pause. Heute geht's weiter mit der Fußball-Weltmeisterschaft und heute geht's auch weiter mit der Traumerfüllung von ganz, ganz vielen kleinen Kindern wieder. Es ist meistens eines der größten Momente für kleine Fußballfans, wenn sie bei großen Turnieren mit ihren Stars auf den Platz laufen dürfen oder wenn sie mit ganz stolzem Gesicht den Spielball ins Stadion tragen dürfen. Dieses strahlende Gesicht von dem Ballkind haben wir im Spiel zwischen Brasilien und Norwegen allerdings vermissen müssen. Sarah Lenz mit unserem kleinen WM-Ach-Was des Tages.
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2: Eigentlich sollte uns bei dieser WM ja nichts mehr überraschen. Eigentlich, denn die Szene, die sich vor dem Beginn der zweiten Halbzeit der Partie Brasilien-Norwegen abgespielt hat, die wirkte wie Science-Fiction, war aber komplett real. Weil den Spielball, den hat eben kein strahlendes Ballkind gebracht, sondern Atlas, ein humanoider Roboter vom US-Unternehmen Boston Dynamics. Der hatte sein WM-Debüt und was man ihm lassen muss, Atlas kann sich ziemlich menschlich bewegen. Außerdem hat er vor seinem großen Auftritt auch fleißig geübt, der Roboter musste nämlich noch lernen, auf Rasen zu laufen. Hat er gut hinbekommen, auf zwei Beinen ist Atlas also ins Stadion marschiert und hat dem etwas überraschten Schiedsrichter den Ball in die Hand gedrückt. Und danach legte der Roboter auch noch eine kleine Show hin. Er hat ein paar Jubelposen nachgemacht, zum Beispiel die legendäre Meditationspose von Norwegens Starstürmer Erling Haaland.
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1: Mit Katrin Meyer-Sebastian. Guten Tag. Der Mann, der vor 5 Monaten in Rheinland-Pfalz seinen Zugbegleiter tödlich verletzt hat, ist zu 10 Jahren Haft verurteilt worden. Das Gericht sah es als erwiesen an, dass der Angeklagte den Schaffner in einem Regionalexpress angegriffen und durch Faustschläge gegen den Kopf verletzt hatte. Bonnie Tyler ist tot, das teilte die Familie der britischen Rocksängerin mit. Die 75-Jährige starb in einem portugiesischen Krankenhaus. Sie musste Anfang Mai nach einem Zusammenbruch notoperiert werden. Und jetzt das Wichtigste.

0: Geschirr und den Wegfall der Ticketautomaten in Bussen und Bahnen. Außerdem soll der Rat über die Zukunft von reinen Flammen ab 2028 und kostenlosen Ferieneintritt in Bonner Bäder für Kinder und Jugendliche entscheiden. Und auch über potenzielle Bodycams für Kontrolleure und Fahrer im ÖPNV kann heute einen Schluss fallen. Ebenfalls soll die Stadt berichten, wie weit der Stand des Hitzeaktionsplans bereits ist. Eine Übersicht von kühlen Orten liegt ja neuerdings vor.
1: Die Bonner Stadtratssitzung beginnt um 17 Uhr und sie wird auch live auf YouTube übertragen. Unbekannte haben offenbar versucht, einen Geldautomaten in St. Augustin aufzubrechen, sind aber gescheitert. Die Polizei sucht jetzt nach Zeugen. Das passiert in der Nacht auf Mittwoch, wohl zwischen 1 und 5.30 Uhr. Der Automat steht vor einem Spielsalon. Die Täter versuchten, ihn mit Hebelwerkzeugen aufzubrechen, aber das Gerät erwies sich als zu massiv und zu stabil. Um nicht auffällig zu sein, hatten sie vorher einen Anhänger vor den Automaten geschoben. Wer etwas beobachtet hat, etwa verdächtige Personen oder Fahrzeuge, der meldet sich bitte bei der Kreispolizei. Einen 7 Kilo schweren Steinkohlebrocken hat Bundespräsident Frank-Walter Steinmeier heute Vormittag dem Bonner Haus der Geschichte übergeben. Es handelt sich um das letzte in Deutschland geförderte Kohlenstück. Der Bergmann Jürgen Jakubait hatte Steinmeier auf der Zeche Prosper Haniel in Bottrop überreicht. Es war 2018 und seitdem befand sich das Erinnerungsstück in Steinmeiers Berliner Amtssitz Schloss Bellevue. Jetzt soll es an einem neuen Ort ein Stück der Geschichte unseres Landes weitererzählen, sagte Steinmeier heute in Bonn. Unter dem Slogan »Du bist Teil der Geschichte« beleuchtet die Bonner Ausstellung die deutsche Geschichte seit 1945. 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
3: Das gibt's von unserem Wettermann Michael Klein.
4: Hallo Anthony. Hi. Ja, heute Nachmittag kommt der Sommer so richtig. Das heißt, es wird wieder sommerlich warm. So um 26, 27 Grad, mitten in Bonn vielleicht 28 Grad. Die bekommen wir heute hin. Und dazu wird's auch immer sonniger. Die Wolkenfelder des Vormittags verschwinden. Deswegen ein sommerlich schöner Nachmittag.
3: Aktuell nähern wir uns an, was die 26 Grad Marke angeht. Glatte 24 haben wir aktuell in Niederkassel-Ranzel, 25 in Troisdorf am Rottersee. Der ausführlichste Verkehrsservice für Bonn und den Rhein-Sieg-Kreis. A4 Richtung Aachen, zwischen Dreieck Köln-Heumer und Kreuz Köln-Süd. 4 Kilometer Stau, 10 Minuten plus. Dann die A59 Richtung Köln, zwischen Spich und Flughafen Köln-Bonn. 2 Kilometer Stau, 10 Minuten plus. Und die Gegenrichtung Richtung Bonn, zwischen Köln-Rath und Köln-Wahn. 2 Kilometer Stau, 10 Minuten plus. Auch hier. Dann gibt's direkt unser Brücken-Update. Da schauen wir als allererstes auf die Kennedy-Brücke. Da aktuell in beide Richtungen. Dauert's ungefähr eine Viertelstunde bis 20 Minuten länger auf der Seite Zentrum. Richtung Beul, da steht ihr ab dem alten Friedhof, da geht es nur mit Stop and Go voran. Und von Beul in Richtung Zentrum, da steht ihr hoch bis zur Kreuzung Niederkasseler Straße. Auch auf den Zufahrtsstraßen füllt es sich so langsam, vor allen Dingen die Kölnstraße ist sehr, sehr voll. Da dauert es mindestens eine Viertelstunde länger, aber auch auf der Römerstraße und der Bornheimer Straße wird es so langsam dichter, was den Verkehr angeht. Und auf der B9 Richtung Zentrum, da steht ihr aktuell bis Höhe Juridikum zurück. Und dann nochmal gibt es einen kleinen Block, wo es läuft und dann nochmal bis Höhe Auswärtiges Amt. Dann gucken wir auf die Reuterstraße, da jeweils in beide Richtungen 1 bis 1,5 Kilometer Stop and Go, da dauert es ungefähr 10 Minuten länger. Und dann gucken wir auf die Südbrücke, da rund um die Südbrücke, vor allen Dingen die Zufahrtsstraßen, alle sehr, sehr voll. Friedrich-Ebert-Allee, Nahum-Goldmann-Allee, Ludwig-Erhard-Allee und auch auf der Petra-Kelly-Allee. Überall so 10 bis 15 Minuten plus, die da dazukommen. Auf der Südbrücke selbst, da läuft es nur in eine Richtung und das ist die Richtung Bonn-Ost raus, da aktuell 2 Kilometer stockend und Stau, da dauert es ungefähr 10 Minuten länger. Dann noch das Update von der Fähre, da steht ihr aktuell auf der Grau-Rheindorfer Seite, bis in die Kurve des Engländerwegs und auf der Mondorfer Seite ungefähr hoch bis zur Apotheke. Habt ihr noch was gesehen? Staus, Blitzer, alles weitere, meldet jederzeit über die 0228 4007 111. Gute und vor allem sichere Fahrt.
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3: Mit Anthony Robbins. Einen wunderschönen Donnerstagnachmittag euch allen. Kommt gut in Richtung Feierabend. Jetzt gibt's die aktuelle Nummer von Kygo, Khalid und Griffin. Save My Love.

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0: Meine Mama hat immer gesagt, das Leben ist wie eine Schachtel Pralinen. Man weiß nie, was man kriegt.
1: Auf eine Schachtel Pralinen mag das zutreffen, nicht aber auf den Mann, dem wir dieses berühmte Filmzitat zu verdanken haben. Tom Hanks wird 70 Jahre alt, ist einer der bekanntesten Top-Hollywood-Schauspieler, die es so gibt. Und wir feiern gemeinsam mit ihm und unserem Filmexperten Jörg Albrecht. Der darf auch die Glückwünsche überbringen.
2: I made 900 movies and I think 8 of them are pretty good.
3: Er habe 900 Filme gedreht und er findet, 8 davon seien ziemlich gut. Okay, mit den 900 Filmen übertreibt es Tom Hanks ein wenig. Es durften so um die 80 sein. Dafür aber untertreibt er es mit den 8 ziemlich guten Filmen. Das sind weit mehr. Allein schon 5 zählt die Toy Story-Reihe, in der Hanks im Original Cowboy Woody die Stimme leiht. Der 5. kommt in 2 Wochen bei uns in die Kinos.
4: Hey, everybody.
5: It's good to be back.
3: Alle lieben nicht nur Woody, alle lieben auch Tom. Er ist der nette Typ von nebenan. Ein Hollywood-Star ohne Skandale, der mittlerweile 38 Jahre verheiratet ist. Also mit derselben Frau.
6: If I'm a nice
3: Wenn er der nette Kerl sei, so Hanks, dann liege das einfach daran, dass er viele nette Menschen in seinem Leben getroffen habe und genau diese Art Mensch immer sein wollte. Egal aber, welche Rolle er auch spielt, bei Tom Hanks sieht alles immer so leicht aus. So als sei es das Einfachste auf der Welt, vor eine Kamera zu treten und zu Schauspielern. Es sei das größte Losglück, das er je hatte, diesen Job zu ergreifen. Wenn du was tust, was du liebst, arbeitest du nicht einen einzigen Tag in deinem Leben. Das bin ich. Demnächst wird Tom Hanks Abraham Lincoln spielen, einen der Gründerväter der USA. Apropos Vater, auf einem Magazincover stand kürzlich unter seinem Bild Amerikas Vater. Er hätte da lieber der sexiest man der Welt gelesen, aber er nehme es so hin.
7: Magazine cover recently called me America's dad. And I would have preferred sexiest man alive, but I will take it.
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3: Mit Malte Albrecht. Schönen guten Tag. Es war die letzte Regierungserklärung vor der Sommerpause und die hat Bundeskanzler Merz dafür genutzt, um die Arbeit der schwarz-roten Koalition zu verteidigen und für den Reformkurs seiner Regierung zu werben. Die Mitte liefere, sagte Merz. Danny Hoppe aus dem News-Team, die Regierungserklärung könnte man auch als klare Botschaft an die AfD verstehen.
4: Ja, definitiv. Natürlich kennt Merz die aktuellen Umfragen, da kommt Schwarz-Rot überhaupt nicht gut weg und auch die Union liegt ja inzwischen deutlich hinter der AfD. Da ging Merz drauf ein, radikale Kräfte, die vermeintlich einfache Lösungen anböten, gäbe es gerade in vielen Demokratien, auch in Deutschland. Aber die politische Mitte sei stark genug, diese Angriffe auf Freiheit und Stabilität zurückzuweisen. Mit dem Reformpaket sieht er seine Koalition auf Kurs. Er sprach nochmal von Steuerentlastungen, flexibleren Arbeitsverträgen, einer Neuordnung der Altersvorsorge und einem massiven Bürokratieabbau. Die Opposition zeigte sich davon naturgemäß nicht beeindruckt. Es gab viel Gegenwind und deutliche Kritik. Die Grünen warfen der Koalition eine handwerklich grottenschlechte Politik vor mit negativen Folgen für viele Menschen in Deutschland. Die Linke sagte, die Regierung baue soziale Rechte ab. Sie kritisierte unter anderem die Attestpflicht ab dem ersten Krankheitstag oder den Plan für länger mögliche Jobbefristungen. Das seien Tiefschläge. In dieselbe Kerbe schlug auch die AfD. Sie sagte, Merz' Reformpolitik sei gescheitert und auf sein Wort könne sich niemand verlassen.
3: Danny, dankeschön. Und jetzt weitere Nachrichten und da bleiben wir erst noch im Bundestag. Familien sollen das Kindergeld künftig automatisch bekommen. Der Bundestag hat ein Gesetz beschlossen, nachdem die Leistungen ab Januar nächsten Jahres ohne Antrag ausgezahlt wird. Die Neuregelung betrifft zuerst nur Geburten ab dem zweiten Kind, später soll das Ganze auch bei Erstgeborenen gelten. Die Deutsche Bahn streicht ab Samstag einzelne ICE-Halte in NRW. Betroffen sind Düsseldorf, Duisburg, Essen, Bochum und Hamm. Nach Angaben der Bahn soll das Schienennetz dadurch entlastet und der Zugverkehr zuverlässiger werden. Fernzüge selbst werden aber nicht gestrichen. In NRW sind die Behörden am Morgen in 11 Städten gegen sogenannte Schrottimmobilien und Sozialbetrug vorgegangen. Laut dem Bauministerium wurden mehr als 250 Wohnungen kontrolliert, unter anderem in Dortmund, Gelsenkirchen und Krefeld. Damit soll der Druck auf die Eigentümer erhöht werden. Ein Streaming-Abo nur für ein wichtiges Sportevent abschließen, es dann angucken und direkt danach das Abo widerrufen. Das ist rechtens, hat der Europäische Gerichtshof entschieden. Demnach dürfen Anbieter wie Sky das 14-tägige Widerrufsrecht nicht einfach streichen. Das gehe nach EU-Regeln nur bei digitalen Inhalten. Ein Streaming-Abo sei aber eine digitale Dienstleistung, vor allem dann, wenn Inhalte oder Empfehlungen an das Nutzungsverhalten der Kunden angepasst werden, heißt es. Ganz kostenlos ist der Widerruf laut Gericht aber nicht. Für die genutzte Zeit müssen Kunden anteilig zahlen. Geklagt hatte ein Verbraucherverein aus Österreich. Das Urteil könnte aber auch Folgen für Streaming-Anbieter in Deutschland haben. Experten gehen davon aus, dass viele ihre Geschäftsbedingungen ändern werden.
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5: Mit Katrin Meyer-Sebastian. 2 Monate noch, dann drehen sich die Fahrgeschäfte und es brutzelt an den Wurstbuden. Das größte Volksfest der ganzen Region. Pützchensmarkt in Bonn wird schon vorbereitet mit vielen Jahrmarktklassikern, aber auch mit 10 Neuheiten in diesem Jahr. Was gibt's Neues auf der Marktwiese? Thema gleich bei uns in den nächsten News von hier um halb.
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6: Viel Sonne heute wieder mit dabei. Viel Blau am Himmel zu sehen. Das Ganze bei Temperaturen heute in der Spitze um die 26, 27 Grad im Kreis. In der Bonner Innenstadt sind wir ein bisschen drüber. Da sind wir bei 28, 29 Grad heute. Morgen ähnliches Wetter. Setzen wir sogar temperaturmäßig noch mal ein kleines bisschen einen drauf. Samstag dann wieder sommerlich heiß bei Werten rund um die 35. Der ausführlichste Verkehrsservice für Bonn und den Rhein-Sieg-Kreis. Wir starten rein aktuell mit einem Stau. Und zwar auf der A59 Richtung Köln zwischen Spich und Flughafen Köln-Bonn. 5 Kilometer. Hier dauert es aktuell ungefähr eine Viertelstunde länger. Dann die 59 Richtung Bonn zwischen Köln-Rath und Köln-Wahn. 2 Kilometer Stau. 5 Minuten plus. A61 Richtung Mönchengladbach zwischen Weilerswist und Erftstadt. 2 Kilometer Stau. 5 Minuten plus. Und die A555 Richtung Köln zwischen Köln-Godorf und Kreuz-Köln-Süd. 2 Kilometer Stau. Hier kommen auch nochmal 5 Minuten dazu. Dann gibt es unser Brücken-Update. Da schauen wir als allererstes auf die Kennedy-Brücke B56, da aktuell in beide Richtungen nur Stop-and-Go, viel Stau, stockender Verkehr. Es dauert mindestens ungefähr eine halbe Stunde länger. Wenn ihr aktuell vom Beul aus Richtung Zentrum unterwegs seid, da staut es sich aktuell hoch bis an die Kreuzung Niederkasseler Straße und in Gegenrichtung, da steht ihr aktuell zurück bis zum alten Friedhof, da Stop-and-Go. Und bis ihr dann auf der Beuler Seite angekommen seid, dauert es auch ungefähr so 25 Minuten bis zu einer halben Stunde. Auch auf der B9 schon einiges dicht, auf der Zufahrt Richtung Zentrum. Da aktuell steht ihr bis Höhe Bonn-Juridikum zurück und auch auf der Reuterstraße in beide Richtungen jeweils ungefähr 1 Kilometer. Stop and go in beide Richtungen dauert es ungefähr 10 Minuten länger. Auch auf den Zufahrtsstraßen zur Südbrücke einiges los. Friedrich-Ebert-Allee, Godesberger Allee, Nahum-Goldmann-Allee und die Ludwig-Erhard-Allee. Alle sehr, sehr gut gefüllt. Auf der Südbrücke selbst, da dauert es auch länger, wenn ihr gerade Richtung Bonn-Ost unterwegs seid. Da zwischen Bonn-Rheinaue und Rammersdorf 1 Kilometer stockender Verkehr, 10 Minuten plus. Die Gegenrichtung, gute Nachricht da, die ist aber frei. Dann noch unser Fähr-Update. Da steht ihr aktuell bis in die Kurve des Engländerwegs und auf der Mondorfer Seite, da steht ihr aktuell hoch bis zur Pastor-Breuer-Straße. Wenn ihr noch was gesehen habt, Staus, Blitzer, alles weitere, meldet das jederzeit über die 0228 4007 111. Gute und vor allem sichere Fahrt euch.
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6: Mit Anthony Robbins einen wunderschönen Nachmittag euch allen und ihr habt es vielleicht auch in den Nachrichten schon gehört, ihr habt es vielleicht schon mitbekommen. Die britische Sängerin Bonnie Tyler ist heute im Alter von 75 Jahren verstorben und deswegen habe ich mir gedacht, ist eigentlich eine gute Gelegenheit, einfach nochmal an ihre Songs zu erinnern. Und der Kollege Philipp Detlefs, der ist für uns in London unterwegs hauptsächlich, aber auch da spürt man die Auswirkungen von dem Tod von Bonnie Tyler.
7: Bonnie Tyler hieß eigentlich Gaynor Hopkins, aber um Verwechslungen mit einer anderen Sängerin zu vermeiden, erfand sie ihren Künstlernamen. Ihre Karriere begann durch einen glücklichen Zufall, als ein Talentsucher aus London versehentlich ihren Auftritt in einem Club sah und sie unter Vertrag nahm. In den 90er Jahren nahm sie unter anderem 3 Alben mit Dieter Bohlen auf. Immer wieder tourte sie in Deutschland. Auch für den kommenden Sommer waren knapp 20 Konzerte geplant.
6: Und deswegen habe ich mir jetzt gedacht, wir spielen sie einfach. 3 Songs am Stück. Bonnie Tyler, jetzt Total Eclipse of the Heart, danach Holding Out for a Hero und dann Together.

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3: Ab und zu überfordern mich Jugendliche, muss ich sagen. Ich habe mal so eine Gruppe gesehen von Jugendlichen, die standen da und einer hat dann gesagt, okay, ciao, ist aber da geblieben. Das hat mich überfordert. Ich habe mir gedacht, du hast dich doch verabschiedet, du kannst eigentlich jetzt gehen. So kann man als Erwachsener auch reden, aber dann wird man abgeholt, bin ich mir ganz sicher. Und dann hat es aber Klick gemacht, wenn Jungs und Mädchen, die jung sind, okay, ciao sagen, dann meinen die einfach entweder, ist mir zu krass, da bin ich raus. Coole Jacke, 300 Euro, okay, ciao, lass ich liegen, ohne mich. Und das ist der große Unterschied zur Erwachsenengeneration. Wenn erwachsene Menschen etwas krass finden, sagen sie nicht, okay, ciao, die grüßen dann. Hallo? Es ist eine ganz andere Welt, die sagen einfach, hallo. Ich freue mich schon demnächst, wenn sich Großvater und Enkel streiten. Hallo, okay, ciao, hallo.
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1: Mit Katrin Meyer-Sebastian. Guten Tag. Der Mann, der vor 5 Monaten in Rheinland-Pfalz seinen Zugbegleiter tödlich verletzt hatte, ist zu 10 Jahren Haft verurteilt worden. Das Gericht sah es als erwiesen an, dass der Angeklagte den Schaffner in einem Regionalexpress angegriffen und mit Faustschlägen gegen den Kopf verletzt hatte. Eltern sollen das Kindergeld künftig automatisch bekommen, ohne dafür einen Antrag stellen zu müssen. Der Bundestag hat heute das entsprechende Gesetz beschlossen. Es soll zum 1. Januar in Kraft treten und erstmal gestaffelt eingeführt werden. Und jetzt das Wichtigste von hier. Erst seit 14 Uhr ist das Großfeuer auf einem Entsorgungsbetrieb in Zwisthal-Ollheim komplett gelöscht. Es könnte durch eine falsch entsorgte Batterie ausgelöst worden sein. Nicht zum ersten Mal. Die Rhein-Sieg-Abfallgesellschaft RSAG startet deshalb jetzt eine Kampagne unter dem Motto »Kein Spiel mit dem Feuer«. Batterien und Akkus gehörten auf keinen Fall in Mülltonnen. Sie müssen in Sammelboxen in Geschäften oder bei den Wertstoffhöfen abgegeben werden. Egal ob Smartphone, Vape, blinkende Kinderschuhe, klingende Glückwunschkarte oder elektrische Zahnbürste.

0: Müll vermeiden und Mehrwegsysteme stärken, sagt die IHK. Die Steuer bedeute aber zusätzliche Bürokratie und neue Belastungen für die Betriebe. Dabei stünden sie doch schon unter einem erheblichen Druck, heißt es, erst recht seit der Sperrung der Bonner Nordbrücke. Die IHK will praktische Lösungen statt neuer Abgaben. Sie plädiert dafür, die Entscheidung zur Verpackungssteuer zu vertagen und mit dem vorgeschlagenen runden Tisch nach Alternativen zu suchen. In 2 Monaten startet die Bonner Traditionskirmes Pützchensmarkt in die 657. Ausgabe und die Vorbereitungen laufen. Jetzt hat die Stadt bekannt gegeben, dass neben den Jahrmarktklassikern auf der Marktwiese in Pützchen auch 10 Neuheiten an den Start gehen werden. Neuer Blickfang wird das Riesenrad Eyecatcher. Es ist 55 Meter hoch, wurde erst im vergangenen Jahr in Betrieb genommen. Für Adrenalin-Junkies gibt es das Looping-Hochfahrgeschäft Nightfly mit einem rotierenden Hauptarm und Freischwingen. Sich überschlagenden Gondeln. Außerdem neu dabei die Riesenschaukel Phantom, der Freifallturm Mission Impossible Tower, 85 Meter hoch, die Halloween-Geisterbahn über 3 Etagen oder die Wildwasserbahn Colorado Rafting. Pyma-Start ist am 11. September. 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
2: Das hat für uns unser Wettermann Michael Klein.
3: Grüß dich, Anthony. Hi. Heute Nachmittag Sommerwetter von der angenehmen Sorte, bevor es in den nächsten Tagen schon wieder direkt ein bisschen heißer wird. Heute Nachmittag so um 27, 28 Grad. Nach und nach viel Sonne, vor allem in den Abend hinein.
2: Aktuell dazu die Temperaturen. 26,5 habe ich hier stehen in Bonn bei Bechlinghofen. Glatte 26 sind es aktuell in Bornheim. Der ausführlichste Verkehrsservice für Bonn und den Rhein-Sieg-Kreis. A4 Richtung Aachen, Dreieck Köln-Heumer und im Kreuz Köln-Süd. 8 Kilometer Stau, hier dauert es aktuell 20 Minuten länger. Dann die A59 Richtung Köln. Zwischen Spich und dem Flughafen 4 Kilometer stockender Verkehr, Viertelstunde plus. Und auf der A555 Richtung Köln zwischen Köln-Godorf und im Kreuz Köln-Süd 5 Kilometer Stau, hier aktuell eine Viertelstunde plus. Dann gibt es das Brückenupdate exklusiv hier bei Radio Bonn-Rhein-Sieg. Wir schauen auf die B56, auf die Kennedy-Brücke zwischen dem Bonner Zentrum und Bonn-Fiedich in beide Richtungen, jeweils aktuell eine halbe Stunde plus. Im Zentrum staut es sich zurück bis zum alten Friedhof und auf der Kölnstraße, also auf den Zufahrtsstraßen rund um die B56 auch schon wieder einiges los. Wir gucken auf die B9 zwischen dem Bonner Zentrum und Gronau in beide Richtungen, jeweils 20 Minuten plus aktuell. Auch auf der Reuterstraße staut es sich in beide Richtungen, jeweils 1 Kilometer. Hier dauert es ungefähr 10 bis 15 Minuten länger. Und dann schauen wir auf die Südbrücke, auf der A562 Richtung Bonn-Ramersdorf. Aktuell 2 Kilometer stockender Verkehr, dauert mindestens 10 Minuten länger. Und rund um die Brücke staut es sich auch auf den Zufahrtsstraßen, vor allem auf der Petra-Kelly-Allee, der Ludwig-Erhard-Allee, der Nahum-Goldmann-Allee, mindestens eine Viertelstunde plus, die hier dazu kommt. Mondorfer Fähre auf beiden Seiten braucht ihr aktuell etwas länger, um auf die Fähre zu kommen. Auf der Mondorfer Seite, da staut es sich hoch bis zur Pastor-Breuer-Straße und in Grau-Rheindorf staut es sich in den Engländerweg rein. Wenn ihr noch was gesehen habt, Staus, Blitzer, alles weitere, meldet die jederzeit. Einen habe ich auch schon bekommen. In der Bonner Nordstadt wird nämlich geblitzt auf der Ennemoser-Straße Richtung Zentrum. 0228 4007 111. Gute und sichere Fahrt.
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2: Anthony Robbins für euch im Studio. Schönen Donnerstag. Auf dem Weg in den Feierabend. Jetzt Maroon 5 mit Girls Like You. Habt einen schönen Tag.

0: wenn man morgens schon weiß, ach geil, heute ist ein kurzer Hosetag, dann ist auch Zeit hierfür. Und den hat sich heute Morgen die liebe Bettina gesichert, aber nicht für sich, ganz uneigennützig, für ihren Mann Ingo und dessen Kollegen vom Logistikunternehmen Runkel ins Roßdorf. Unsere Eisreporterin Katha Hoffmann hat sich natürlich direkt auf, man muss es inzwischen so sagen, die lange Reise über den Rhein gemacht.
1: Ja, knapp 40 Minuten haben wir hier nach Troisdorf-Spich gebraucht und wir hoffen, dass mit unserem Eis nicht genau das gleiche passiert ist wie mit Ingos Eis. Der arbeitet nämlich hier und hatte vor 2 Wochen knapp 200 Wassereis für die Kollegen gekauft. Das Einfrieren zu Hause hat aber nicht ganz so gut funktioniert. Deshalb gibt es von uns heute eine frische Ladung Eis für Ingo und seine Kollegen. Hallo, bist du der Ingo?
2: Ja.
1: Deine Frau Bettina, die hat Eis organisiert, weil die hatte uns erzählt, du hast das letztens auch schon versucht mit Eis für die Arbeit. Das hat aber nicht ganz so gut funktioniert, ne?
2: Nicht ganz, nein, nein.
1: Dann machen wir jetzt den Eisalarm für dich. Dann würde ich sagen, geht's mal ans Verteilen, ne?
2: Okay.
1: Vadim. Vadim, wir haben Eis für dich.
3: Ach, nein.
1: Da greifst du zu, ne?
3: Claro, umsonst. Guck mal.
1: Ja, super Wahl. Lass es dir schmecken, Vadim.
3: Oh, danke dir.
1: Ja, greif zu.
2: Dankeschön. Wow, vielen Dank.
1: Ja, gerne doch. Du musst dem Ingo danken, beziehungsweise der Bettina.
2: Ja.
1: Wie bedankst du dich denn heute Abend bei Bettina?
2: Das sag ich noch nicht.
1: Ingo, hör mal.
0: Das darf auch sein Geheimnis bleiben. 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Habt einen schönen sommerlichen Donnerstag.
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0: Kennt ihr eigentlich schon Tilly Norwood? Sie hat jetzt ihre erste Filmrolle bekommen. Das Ding ist nur, sie ist KI-generiert. Ja, künstliche Intelligenz. Eines der Themen aktuell. Auch in der Filmbranche. Und darüber sprechen wir jetzt mit Kollege Leo Arrighi aus unserer Filmredaktion. Leo, eine KI-generierte Hauptrolle. Ich sag ehrlich, ich finde das krass.
1: Ja, du hast es gerade schon gesagt. Tilly Norwood, so heißt die wahrscheinlich erste vollständig mit KI generierte Schauspielerin. Die hat auch einen Social Media Account mit so Videos und allem Zip-Zap. Alles mit KI generiert, muss man dazu sagen. Hinter ihr steht das Studio Particle 6 aus London. Die haben Tilly schon im vergangenen Jahr vorgestellt. Und jetzt soll sie eben in einem eigenen Film mitspielen. Misaligned, so soll der heißen, ist wohl eine Art Comedy-Drama über eine KI-Figur, die plötzlich menschliche Gefühle entwickelt.
0: Jetzt klingt das direkt nach, die KI übernimmt ab jetzt Hollywood, aber ist das wirklich so? Also ist die Sorge auch berechtigt?
1: Ja, also zumindest nicht sofort. Man muss das schon ein bisschen runterdimmen. Das ist jetzt nicht Disney, Warner oder Netflix, die sagen, ab morgen ersetzen wir Jennifer Lawrence durch eine KI-Schauspielerin. Dieses Londoner Studio Particle 6, das ist eher eine kleine spezialisierte Produktionsfirma, die viel mit KI rumspielt. Der Film ist auch noch in Entwicklung. Es gab nach allem, was öffentlich ist, keinen riesigen Kinostart, keine große internationale Verbreitung, keinen Beweis darauf, dass das überhaupt sich irgendjemand angucken möchte. Es ist vor allem erstmal ein sehr lauter, sehr provokanter PR-Moment.
0: Aber was heißt das denn jetzt trotzdem konkret für die Filmbranche?
1: Also die KI verändert natürlich Arbeitsprozesse. Das ist ja momentan in ganz vielen Branchen so. Konkret kann KI in der Filmproduktion ja durchaus auch unterstützen, wenn es zum Beispiel um Storyboards, Konzeptbilder oder vielleicht Kostenkalkulation geht oder so. Jetzt kommen wir noch mal kurz zurück zu Tilly Norwood. Das ist eine künstlich erzeugte Figur, darüber haben wir gesprochen, die mutmaßlich auf der Arbeit unzähliger echter Darsteller aufbaut. Vermutlich ohne, dass sie dazugestimmt haben oder dafür bezahlt wurden. Deswegen ist das natürlich auch gerade ein Riesenschrei in Hollywood. Da kommt auch Kritik, zum Beispiel von Emily Blunt, ganz bekannte Schauspielerin. Die hat Aufnahmen von Tilly Norwood gesehen und sinngemäß gesagt, meine Güte, wenn das KI ist, sind wir verloren. Für viele in der Branche ist das also nicht nur ein technisches Experiment, sondern ein Angriff auf Schauspiel als echte kreative Arbeit.
0: Tilly Norwood, die erste große KI-Filmfigur mit Hauptrolle, zumindest nach Ansage ihres eigenen Studios, was echte menschliche Schauspieler auf die Leinwand gebracht haben. Das gibt's in unseren Kino-News wenigstens um 10 nach 4 hier bei mir bei Radio Bonn-Rhein-Sieg.

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1: Mit Malte Albrecht, guten Tag. Junge Eltern kennen das, das Kind ist gerade auf die Welt gekommen, man selbst ist völlig übermüdet und überwältigt von der neuen Situation, trotzdem stehen direkt viele bürokratische und organisatorische Dinge an, um die man sich kümmern muss und für die man eigentlich gar keinen Kopf hat. Zumindest eine Sache fällt in Zukunft weg, das Kindergeld kommt in Zukunft von alleine, das hat der Bundestag vorhin beschlossen. Danny Hoppe aus dem News-Team, das heißt, nach der Geburt muss kein Antrag mehr gestellt werden.
2: Genau, damit will man junge Familien in den ersten Wochen nach der Geburt entlasten. Bisher ist es ja so, du meldest das Kind beim Standesamt an, zum Teil übernehmen das auch die Krankenhäuser. Dann bekommt das Kind eine Steuer-ID und die braucht man dann für den Antrag auf Kindergeld bei den Familienkassen. Ist viel hin und her, in Zukunft sollen die Ämter und Kassen das selbst regeln. Das jetzt beschlossene Gesetz soll im nächsten Jahr im Januar in Kraft treten, allerdings in zwei Schritten. Zunächst einmal gilt die neue Regelung bei Geburten ab dem zweiten Kind, denn die Familienkasse hat dann ja schon viele Daten durch das erstgeborene Kind und kann die weiter verwenden. Später im Jahr soll das Ganze dann auch beim ersten Kind so laufen.
1: Und die Koalition hat noch was beschlossen, das ältere Kinder betrifft, nämlich die studieren. Das BAföG wird erhöht.
2: Ja, allerdings kommt die BAföG-Erhöhung später als geplant, nämlich nicht schon zu diesem Wintersemester, sondern erst zum Sommersemester 2027. Dann steigt die Wohnkostenpauschale für Studierende, die nicht mehr bei ihren Eltern wohnen, von 380 Euro auf 440. Der sogenannte BAföG-Grundbedarf, aktuell sind das 475 Euro im Monat, soll in zwei Schritten auf Grundsicherungsniveau steigen. Zum Sommersemester 2029 sollen es dann 563 Euro sein. Zuletzt hatte die Koalition ja noch übers BAföG gestritten. Die Union hatte auf leere Kassen verwiesen. Die SPD zeigt sich deshalb jetzt erleichtert. Sie sagt, für Studierende bedeutet die Reform mehr Geld und mehr Verlässlichkeit.
1: Danke, Danny. Und jetzt weitere Themen im Überblick. Der Bundestag kann morgen wie geplant über die Reform der gesetzlichen Krankenkassen und das neue Heizungsgesetz abstimmen. Das hat das Bundesverfassungsgericht entschieden. Die Richter wiesen Eilanträge der Grünen und Linken ab, die Beratungszeit für beide Gesetzesentwürfe für zu kurz hielten. Bei Volkswagen berät der Aufsichtsrat des Autobauers über die Sparpläne des Vorstands. Begleitet wird die Sitzung von Protesten der Beschäftigten. Sie befürchten einen massiven Stellenabbau und die Schließung ganzer Werke. Viele junge Menschen verlieren offenbar die Lust am Lesen. Und das bekommt jetzt auch der Buchmarkt deutlich zu spüren. Die Branche meldet, dass der Umsatz im vergangenen Jahr um 2,7% gesunken ist auf rund 9,6 Milliarden Euro. Und auch im ersten Halbjahr dieses Jahres setzt sich der Abwärtstrend fort. Besonders auffällig bei den 10- bis 15-Jährigen ist die Zahl der Buchkäufer um fast ein Drittel zurückgegangen. Der Buchhandel macht dafür jahrzehntelange Versäumnisse in der Bildungspolitik verantwortlich und spricht von einem Weckruf für die Politik. Immerhin, Hörbücher legen weiter zu und auch Romane für junge Erwachsene verkaufen sich besser.
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3: Mit Katrin Meyer-Sebastian. Ein entspanntes Zusammensitzen wird das nicht. In Bonn und in Siegburg kommen heute Abend die Stadträte zusammen. Zum letzten Mal vor der Sommerpause. Und da müssen ein paar Sachen noch ganz dringend entschieden werden. Der freie Ferieneintritt in die Bonner Freibäder zum Beispiel. Oder die verkaufsoffenen Sonntage für Siegburg. Einen Überblick gibt's gleich in den nächsten News von hier um halb.
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4: Viel Sonne, es fühlt sich richtig nach Sommer an. Deswegen Sonnenbrille raus und nicht vergessen, gut eincremen, da ist richtig Power dahinter. Auch wenn wir heute noch so bei 26 bis 28 Grad in der Spitze unterwegs sind, haben wir dann Freitag, Samstag teilweise 30 bis 35 Grad sogar, was die Höchstwerte angeht. Also ein sommerliches Wochenende steht bevor. Aktuell bewegen wir uns bei 26 Grad in Troisdorf am Rottersee. In Bad Honnef-Igiedenberg sind 26,3. Der ausführlichste Verkehrsservice für Bonn und den Rhein-Sieg-Kreis. Warnmeldungen A3 Richtung Frankfurt zwischen Kreuzbronn, Siegburg und Siebengebirge. Hier Gefahr durch einen defekten LKW und die A59 Richtung Bonn zwischen Bonn-Fiedich und Kreuzbronn-Ost. Gefahr durch eine ungesicherte Unfallstelle. Unbedingt bitte hier an die Rettungsgasse für die Einsatzfahrzeuge denken. Wir haben Stau auf der A4 Richtung Aachen. Drei Köln-Heumer und im Kreuz Köln-Süd. 8 Kilometer Stau, 20 Minuten plus. Dann die 59 Richtung Köln zwischen Spich und dem Flughafen. 4 Kilometer stockender Verkehr. Hier dauert es eine Viertelstunde länger. Und die 59 Richtung Bonn zwischen Bonn-Fiedich und dem Dreieck Bonn-Ost. 2 Kilometer Stau, 10 Minuten plus. A555 Richtung Köln zwischen Köln-Godorf und dem Kreuz Köln-Süd. 5 Kilometer Stau. Hier dauert es mindestens 15 Minuten länger. Und das Brückenupdate. Wir gucken auf die Kennedy-Brücke auf der B56 in beide Richtungen. Zwischen dem Bonner Zentrum und Fiedich. Jeweils eine halbe Stunde plus mindestens, die da dazukommt im Zentrum. Da staut sie es auch bereits zurück bis zum alten Friedhof und auch auf den Zufahrtsstraßen jetzt einiges los. Die Kölnstraße ist betroffen, die Römerstraße und auch auf der Bornheimer Straße füllt es sich so langsam, deswegen auch da kommen immer so 10 bis 15 Minuten mehr dazu. Dann auf der B9 Richtung Zentrum, da steht ihr aktuell bis zum Auswärtigen Amt und auch da kommt ungefähr nochmal 20 Minuten on top und dann gucken wir auch auf die Reuterstraße, da staut es sich in beide Richtungen aktuell, da kommen auch jeweils 10 Minuten dazu. Wir schauen auf die Südbrücke, da aktuell Richtung Bonn alles frei, Richtung Bonn-Ost, da ein bisschen schwieriger, denn zwischen Bad Godesberg und Ramersdorf 2 Kilometer stockender Verkehr, viel Stop and Go, dauert mindestens 10 bis 15 Minuten länger. Rund um die Brücke, da staut es sich vor allem auf der Petra-Kelly-Allee, der Ludwig-Erhard-Allee hier mindestens eine Viertelstunde plus. Auf beiden Seiten, auf der Mondorfer Fähre, braucht ihr auch etwas länger, um auf die Fähre zu kommen. Auf der Mondorfer Seite, da staut es sich hoch bis zur Pastor-Breuer-Straße und in Grau-Rheindorf hoch bis zum Engländerweg. Blitzer stehen in der Bonner Nordstadt auf der Ennemoser-Straße Richtung Zentrum, Bonn-Dransdorf, Grote-Straße Richtung Bonner Zentrum. Danke an Masso fürs Durchgeben. Und der Andreas hat sich auch gemeldet und sagt, auf der A59 Richtung Bonn wird auch geblitzt vor der Ausfahrt Bonn-Pützchen. Habt ihr noch was gesehen? Meldet's 0228 4007 111. Gute und sichere Fahrt.
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4: und Teddy Swims. Mr. Know-It-All, seine aktuelle Nummer auf dem Weg in euren Feierabend. Und dann gucken wir nach jetzt 2 Songs, was im Kino so läuft.

0: Was haben ferne Inselwelten, Astrophysik und Ostdeutschland gemeinsam? Sie sind die drei großen Themen diese Woche im Kino. Ronny Tuchow sortiert die Filmstarts der Woche.
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2: Die Reihe der Disney-Neuverfilmungen geht diese Woche mit Vaiana weiter.
3: Ich habe schon immer davon geträumt.
4: Zeit ist um, ich muss los.
2: Das Inselabenteuer um Vaiana und den Halbgott Maui mauserte sich 2016 zu einem der erfolgreichsten Animationsfilme der 10er Jahre.
5: Du hast das Herz von Tefiti gestohlen. Wenn du es zurückbringst, bist du für alle ein Held.
2: Die Realfilmversion hält sich dicht an die Geschichte der Animationsvorlage, aber zum Beispiel einige Dialoge wurden sanft modernisiert und es gibt ein bisschen neue Musik. Vor allem Dwayne Johnson im Real mit ganzem Körpereinsatz und voller Lockenhaarpracht ist aber sogar noch witziger und unterhaltsamer als im Animationsfilm.
4: Ja, ich hab wirklich Schönes haben.
2: Bei der Berlinale viel Lob bekommen, hat der Film etwas ganz Besonderes.
6: Hallo Lea, du bist bei den Open Auditions 2026, liebe Lea.
2: Eine Jugendliche in Thüringen wird in einer Castingshow gefragt, was sie besonders mache.
7: Wir haben gefragt, was das Besondere an mir ist. Und? Keine Ahnung.
2: Es geht um Selbstfindung, um ostdeutsche Identität, um die Mechanismen von Castingshows, aber vor allem um eine sehr emotionale Familiengeschichte.
8: Könnte natürlich auch ein bisschen Richtung Familie gehen.
9: Klar, frühstücken tun wir und wir können alle reiten.
7: Reiten tue ich seit 2 Jahren nicht mehr.
2: Eine junge Frau will als Astrophysikerin das Weltall erforschen, doch die Männerwelt will sie auf Kinderküche und Haushalt beschränken.
10: Du wirst heiraten und Ehefrau sein.
2: Die Virginia Woolf-Romanverfilmung Night and Day zeigt eine mitreißende Powerfrau, die leidenschaftlich gegen die überholten Zwänge ihrer Zeit kämpft.
11: Ihr steckt fest im letzten Jahrhundert, Jungs.
2: Auch der deutsche Star Elias Mbarek spielt hier mit und macht in seiner ersten internationalen Rolle eine gute Figur.
12: Es ist so abwegig für Sie, sich vorzustellen, dass ein Mann den Erfolg einer Frau unterstützen will.
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0: Ihr hört Radio Bonn Rhein-Sieg und liebe Grüße in die Autos aller Pendler. Unser Reporter Benedikt Schockenhoff, den jagen wir jetzt schon seit ein paar Tagen jeden Morgen von seinem St. Augustiner Zentrum aus über die Kennedy-Brücke bis nach Bonn-Dransdorf. Er macht das Experiment, wie kommt man am schnellsten über den Rhein mit dem Auto und Bahn? Da hat er es schon versucht, hat jeweils über eine Dreiviertelstunde gedauert. Heute ist das Fahrrad dran.
1: So, Timer läuft, Klingel funktioniert auch, würde ich sagen, fahre ich mal los. Und zwar mit dem Riese Müller Charger 5 Vario. Der Name ist ein Zungenbrecher, aber das ist tatsächlich ein ganz cooles E-Bike von Fahrrad XXL Feld in St. Augustin. Und Savage vom Fahrrad XXL Feld Team hat mir auch erzählt, man muss sich so ein E-Bike nicht zwingend kaufen. Ich meine, kostet ja auch eine stolze Summe. Man kann sich es auch ganz gut leasen.
2: Fahrradleasing lohnt sich in erster Linie bezüglich den geringen monatlichen Kosten statt einer hohen Einmalzahlung und den steuerlichen Vorteilen für den Arbeitnehmer.
1: So, ich bin jetzt ungefähr 20 Minuten unterwegs und fahre gerade über die Kennedy-Brücke. Und man merkt hier vor allem, dass wesentlich mehr Fahrräder unterwegs sind als sonst noch. Hier wird auch teilweise wild herumgeklingelt, weil der eine Fahrradfahrer den anderen überholt. Seit der Nordbrückensperrung ist die Anzahl an Fahrradfahrern hier auf der Kennedy-Brücke wesentlich größer geworden. Vor der Nordbrückensperrung waren es rund 9000 Personen, die täglich mit dem Fahrrad über die Nordbrücke gefahren sind. Seit der Sperrung der Nordbrücke sind es 15.000. Am laufenden Band fahre ich an den Autos vorbei. Die stauen sich links neben mir. Da geht es wirklich nur in Schrittgeschwindigkeit voran. Einmal nochmal ausrollen lassen. Ach, und das war's. So, werfen wir mal einen Blick auf die Uhr. Das waren knapp 40 Minuten, also ein bisschen schneller als mit der Bahn, aber vor allem viel, viel schneller als mit dem Auto. Da habe ich vorgestern fast eine Stunde mitgebraucht. Absoluter Wahnsinn.
0: Ich meine, dass es ein bisschen schneller wird als mit dem Auto, das haben wir uns gedacht. Aber man muss auch sagen, 40 Minuten bei Regen oder Minusgraden auf dem Fahrrad würden auch weniger Spaß machen. Also, wir haben es getestet. Mit dem Fahrrad seid ihr aktuell am schnellsten.

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1: Mit Katrin Meyer-Sebastian. Guten Tag. Beamten des BKA haben in Schleswig-Holstein zwei mutmaßliche IS-Mitglieder festgenommen. Die beiden Männer mit irakischer Staatsbürgerschaft sollen sich dem Islamischen Staat vor mehr als 10 Jahren angeschlossen haben. Beiden wird vorgeworfen, im Irak an Kämpfen beteiligt gewesen zu sein. Eltern sollen das Kindergeld künftig automatisch erhalten, ohne dafür einen Antrag stellen zu müssen. Der Bundestag hat heute das entsprechende Gesetz beschlossen. Es soll zum 1. Januar in Kraft treten und gestaffelt eingeführt werden. Und jetzt das Wichtigste von hier. Es werden wohl lange Sitzungen der Stadträte heute Abend in Bonn und Siegburg, denn auch die Tagesordnungen sind schon lang. Die Lokalpolitiker kommen zu ihrer jeweils letzten Sitzung vor der Sommerpause zusammen und da stehen einige Entscheidungen an. In Bonn geht es unter anderem um das Seilbahnprojekt, um eine mögliche Verpackungssteuer auf Einweggeschirr in der Gastro oder um den Wegfall der Ticketautomaten in Bussen und Bahnen. Außerdem soll der Bonner Rat über die Zukunft von Rhein in Flammen ab 2028 und den kostenlosen Ferieneintritt in die Bonner Bäder für Kinder und Jugendliche entscheiden. In Siegburg soll der Gleichstellungsplan verabschiedet werden. Es geht um die verkaufsoffenen Sonntage für die Stadt und um das Walter-Mundorf-Stadion, das die Stadt wieder selbst bewirtschaften wird. Zu beiden Ratssitzungen gibt es Livestreams.
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1: Bundespräsident Frank-Walter Steinmeier hat am Vormittag einen 7 Kilo schweren Steinkohlebrocken dem Bonner Haus der Geschichte übergeben. Es handelt sich um das letzte in Deutschland geförderte Kohlenstück. Es stammt von der Zeche Prosper Haniel in Bottrop, war die letzten 7 Jahre im Schloss Bellevue und ist künftig in Bonn zu sehen. Neue Autobahnsperrung im Radio Bonn-Rhein-Siegland, diesmal nur kurz am 3.

0: Klassikern auf der Marktwiese in Pützchen auch 10 Neuheiten an den Start gehen werden. Neuer Blickfang wird das Riesenrad Eyecatcher. Es ist 55 Meter hoch und wurde erst im vergangenen Jahr in Betrieb genommen. Für Adrenalin-Junkies gibt es das Looping-Hochfahrgeschäft Nightfly mit einem rotierenden Hauptarm und freischwingenden, sich überschlagenden Gondeln. Außerdem neu dabei die Riesenschaukel Phantom, der Freifallturm Mission Impossible Tower 85 Meter hoch, die Halloween-Geisterbahn über 3 Etagen oder die Wildwasserbahn Colorado Rafting. Pümerstadt ist diesmal am 11. September. 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
2: Das hat für uns unser Wettermann Michael Klein.
3: Hallo Anthony. Hi. Der Nachmittag in Bonn und im Rhein-Sieg-Kreis wird richtig sommerlich nett angenehm. Sommerliche Temperaturen so um 27, teilweise vielleicht mal 28 Grad. Das ist noch nicht zu heiß. Nämlich in den nächsten Tagen, da kommen wir dann wieder über die 30-Grad-Marke und es gibt so eine richtige, ja, nochmal eine kleine Hitzewelle, die sich ausbreitet. Heute Abend aber viel Sonnenschein, angenehmes Wetter und eine frische Nacht. Morgen früh sind wir unter 15 Grad.
2: Aktuell 25,7 Grad in Niederkassel-Ranzel. Glatte 30 habe ich hier stehen am Bonner Hauptbahnhof. Es ist viel los auf den Straßen in Bonn und im Rhein-Sieg-Kreis. Einiges an Warnmeldungen. A3 Richtung Frankfurt zwischen Kreuzborn, Siegburg und Siebengebirge. Hier Gefahr durch einen defekten LKW. A59 Richtung Bonn zwischen Bonn-Fielich und Kreuzborn-Ost. Hier ist der mittlere Fahrstreifen gesperrt und der rechte Fahrstreifen wegen eines Feuerwehreinsatzes. Warnmeldung von der B42 in Höhe Rhöndorf. Da Gefahr nach einem Unfall. Und dann habe ich gerade noch eine Meldung bekommen von Uli. Die schreibt auf der L333 Richtung Hennef in Höhe Donndorf. Verkehrsunfall mit Verletzten. Keine Durchfahrt Richtung Hennef. Fahrzeuge aus Eitorf sollen durch das Krabachtal fahren. Danke fürs Durchgeben. Dann geht's los mit den Staus. A4 Richtung Aachen, Dreieck Köln-Heumer und im Kreuz Köln-Süd 8 Kilometer Stau, 20 Minuten plus. Dann die 59 Richtung Köln zwischen Spich und dem Flughafen. 4 Kilometer stockender Verkehr, Viertelstunde plus. A555 Richtung Köln zwischen Köln-Godorf und dem Kreuz Köln-Süd. 5 Kilometer Stau, hier dauert es 20 Minuten länger. Und dann schauen wir auf die Brücken und starten mit der Kennedy-Brücke. B56 zwischen dem Bonner Zentrum und Bonn-Fielich in beide Richtungen jeweils. Eine halbe Stunde plus im Zentrum, da staut sich zurück bis zum alten Friedhof und auch auf der Kölnstraße, also den Zufahrtsstraßen, schon einiges los. Auch auf der B9 Richtung Bonner Zentrum, da aktuell jeweils 20 Minuten plus, da steht ja aktuell bis ungefähr Höhe Bundesrechnungshof. Dann außerdem gucken wir auf die Reuterstraße, da in beide Richtungen Stau und stockender Verkehr, jeweils auf 1 Kilometer, 10 Minuten plus. Und wir gucken auf die Südbrücke, da vor allen Dingen auf den Zufahrtsstraßen viel los. Rund um die Brücke staut sich vor allem auf der Petra-Kelly-Allee und der Ludwig-Erhard-Allee auch hier mindestens 20 Minuten, die es länger dauert. Und auf der A562 Richtung Bonn-Ramersdorf 3 Kilometer Stau, aktuell hier 20 Minuten plus. Mondorfer Fähre, auf beiden Seiten braucht ihr gerade etwas länger, um auf die Fähre zu kommen. Auf der Mondorfer Seite, da staut es sich hoch bis zur Pastor-Breuer-Straße und in Grau-Rheindorf hoch bis zum Engländerweg. Blitzer haben wir noch. In der Bonner Nordstadt auf der Ennemoser-Straße Richtung Zentrum, Bonn-Dransdorf, Grote-Straße Richtung Bonner Zentrum. Danke an Masso fürs Durchgeben. Und auf der A59 wird auch geblitzt Richtung Bonn vor der Ausfahrt Bonn-Pützchen. Habt ihr noch was gesehen? Staus, Blitzer, alles weitere. Meldet's über die 0228 4007 111. Gute und sichere Fahrt euch.
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2: Schönen Donnerstagnachmittag euch allen. Wir begleiten euch durch das Verkehrschaos mit viel Musik. Toby Romeo zusammen mit You Not Us. 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

0: 16.42 Uhr. Ihr hört Radio Bonn Rhein-Sieg und Familien in NRW stehen heute vor vielen Herausforderungen. Kinder erziehen, bezahlbare Wohnung finden, Job und Familie in Einklang bringen. Die NRW-Landesregierung hat eine Studie über die Lage der Familien in Auftrag gegeben. Und das Ergebnis? Nicht alle Familien kommen gleichermaßen gut durch den Alltag. Besonders bei Geld, Betreuung und der Vereinbarkeit gibt es große Probleme. José Nasjandi aus unserem Landtagsstudio hat sich den Bericht genauer angeschaut. José, die gute Nachricht zuerst. Wie geht es den Familien in NRW gesamt?
1: Naja, die große Mehrheit der Familien blickt tatsächlich positiv auf die eigene Situation. Aber in den vergangenen 10-11 Jahren sind die Anforderungen daran, was eine Familie leisten muss, ordentlich gestiegen, sagte mir die Familienforscherin Professor Dr. Susanne Kuger vom Deutschen Jugendinstitut.
2: Ein bisschen Wasser in den Wein muss man gießen, weil die Anforderungen an Familien heute natürlich deutlich komplexer sind als noch vor vielen Jahren.
1: Übersetzt heißt das, es gibt viel mehr Puzzlesteine, die zusammenpassen müssen, damit der Alltag funktioniert. Und genau diese gestiegenen Anforderungen, die führen am Ende dazu, dass Familien schneller unter Druck geraten, aus der Bahn geraten sogar, wenn zum Beispiel die Kita ausfällt oder ein Elternteil mal krank wird.
0: Welche Familien haben denn besonders große Probleme?
1: Vor allem Alleinerziehende, Familien mit mehreren Kindern und Familien mit Migrationsgeschichte sind häufiger von Armut bedroht. Ein weiteres großes Thema ist die Verteilung der Sorgearbeit. Die ist nämlich nicht fair, sagte mir NRW-Familienministerin Verena Schäffer.
3: Es ist so, dass Frauen mehr familiäre Sorgearbeit übernehmen, also sowohl Kinderbetreuung als auch die vielen Hausarbeiten, die so anfallen in einer Familie. Unter der Woche leisten Frauen doppelt so viel Sorgearbeit wie Männer.
1: Sie sagt, dass sie an dieser Ungleichheit arbeiten will. Die Landesregierung will deshalb auch die Kitas verbessern und Familien insgesamt stärker unterstützen.
0: Also, unterm Strich zeigt der Familienbericht, den meisten Familien in NRW geht's ganz okay, aber finanzielle Sorgen, fehlende Betreuungssicherheit und die ungleiche Verteilung von Familienarbeit bleiben weiterhin große Herausforderungen. Hier ist Radio Bonn Rhein-Sieg mit Anthony Robbins am Donnerstagnachmittag. 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

0: Ja, ihr Lieben, was soll ich sagen? Wir haben wieder eine Sperrung anstehen. Am Wochenende. Wenn ihr über die A4 fahren wollt, dann solltet ihr eure Route vielleicht nochmal ein bisschen überdenken, denn an gleich zwei Stellen gibt es eine Vollsperrung. Jana Richter aus dem Radiobund Rhein-Sieg-Verkehrsteam. Was genau steht denn an?
1: Besonders betroffen ist die A4 zwischen dem Kreuz Köln-West und Eiffeltor in Richtung Olpe. Dort wird eine neue LKW-Schrankenanlage an der maroden Brücke aufgebaut. Die Sperrung dauert von Freitagabend ca. 22 Uhr bis voraussichtlich Donnerstagmorgen.
0: Diese neue Schrankenanlage, die LKW über 44 Tonnen von der Brücke fernhalten soll, warum wird jetzt trotzdem gesperrt? Es hieß ja vorher, eigentlich eine Sperrung wäre nicht nötig.
1: Genau, ursprünglich war wohl geplant, die Arbeiten ohne eine längere Vollsperrung umzusetzen und einen Fahrstreifen freizulassen. Jetzt hat sich aber gezeigt, dass die Arbeiten wohl nur unter diesen Bedingungen möglich sind und dadurch auch längerer Rückstau verhindert wird. Die Autobahn GmbH empfiehlt euch alternativ über die A1 vom Kreuz Köln-West Richtung Leverkusener Brücke und dann über die Leverkusener Brücke über die A3 wieder Richtung Süden zu fahren.
0: Und die zweite Sperrung?
1: Die läuft von Freitagabend 21 Uhr bis Montagmorgen 5 Uhr zwischen Frechen Nord und dem Kreuz Kerpen. Das hat sich einfach angeboten, hat uns Friederike Schaffrath von der Autobahn GmbH gesagt.
2: Weil dort Brückenarbeiten laufen für diese sogenannte Querspange Frechen-Königsdorf. Das sind Arbeiten von Straßen NRW. Und das passt natürlich ganz gut, weil so weniger Verkehr in Köln von der A4 direkt kommt. Und somit nutzen wir quasi den Effekt, dass eh schon in Köln-West auf der A4 von Aachen kommen, weniger Fahrzeuge ankommen.
0: Also Augen auf bei der Routenplanung und wenn möglich einen großen Bogen um die gesperrten Abschnitte der A4 machen. Wir halten euch natürlich, wie ihr das von uns gewohnt seid, auch auf dem Laufenden mit allem, was auf den Straßen so passiert. Hier ist Radio Bonn-Rhein-Sieg, jetzt mit Dua Lipa.

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1: Mit Malte Albrecht. Guten Tag. Frischgebackene Eltern sollen direkt nach der Geburt des Kindes entlastet werden, zumindest organisatorisch. Denn das Kindergeld soll in Zukunft ohne Antrag ausgezahlt werden. Das hat der Bundestag entschieden. Die neue Regelung soll ab Januar nächsten Jahres greifen. Danny Hoppe hat mehr zum Thema.
2: Normalerweise wartet direkt nach der Geburt auf die Eltern eine Menge Papierkram. Das Kind muss beim Standesamt angemeldet werden, um eine Steuer-ID zu bekommen. Und die braucht man für den Antrag auf Kindergeld bei den Familienkassen. In Zukunft sollen die Ämter und Kassen das selbst regeln, um die Eltern zu entlasten. Es ist heute ein langer Tag im Bundestag. Am späten Abend geht es dort auch noch um E-Scooter. Opfer von Unfällen mit E-Rollern sollen in Zukunft leichter Schadenersatz bekommen, indem für die Vermieter der Roller eine Haftung eingeführt wird. Denn bisher haftet nur der Fahrer. Das will Bundesjustizministerin Hubig ändern. Hintergrund ist, dass es immer mehr Unfälle mit E-Scootern gibt. 2021 waren es rund 4.000, im Jahr 2024 schon fast doppelt so viele.
1: Und was sonst noch wichtig ist, gibt es jetzt in unseren Kurznachrichten. Vor dem Beginn der VW-Aufsichtsratssitzung haben Beschäftigte in Wolfsburg lautstark demonstriert. Sie protestierten gegen mögliche Sparmaßnahmen. Laut Manager-Magazin will Volkswagen weltweit bis zu 100.000 Stellen streichen, doppelt so viele wie bisher geplant. 4 VW-Werken in Deutschland droht demnach die Schließung. Die Zivilprozesse um den Millioneneinbruch in die Sparkasse Gelsenkirchen werden vorerst unterbrochen. Ein Gutachten soll klären, ob die Schließfächer den branchenüblichen Sicherheitsstandards entsprachen, sagte der Vorsitzende Richter am Landgericht Essen. Erst danach sollen die Klagen von betroffenen Kunden weiter verhandelt werden. Im Kampf gegen Kinderpornografie sollen Unternehmen wie WhatsApp, Microsoft oder Google schon bald wieder private Chats nach Hinweisen auf sexuellen Missbrauch durchsuchen dürfen. Das EU-Parlament hat eine Ausnahme von den strengen europäischen Datenschutzregeln beschlossen. Nun müssen die Mitgliedstaaten entscheiden. Die Mini-Pause bei der Fußball-WM ist vorbei. Heute Abend steht das erste Viertelfinale an. Titelverteidiger Frankreich trifft auf Marokko. Es ist ein besonderes Spiel, denn in Frankreich leben auch lange nach der Kolonialzeit noch viele Marokkaner. Viele Nationalspieler sind in Frankreich aufgewachsen. Aus unserem WM-Studio berichtet Ralf Bosse.
3: Frankreich geht als Favorit in die Partie mit Stars wie Kylian Mbappé und einer Mannschaft, die in den vergangenen Jahren konstant um Titel gespielt hat. Doch Marokko hat bereits bewiesen, dass es die Großen ärgern kann. Die Mannschaft überzeugt mit einer starken Defensive, großer Leidenschaft und einer enormen Geschlossenheit. Für viele marokkanische Fans ist dieses Viertelfinale ein historischer Moment. Dazu kommt die besondere Verbindung zwischen beiden Ländern mit gemeinsamen Wurzeln und vielen Spielern, die in Frankreich aufgewachsen sind. Sportlich verspricht das Duell also Spannung und emotional wird es ohnehin. Anstoß ist um 22 Uhr in Foxborough.
0: Und jetzt das Wichtigste von hier.
4: Mit Katrin Meyer-Sebastian. Es hilft alles nichts, wir müssen da durch und wir werden auch das schaffen. Neben der Bonner Nordbrücke und der Korridorsanierung bei der Bahn hätten wir jetzt auch noch das Ende nicht. Ja, einmal wieder, da stehen bald neue Sperrungen und Einschränkungen an. Ab Mitte des Monats zum Ferienstart. Infos gleich in den nächsten News von hier um halb.
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5: Da haben wir viel Sonne dabei. Keine Wolken im Gegensatz zu gestern. Da war es alles ein bisschen grauer, ein bisschen ungemütlicher, vor allen Dingen mit dem starken Wind, der noch durchpustet. Heute ist es wieder schön sommerlich. Temperaturen um die 26, 27 Grad in der Spitze. Am Bonner Hauptbahnhof habe ich hier sogar gerade 31,3 Grad stehen. Bisschen entspannter geht's zu. Auf dem Ölberg, da sind es aktuell 26 Grad. Morgen und auch übermorgen noch mal ein Ticken sommerlicher. Morgen gehen wir schon an die 30, auch im Kreis. Und am Samstag könnten teilweise sogar 33, 34, wenn nicht sogar 35 Grad auf dem Thermometer stehen. Der ausführlichste Verkehrsservice für Bonn und den Rhein-Sieg-Kreis. Da starten wir rein mit Warnmeldungen. A3 Richtung Frankfurt zwischen Kreuzborn-Siegburg und Siebengebirge. Hier Gefahr durch einen defekten LKW. Und auf der B42 einiges los zwischen Bad Honnef und Rhein-Breitbach. Vorsicht hier Personen auf der Fahrbahn. Und nochmal die B42 Richtung Rhöndorf. Da eine ungesicherte Unfallstelle. Seid hier besonders vorsichtig auf der Höhe Rhöndorf. Dann habe ich noch was gemeldet bekommen von unserer Melderin Uli. Sie schreibt auf der L333 Richtung Hennef in Höhe Donndorf. Verkehrsunfall mit Verletzten. Keine Durchfahrt Richtung Hennef und am besten sollen die Fahrzeuge aus Altorf über das Krabachtal fahren. Dann haben wir aktuell noch Stau, A4 Richtung Aachen, 3 Köln-Heumer und im Kreuz Köln-Süd, 8 Kilometer, 20 Minuten plus, dann die A555 Richtung Köln, zwischen Köln-Godorf und im Kreuz Köln-Süd, 5 Kilometer Stau, 20 Minuten plus, die B56 auf der Kennedy-Brücke, also sind wir wieder unterwegs, zwischen dem Bonner Zentrum und Bonn-Fehlich in beide Richtungen, viel Rot hier bei uns auf der Verkehrskarte, ihr braucht mindestens eine halbe Stunde länger, teilweise sogar auch 45 Minuten, vor allen Dingen, wenn ihr vom Zentrum aus Richtung Beul unterwegs seid, da staut es sich zurück bis auf die Thomasstraße, also quasi auch am alten Friedhof vorbei. Auch auf den Zufahrtsstraßen ein bisschen was los, auf der Kölnstraße, auf der Römerstraße und wenn ihr von der B9 aus Richtung Zentrum unterwegs seid, auch da mindestens eine halbe Stunde plus, da staut es sich zurück, ungefähr bis zum Auswärtigen Amt, zum Bundesrechnungshof. Auf der Reuterstraße, in beide Richtungen, Stop and Go, auch da jeweils 10 bis 15 Minuten, die es länger dauert und dann sind wir auf der Südbrücke, auch da viel los, vor allen Dingen auf den Zufahrtsstraßen, die Friedrich-Ebert-Allee, die Naum-Goldmann-Allee, Ludwig-Erhard-Allee und die Petra-Kelly-Allee, alle davon betroffen und auch auf der Südbrücke selbst, da läuft es nur, wenn ihr Richtung Bonn unterwegs seid, Richtung Bonn-Ost, da aktuell ungefähr 2 Kilometer stockender Verkehr, hier dauert es ungefähr 10 Minuten länger. Dann gucken wir noch einmal auf die Fähre, ihr kriegt natürlich das Update wie gewohnt auch von der Mondorfer Fähre, da steht ihr aktuell auf der Mondorfer Seite, hoch bis zur Pastor-Breuer-Straße und auf der Grau-Rheindorfer Seite bis in die Kurve des Engländerwegs. Wenn ihr noch was gesehen habt, Staus, Blitzer, alles weitere, meldet es jederzeit. Da habe ich auch schon ein paar reinbekommen, zum Beispiel vom Andreas. Der meldet einen Blitzer auf der 59 Richtung Bonn vor der Ausfahrt Bonn-Pützchen. In Bonn-Dransdorf wird ebenfalls geblitzt auf der Große Straße Richtung Bonner Zentrum. Danke an Masso. Alles melden 0228 4007 111. Das ist die Nummer dafür.
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5: Mit Anthony Robbins. Einen schönen Donnerstagnachmittag euch allen. Jetzt habe ich einen richtigen Klassiker für euch. Auch so eine Nummer, die man immer wieder ein bisschen lauter dreht, schön mitsingt und wo man jetzt schon einsteigen kann. Habt einen schönen Tag zusammen.

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0: Eine Rauchwolke, die kilometerweit zu sehen war, und Swisttaler mussten Fenster und Türen geschlossen halten. Auf dem Entsorgungshof in Swisttal-Ollheim hat's heute mal wieder gebrannt. Radio Bonn Rhein-Sieg-Reporter Benedikt Schockenhoff, du warst für uns vor Ort.
1: Ganz genau. Heute in den frühen Morgenstunden ein Müllberg auf dem Außengelände der Entsorgungsanlage hat gebrannt. Wieso? Dazu hat die Feuerwehr noch nichts gesagt. Ich habe mich aber kurz mit dem Geschäftsführer Christian Hündgen unterhalten und er hat die Vermutung, das war ein Akku, der nicht richtig entsorgt wurde.
2: Die Lithium-Ionen-Akkus, die haben einen sehr, sehr hohen Energiegehalt auf sehr, sehr engem Raum. Und wenn diese Energie sich unkontrolliert freisetzt und dann natürlich ja, einfach leicht brennbares Material dann direkt daneben ist, dann brennt das halt eben wie Putins Treibstofflager.
0: Interessanter Vergleich, sehr schön. Wie stark hat es denn aber dann heute gebrannt?
1: Ja, also in der Nacht schlugen echt hohe Flammen aus dem Müllberg. Heute Morgen war die Rauchwolke noch weiterhin sichtbar. Gegen 8, 9 Uhr wurde sie dann aber kleiner. Da ging es dann vor allem noch darum, die letzten Glutnester zu löschen.
0: Ist ja auch eine extrem nervige Situation dann immer für die Mitarbeiter der Müllanlage. Was machen die dann so in der Zeit eigentlich?
1: Ja, die haben ordentlich mit angepackt. Mit Baggern, die mit Greifschaufeln ausgerüstet waren, haben sie den brennenden Müll auseinandergerissen, damit die Feuerwehr besser löschen konnte. Zusätzlich war auch noch eine Drohne mit Wärmebildkamera von der Feuerwehr im Einsatz, um versteckte Glutnester zu finden. Rund 120 Einsatzkräfte waren nachts in der Spitze vor Ort. Am Vormittag waren es noch etwa 30.
0: Seit 1:15 etwa ist das Feuer gelöscht. Auch die Nina-Warn-App ist heute Nacht ausgeschlagen. Wegen der giftigen Rauchwolke sollten Bewohner in Swisttal die Fenster und Türen geschlossen halten. Mittlerweile aber Entwarnung.

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1: Mit Katrin Meyer-Sebastian. Guten Tag. Beamte des BKA haben in Schleswig-Holstein zwei mutmaßliche IS-Mitglieder festgenommen. Die beiden Iraker sollen sich dem Islamischen Staat vor mehr als 10 Jahren angeschlossen haben. Beiden wird vorgeworfen, im Irak an Kämpfen beteiligt gewesen zu sein. Eltern sollen das Kindergeld künftig ganz automatisch erhalten, ohne dafür einen Antrag stellen zu müssen. Der Bundestag hat heute das entsprechende Gesetz beschlossen. Es soll zum 1. Januar in Kraft treten. Und jetzt das Wichtigste von hier. Nach all den Meldungen zur Bonner Nordbrücke meldet sich die Autobahn GmbH jetzt mal wieder zur Großbaustelle am Endenicher Ei in Bonn. Da kommt es auf der A565 ab nächster Woche Donnerstag wieder zu neuen Verkehrsproblemen zwischen Bonn-Poppelsdorf und Endenich. Eigentlich sollte es wieder eine Vollsperrung geben, die wurde abgeblasen. Jetzt soll der Verkehr stattdessen in beiden Richtungen aufrechterhalten werden. Beide Richtungen werden aber nur eine Spur haben und zusammen über eine Fahrbahn geführt. Es wird also enger. Vom 16. bis zum 25. Juli geht es über die Fahrbahn in Richtung Köln, danach bis zum 3. August über die Fahrbahn Richtung Meckenheim. Um alles einzurichten, sind allerdings in den Nächten vorher jeweils kurze Vollsperrungen nötig. Im ganzen Zeitraum wird die Umleitung über die A61 empfohlen.
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1: Klar wird es auch in diesem Jahr auf Pützchens Markt in Bonn wieder alle Klassiker geben, aber auch 10 Neuheiten bei den Fahrgeschäften. Das hat die Stadt Bonn jetzt bekannt gegeben. Neu zum Beispiel das 55 Meter Riesenrad Eyecatcher, die Halloween-Geisterbahn über 3 Etagen oder der Action-Simulator Primeval Quest. Fastanstich ist am 11. September. Bundespräsident Frank-Walter Steinmeier hat heute Vormittag einen 7 Kilo schweren Steinkohlebrocken dem Bonner Haus der Geschichte übergeben. Es handelt sich um das letzte in Deutschland geförderte Kohlenstück. Es stammt aus der Zeche Prosper Haniel in Bottrop, war die letzten 7 Jahre im Schloss Bellevue und ist künftig in Bonn zu sehen. Die Tagesordnungen sind lang. Die Lokalpolitik in Bonn und Siegburg kommt heute Abend zur jeweils letzten Ratssitzung vor der Sommerpause zusammen. Es stehen einige Entscheidungen an. In Bonn geht es unter anderem um das Seilbahnprojekt, um eine mögliche Verpackungssteuer auf Einweggeschirr in der Gastro oder um den Wegfall der Ticketautomaten in Bussen und Bahnen. Außerdem soll der Bonner Rat über die Zukunft von Rhein in Flammen

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1: Das gibt's von unserem Wettermann Michael Klein.
2: Grüß dich, hallo Anthony. Es geht mit viel Sonnenschein in den Abend hinein. Dann ist es eine ziemlich klare Nacht und deshalb wird's auch nochmal angenehm frisch. Ganz verbreitet in Bonn und im Rhein-Sieg-Kreis werden es unter 15 Grad, teilweise auch so 13, vielleicht stellenweise sogar 12 Grad. Sollte man nutzen zum Durchlüften, denn die nächsten Tage werden ordentlich warm bis heiß.
1: Aktuell 26,3 Grad. In Bad Honnefingiedienberg, in Wachtberg-Niederbachem sind 26. Der ausführlichste Verkehrsservice für Bonn und den Rhein-Sieg-Kreis. Wir starten mit Warnmeldungen. A3 Richtung Köln zwischen Lohmar und Königsforst. Gefahr durch Metallteile auf der mittleren Spur. Und wir haben noch die Warnmeldung von der B42. Höhe Rhöndorf, eine ungesicherte Unfallstelle hier. Seid dort bitte besonders vorsichtig. Dann haben wir Stau auf der A4 Richtung Aachen zwischen dem Dreieck Köln-Heumer und dem Kreuz Köln-Süd. 8 Kilometer, 20 Minuten plus. Die A555 Richtung Köln zwischen Köln-Godorf und dem Kreuz Köln-Süd. 5 Kilometer Stau, hier dauert es 20 Minuten länger. Und dann sind wir auch direkt bei unserem Brücken-Update. Wir schauen auf die Kennedy-Brücke, die B56 in beide Richtungen zwischen dem Bonner Zentrum und Bonn-Vielich. Aktuell jeweils eine halbe Stunde bis eine Dreiviertelstunde plus. Dann hat es auch nochmal zusätzlich auf der B56 einen Unfall gegeben und zwar in Vielich auf der St. Augustiner Straße, direkt Höhe Leuchtturm. Deswegen auch da kommt immer mal wieder zu Staus und Verzögerungen. Kommen auch nochmal so für eine Viertelstunde mit on top. Auch auf den Zufahrtsstraßen Richtung Zentrum einiges los, vor allen Dingen auf der Thomasstraße am Alten Friedhof und auch auf der Kölnstraße. Und wir gucken auch nochmal auf die B9 Richtung Bonner Zentrum. Hier aktuell auch 5 Kilometer Stau, dauert mindestens eine Dreiviertelstunde länger. Auch die Gegenrichtung von der B9 betroffen, da immer mal wieder Stop and Go. Und auf der Reuterstraße in beide Richtungen dauert es ungefähr jeweils eine Viertelstunde bis 20 Minuten länger. Hier stockt es und staut es immer mal wieder auf ein paar Kilometer. Wir haben die A562, die Südbrücke aktuell. Bad Godesberg Richtung Bonn-Ramersdorf. 1 Kilometer Stau, 10 Minuten plus. Und rund um die Brücke, da staut es sich vor allem auf der Friedrich-Ebert-Allee, der Petra-Kelly-Allee, der Ludwig-Erhard-Allee. Auch hier mindestens meistens so 20 Minuten länger und wir gucken auf die Mondorfer Fähre. Auf beiden Seiten braucht ihr aktuell Geduld. Auf der Mondorfer Seite, da staut es sich hoch bis zur A-Straße und in Grau-Rheindorf hoch bis zum Engländerweg. Blitzer haben wir in der Bonner Nordstadt auf der Ennemoser Straße Richtung Zentrum, Bonn-Dransdorf, Grote Straße Richtung Bonner Zentrum und die A59, auch da wird geblitzt, Richtung Bonn vor der Ausfahrt Bonn-Pützchen. Danke an Andreas. Wenn ihr noch was habt, meldet es jederzeit 0228 4007 111. Gute und sichere Fahrt.
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1: Einen schönen Feierabend euch allen. Ich hoffe, ihr steht nicht zu sehr im Stau, nicht zu doll im Stau. Wir begleiten euch so oder so jetzt mit Artemis und danach der neuen Nummer von Michael Patrick Kelly.

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0: Wir sagen herzlichen Glückwunsch zu 10 Jahre GOP in Bonn.
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0: Denn heute Abend startet die große Jubiläumsshow Surprise. Volker, du hast den GOP-Direktor Florian Engel zu Gast. Hast du ihm auch die wichtigste Frage gestellt?
2: Okay, welche meinst du, ist das?
0: Na, ob es jetzt GOP oder GOP heißt und was die Buchstaben überhaupt bedeuten.
2: Ja, na klar. Das ist ja auch nach 10 Jahren in der Tat noch die meistgestellte Frage. Hier kommt die Erklärung.
3: Der Georgspalast hatte immer schon in Hannover die Abkürzung GOP. Mhm. Und die haben wir einfach, als die Familie Grote das dann in den 90ern wieder eröffnet und übernommen hat und auch ausgeweitet hat, ist dieser Name einfach mitgewandert.
2: Also GOP heißt der Georgspalast.
0: Alles klar, können wir einen Haken an die Frage machen. Viele Kulturbetriebe in der Stadt bekommen ja Millionen an Unterstützung von der Stadt. Zum Beispiel die Oper oder das Beethoven-Orchester. Das Varieté komplett ohne Steuergeld kommen die aus und ist trotzdem erfolgreich. Wie geht das?
2: Ja, das GOP hat natürlich den großen Vorteil durch die vielen Standorte, dass man Weltklasse-Künstler langfristig engagieren kann und deswegen wird es ein bisschen günstiger. Und das Theater ist einfach ein Wirtschaftsunternehmen, anders als die städtischen Häuser. Florian Engel sagt, Kultur darf nicht nur den Machern gefallen, denn am Ende muss der Wurm dem Fisch schmecken und nicht dem Angler. Und deswegen schüttelt er auch nur den Kopf, wenn er an diese verfahrene Diskussion gerade um die Zukunft der Bonner Bühnen denkt. Wohin mit der Bonner Oper und wer soll das eigentlich alles bezahlen?
3: Ich würde mir sehr, sehr wünschen, dass Bonn seinen hohen touristischen und kulturellen Wert erkennt, dass Bonn sich als Bundeskulturhauptstadt wiederfindet und das eben auch ganz, ganz breit spielt.
2: Und vielleicht das schönste Theater in diesem breiten Kulturangebot ist das GOP. Und wir sagen herzlichen Glückwunsch zum Geburtstag.
0: Heute Abend startet die Jubiläumsshow Surprise. 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
2: Mit Ralf Bosse. Vor dem WM-Viertelfinale am Abend zwischen Frankreich und Marokko sorgt die FIFA für Diskussionen. Das Spiel leitet ein komplett argentinisches Schiedsrichterteam um Facundo Tello. In Frankreich stößt die Ansetzung auf Kritik. Immerhin sei Argentinien ein Konkurrent um den Titel. Ein französisches Ausscheiden würden die Südamerikaner sicherlich begrüßen. Sportlich muss Marokko voraussichtlich auf Offensivspieler Ismaël Zaïre verzichten. Frankreich geht als Favorit in die Partie.
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3: Mit Malte Albrecht, guten Abend. Der Fall hatte Ende letzten Jahres bundesweit Schlagzeilen gemacht, der Millioneneinbruch in einer Gelsenkirchener Sparkasse. Mehr als 3000 Schließfächer wurden damals aufgebrochen. Von Tätern und Beute fehlt weiter jede Spur. Am Landgericht Essen laufen mehrere Zivilklagen von betroffenen Kunden. Danny Hopper aus dem News-Team, diese Zivilprozesse werden jetzt aber erstmal ausgesetzt.
4: Ja, das hat der Vorsitzende Richter am Nachmittag mitgeteilt. Der Grund ist, dass das Gericht jetzt erstmal ein Gutachten von einem Sachverständigen einholen will. Darin geht es um die Frage, ob die Schließfächer der Bank gut genug geschützt waren. Denn genau das werfen viele Kunden der Sparkasse ja vor, dass die Sicherheitsvorkehrungen in der Sparkasse, im Tresorraum und in der angrenzenden Tiefgarage mangelhaft waren. Die Sparkasse nimmt sich davon nichts an und sagt, alles sei standardmäßig gesichert gewesen. Das Gutachten soll jetzt klären, wie diese Sicherung aussah und ob es Versäumnisse gab. Da geht es dann zum Beispiel um Schallmelder, Kameras, regelmäßige Kontrollen oder eine KI-Überwachung. Das alles könnte mehrere Monate dauern.
3: Gestritten wird ja auch über die Schadenersatzsumme. Die Sparkasse will nur 10.300 Euro pro Schließfach zahlen.
4: Ja, sie sagt, das sei die vorgesehene Höchstsumme. Viele Betroffene sagen aber, dass in den Schließfächern viel höhere Beträge drin waren. Eine der Klägerinnen spricht von mehr als 390.000 Euro. Und sie und auch die anderen Klägerinnen und Kläger wollen von der Bank den vollen Schadenersatz. Und da könnte noch viel mehr kommen, denn es sind nach Angaben mehrerer Anwälte noch hunderte weitere Klagen geplant. Zwei davon wurden zum Beispiel heute schon neu eröffnet. Und ob die Klagen Chancen auf Erfolg haben oder nicht, das dürfte jetzt vor allem auch von dem Gutachten abhängen.
3: Dankeschön, Danny. Und jetzt weitere Nachrichten in Kurzform. Der Aufsichtsrat von VW berät zur Stunde über die massiven Sparpläne des Vorstands. Laut Manager-Magazin könnten bis zu 100.000 Stellen weltweit abgebaut und 4 deutsche Werke geschlossen werden. Begleitet wird die Sitzung von Protesten an allen VW-Standorten. Studierende bekommen doch erst ein halbes Jahr später mehr Geld. Ein Teil der BAföG-Reform wird verschoben, das haben Politiker von Union und SPD mitgeteilt. Die sogenannte Wohnkostenpauschale wird statt im Oktober erst im April kommenden Jahres von 380 auf 440 Euro angehoben. Die Deutsche Bahn streicht ab Samstag einzelne ICE-Halte in NRW, und zwar in Düsseldorf, Duisburg, Essen, Bochum und Hamm. Nach Angaben der Bahn soll das Schienennetz dadurch entlastet und der Zugverkehr zuverlässiger werden. Fernzüge selbst werden aber nicht gestrichen. Eine Lufthansa-Maschine kippt plötzlich auf die Nase. Dieser Unfall am Frankfurter Flughafen hatte Anfang Juni für Aufsehen gesorgt. Jetzt gibt es erste Hinweise, warum das vordere Fahrwerk eingeklappt war. Ein Sicherungsstift war nicht eingesteckt, als Techniker im Cockpit das Fahrwerk getestet hatten. Das meldet die Bundesstelle für Flugunfalluntersuchung. Ob das aber der einzige Grund für den Unfall war, ist noch unklar. Außerdem kam raus, dass es deutlich mehr Verletzte gab als bisher bekannt. 23 Mitarbeiter wurden verletzt, 2 davon schwer. Bisher war nur von 5 Verletzten die Rede. Passagiere waren nicht betroffen.
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5: Mit Katrin Meyer-Sebastian. Für Kirmesfans wird es sowieso niemals langweilig. Trotzdem hat sich die Bonner Marktleitung auch für Pützchens Markt 26 wieder um absolute Neuheiten bemüht. Fahrgeschäfte, die noch nie auf der Marktwiese standen. 10 neue Fahrgeschäfte sind diesmal dabei. Neues Riesenrad, neue Wildwasserbahn oder neues Funhaus. Hören wir uns schon mal an in den nächsten News von hier um 9:30.
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6: Sonne ohne Ende, strahlend blauer Himmel dazu und Temperaturen rund um die 26, 27 Grad. Ein richtig schöner Sommertag ist das heute. Bad Honnef-Igidienberg gerade mit 26,3, 26,2 habe ich hier stehen in Wachtberg-Niederbachem und in Bonn-Beul-Bechlinghofen sind es aktuell 28,2 Grad. Morgen und auch übermorgen geht es genauso sommerlich weiter. Die Temperaturen, die klettern sogar noch mal ein bisschen. Gerade Samstag, da gucken wir auf Spitzenwerte rund um die 35 Grad. der ausführlichste Verkehrsservice für Bonn und den Rhein-Sieg-Kreis. Warnmeldung A3 Richtung Köln zwischen Kreuzborn-Siegburg und Lohmar. Hier Gefahr durch eine ungesicherte Unfallstelle. Seid dort bitte besonders vorsichtig. A4 Richtung Aachen zwischen dem Dreieck Köln-Heumar und dem Kreuz Köln-Süd. 5 Kilometer stockender Verkehr, mindestens eine Viertelstunde kommt hier dazu. Und die A555 Richtung Köln zwischen Köln-Godorf und dem Kreuz Köln-Süd. 5 Kilometer Stau, hier dauert es 20 Minuten länger. Wir schauen auf die Kennedy-Brücke. Unser Brückenupdate exklusiv bei Radio Bonn-Rhein-Sieg. Da viel in dunkelrot eingefärbt. Aktuell in beide Richtungen, also sowohl vom Bonner Zentrum aus Richtung Beul als auch Beul Richtung Bonner Zentrum, jeweils eine halbe Stunde plus, die da dazukommt. Da könnte auf der Strecke zwischen Beul und Vielicht dann sogar noch mal eine Viertelstunde dazukommen, wenn ihr da unterwegs seid, denn da gab es auch noch mal einen Unfall, deswegen gibt es dort auch immer Stop and Go. Dann gucken wir auf die B9 Richtung Bonner Zentrum, da aktuell 4 Kilometer Stau, dauert mindestens eine halbe Stunde länger und auch die Gegenrichtung von der Reuterstraße und die Reuterstraße in beide Richtungen. Da aktuell 1 Kilometer Stau und stockender Verkehr. Hier dauert es mindestens eine Viertelstunde länger. Dann gucken wir rund um die Südbrücke. Da sind die Zufahrtsstraßen vor allen Dingen besonders betroffen. Auf der Friedrich-Ebert-Allee relativ voll, auf der Ludwig-Erhard-Allee einiges los und auch auf der Nahum-Goldmann-Allee. Überall dauert es ungefähr so 10 bis 15 Minuten länger, wenn ihr Richtung Südbrücke unterwegs seid. Auf der Südbrücke selbst von Bonn-Rheinaue nach Ramersdorf. Aktuell 1 Kilometer stockender Verkehr. Hier dauert es eine Viertelstunde länger und die Gegenrichtung, die ist aber frei. Wir gucken auf die Mondorfer Fähre, da steht ihr aktuell auf der Grau-Rheindorfer Seite bis in die Kurve des Engländerwegs und auf der Mondorfer Seite, da steht ihr aktuell hoch bis zur Pastor-Breuer-Straße. Wenn ihr noch was gesehen habt, Staus, Blitzer, alles weitere, meldet es jederzeit über die 0228 4007 111. Da haben wir zum Beispiel auch einen Unfall gemeldet bekommen auf der B42 Richtung Bad Honnef, zwischen Bad Honnef und Rhein-Breitbach. 1 Kilometer Stau hier aktuell noch, es geht einspurig weiter. Wenn ihr was gesehen habt, sagt Bescheid, sonst sichere und gute Fahrt euch.
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6: Mit Anthony Robbins einen wunderschönen Donnerstagabend euch allen. Beyoncé jetzt, Texas Hold'em für euren Feierabend.

0: Mit einem extra 80er geht's in den Feierabend. Eye of the Tiger von Survivor. Und ein extra Tipp, den habe ich jetzt für euch.
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0: Und dieser Tipp, der kommt von einem jungen, aufstrebenden Künstler hier aus Bonn.
2: Hallo Freunde der Musik, ich bin Katwalski, Singer-Songwriter aus Bonn und lade euch herzlich zum Release-Konzert meines Albums Upside Down ein. Euch erwartet ein Abend mit akustischem Indie-Pop, mit Gesang, Akustikgitarre, Kontrabass und Schlagzeug. Das Ganze findet in der Atelierbühne Bonn, der Tapetenfabrik in der Auguststraße 18 statt.
3: August, wann?
2: Diesen Samstag am 11.07. Einlass um 19.30 Uhr. Tickets gibt es bei www.rausgegangen.de für 13 Euro oder an der Abendkasse für 14,50 Euro. Vorakt ist Freda. Ich freue mich auf euch. Ciao!

0: Wie groß ist der Zeitunterschied? Wenn man die gleiche Strecke mit der Bahn, dem Auto oder dem Fahrrad fährt. Das wollte unser Reporter Benedikt Schockenhoff diese Woche mal testen. Die Strecke ging jedes Mal vom St. Augustiner Zentrum aus los bis nach Bonn-Dransdorf hier zu uns in die Redaktion. 12 Kilometer, fast eine Stunde mit dem Auto hat er gebraucht, 48 Minuten mit der Stadtbahn und heute, da gab es den Radtest.
1: So, ich bin jetzt ungefähr 20 Minuten unterwegs und fahre gerade über die Kennedy-Brücke und man merkt hier vor allem, dass wesentlich mehr Fahrräder unterwegs sind als sonst noch. Vor der Nordbrückensperrung waren es rund 9000 Personen, die täglich mit dem Fahrrad über die Nordbrücke gefahren sind. Seit der Sperrung der Nordbrücke sind es 15.000. Am laufenden Band fahre ich an den Autos vorbei, die stauen sich links neben mir. Da geht es wirklich nur in Schrittgeschwindigkeit voran.
2: Ach, und das war's. Das waren knapp 40 Minuten, also ein bisschen schneller als mit der Bahn, aber vor allem viel, viel schneller als mit dem Auto. Da habe ich vorgestern fast eine Stunde mitgebraucht. Absoluter Wahnsinn.
0: Also, wir halten fest, mit dem Fahrrad ging es am schnellsten. Müssen wir aber auch sagen, das hatten wir ja alle so ein bisschen erwartet. Das belegt aber auch nochmal ganz gut, warum so viele von euch jetzt aktuell vom Auto auch aufs Fahrrad umgestiegen sind. Frank Wetzel von Fahrrad XXL Feld in St. Augustin sagte uns, weil das noch lange dauern wird, bis die Nordbrücke wieder offen ist, investieren seine Kunden direkt jetzt auch ein bisschen mehr und kaufen auch noch gleich die passende Ausstattung dazu.
3: Sicherheitsspiegel, Packtaschen, Handyhalterung, wer, ich sag mal, 24/7 erreichbar sein möchte. Bei den aktuellen Witterungsbedingungen wäre natürlich auch ein Getränkehalter sehr förderlich. Ja, die Handyhalterung kann man natürlich auch nützlich zu Google Maps Routenberechnung nutzen. Sonst gibt es natürlich auch deutlich professionelle Geräte, unter anderem Anbieter Garmin, Wahoo, Hammerhead, die natürlich da die ganzen Sachen nochmals etwas besser darstellen können, als es ein Handy kann.
0: Unsere Streckentests, die könnt ihr euch übrigens auch nochmal angucken auf dem Radio Bonn-Rhein-Sieg Instagram-Account.
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1: Mit Katrin Meyer-Sebastian. Guten Abend. Der Bundestag hat den Plan zum Bau zahlreicher neuer Gaskraftwerke in den nächsten 5 Jahren gebilligt. Die neuen Anlagen sollen den Kohleausstieg und den Ausbau von Ökostrom flankieren und befürchtete Lücken in der Stromversorgung vermeiden. Ein Richter hat Haftbefehl gegen den mutmaßlichen Amoktäter von Schongau erlassen. Der 16-Jährige war schon Polizei bekannt. Ihm wird versuchter Mord in 2 Fällen vorgeworfen. 2 13-jährige Schülerinnen des Gymnasiums in Oberbayern waren gestern durch Messerstiche schwer verletzt worden. Und jetzt das Wichtigste von hier. Nach all den Meldungen zur Bonner Nordbrücke meldet sich die Autobahn GmbH jetzt mal wieder zur Großbaustelle am Endenicher Ei. Da kommt es auf der A565 ab nächster Woche Donnerstag wieder zu neuen Verkehrsproblemen zwischen Bonn-Poppelsdorf und Endenich. Eigentlich sollte es hier wieder eine Vollsperrung geben. Die wurde mit Blick auf die Nordbrückenproblematik aber abgeblasen. Jetzt soll der Verkehr stattdessen in beiden Richtungen aufrechterhalten werden. Beide Richtungen werden dabei über eine Spur geführt. Es wird also eng. Vom 16. bis zum 25. Juli geht es über die Fahrbahn in Richtung Köln und danach bis zum 3. August über die Fahrbahn Richtung Meckenheim. Um alles einzurichten, sind allerdings in den Nächten jeweils vorher kurze Vollsperrungen nötig. Im ganzen Zeitraum wird die Umleitung über die A61 empfohlen. Kohle hatte er dabei, aber kein Geld. Bundespräsident Frank-Walter Steinmeier hat heute dem Bonner Haus der Geschichte einen 7 Kilo schweren Steinkohlebrocken übergeben. Es handelt sich um das letzte in Deutschland geförderte Kohlenstück. Der Bergmann Jürgen Jakobait hatte es Steinmeier 2018 auf der Zeche Prosper Haniel in Bottrop überreicht. Auch Jakobait war heute in Bonn dabei. Seit damals befand sich das Erinnerungsstück in Steinmeiers Berliner Amtssitz in Schloss Bellevue. Jetzt soll es an einem neuen Ort ein Stück Geschichte unseres Landes weitererzählen, sagte Steinmeier heute in Bonn. Unter dem Slogan »Du bist Teil der Geschichte« beleuchtet die Ausstellung »Die deutsche Geschichte von 1945 bis heute«. Der Eintritt ins Haus der Geschichte ist kostenlos. Pützchen smart ist angesagt, heißt es wieder in 2 Monaten. Aber die Vorbereitungen für die 657. Ausgabe der Bonner Traditionskirmes Pützchensmarkt laufen schon lange. Jetzt hat die Stadt bekannt gegeben, dass neben den Jahrmarktklassikern auf der Marktwiese in Pützchen auch 10 Neuheiten an den Start gehen werden. Das Riesenrad Eyecatcher zum Beispiel, das ist 55 Meter hoch, wurde erst im vergangenen Jahr in Betrieb genommen. Neu ist auch das Looping-Hochfahrgeschäft Nightfly mit einem rotierenden Hauptarm und sich überschlagenden Gondeln. Außerdem die Riesenschaukel Phantom, der 85 Meter Freifallturm Mission Impossible Tower, die Halloween-Geisterbahn über 3 Etagen oder die Wildwasserbahn Colorado Rafting. Pyma startet am 11. September ganz traditionell mit dem Festumzug über das Kirmes.

0: Alle Temperaturen 25,4 in Niederkassel-Ranzel, 27,3 Bonn-Hoholz. Der ausführlichste Verkehrsservice für Bonn und den Rhein-Sieg-Kreis. Warnmeldung A3 Richtung Köln zwischen Kreuzborn-Siegburg und Lohmar. Hier Gefahr nach einem Unfall. Dann Stau auf der A4 Richtung Aachen zwischen dem Dreieck Köln-Heumer und dem Kreuz Köln-Süd. 4 Kilometer stockender Verkehr, Viertelstunde plus. Und auf der A555 Richtung Köln zwischen Köln-Godorf und dem Kreuz Köln-Süd. 3 Kilometer Stau, hier dauert es 10 Minuten länger. Die B56, da aktuell Stau und stockender Verkehr in beide Richtungen. Und in Bonn-Vielich, da gab es einen Unfall. Deswegen da in diese Richtung aktuell 4 Kilometer Stau. Und es dauert da nochmal so 10 bis 15 Minuten länger. Im Bonner Zentrum bis zum Alten Friedhof und auf der Kölnstraße ebenfalls Stau und stockender Verkehr. Die B9 Richtung Bonner Zentrum, 3 Kilometer Stau, 20 Minuten plus sind es hier. Und auf der Reuterstraße, da staut und stockt es in beide Richtungen, 5 bis 10 Minuten plus kommen hier dazu. Auf der Südbrücke, der A562 Richtung Bonn-Rammersdorf, 1 Kilometer Stau, 10 Minuten plus. Und rund um die Brücke staut sich vor allem auf der Friedrich-Ebert-Allee und der Petra-Kelly-Allee. Hier jeweils eine Viertelstunde, die ihr länger braucht. Die Monower Fähre auf beiden Seiten braucht ihr etwas länger, um auf die Fähre zu kommen. Auf der Mondorfer Seite, da staut sich's hoch bis zur Pastor-Breuer-Straße und in Grau-Rheindorf in die Kurve des Engländerwegs. Blitzer haben wir. In der Bonner Nordstadt stehen, auf der Ennemoser Straße Richtung Zentrum, Bonn-Dransdorf. Große Straße Richtung Bonner Zentrum wird auch geblitzt und auf der A59 steht auch noch ein Blitzer Richtung Bonn vor der Ausfahrt Bonn-Pützchen. Habt ihr mehr? Sagt Bescheid. 0228 4007 111. Gute und sichere Fahrt euch.
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0: Mit Anthony Robbins und dem Feierabend-Team. Habt einen wunderschönen Donnerstag-Feierabend. Extra 80er jetzt. Take on me. Schön, dass ihr dabei seid.

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0: Und auch heute an diesem Donnerstag eine Stunde extra Programm.
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0: Sylvester Stallone ist diese Woche angekommen im Club der 80-Jährigen. Unser TV-Tipper Sven Jaworek widmet ihm deswegen eine ganze Woche.
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0: Und bei Sylvester Stallone ist das ja immer so eine Sache, ne? Mit Rocky und Rambo hast du zwar ikonische Filmcharaktere auf die Leinwand gebracht, aber dann bleibt dieses 80er-Jahre-Action-Typ-Ding irgendwie an dir kleben. Deswegen wirst du dann auch immer so ein bisschen belächelt, dass das aber auch anders geht. Das hat er gezeigt im Film Copland. Da hat er nämlich gezeigt, dass er auch ein sehr guter Charakterdarsteller ist.
2: Sylvester Stallone als einfältiger Cop in einem kleinen Kaff. Für mich ist das großes Kino, was Rocky und Rambo da abliefert. Er spielt einen Sheriff, der von seinen Kollegen eher wie so ein Maskottchen und nicht wie ein echter Polizist behandelt wird. Der spielt es auch so mit einer kleinen Hinterwäldler-Attitüde. Und ausgerechnet er deckt ein Komplott unter den Cops auf. Er stellt sich also gegen seine eigenen Kollegen.
3: Ihr wisst doch gar nicht, was hier läuft, stimmt's?
4: Halt's Maul.
5: Du kommst unseren Freunden in die Quere? Willst du dir etwa hochgehen lassen?
6: Sie hatten die Chance, sich als Polizist zu bewähren, aber sie haben's versaut.
5: Deine Blechmarke macht dich nicht unverwundbar, Freddy.
7: Wir haben dich im Visier, Freddy.
2: Copland hat mittlerweile auch schon so einige Jährchen auf dem Buckel. Der Film ist von 97. Sylvester Stallone schiebt da auch zum ersten Mal so eine richtige Plauze vor sich her. Er musste sich 15 Kilo anfressen. Und noch so ein Fun Fact: Robert De Niro hat in dem Film so einen schönen Schnörres auf der Oberlippe. Mal drauf achten, ja, in einigen Szenen ist der Bart etwas länger. Das liegt daran, dass bei ihm ein paar Szenen nachgedreht werden mussten. Da war er aber schon bei seinem nächsten Film im Einsatz und da hat er eben einen längeren Schnäuzer gehabt.
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0: Copland. Sylvester Stallone in einer ungewohnten Rolle. Den Film gibt's aktuell bei Sky und auf verschiedenen Prime-Video-Channels. Viel Spaß beim Streamen.

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1: Mit Malte Albrecht, guten Abend. Frisch gebackene Eltern kennen das. Das Baby ist gerade auf der Welt, man ist völlig übermüdet und muss sich erst einmal an die neue Situation gewöhnen. Trotzdem steht sofort jede Menge Papierkram an, obwohl man dafür eigentlich gar keinen Kopf hat. Zumindest eine organisatorische Sache fällt künftig weg. Das Kindergeld kommt künftig automatisch. Das hat der Bundestag beschlossen. Danny Hoppe, das heißt, nach der Geburt muss kein Antrag mehr gestellt werden.
2: Genau, damit will man junge Familien in den ersten Wochen nach der Geburt entlasten. Bisher ist es ja so, du meldest das Kind beim Standesamt an, zum Teil übernehmen das auch die Krankenhäuser. Dann bekommt das Kind eine Steuer-ID und die braucht man dann für den Antrag auf Kindergeld bei den Familienkassen. Ist viel hin und her, in Zukunft sollen die Ämter und Kassen das selbst regeln. Das jetzt beschlossene Gesetz soll im nächsten Jahr im Januar in Kraft treten, allerdings in zwei Schritten. Zunächst einmal gilt die neue Regelung bei Geburten ab dem zweiten Kind, denn die Familienkasse hat dann ja schon viele Daten durch das erstgeborene Kind und kann die weiter verwenden. Später im Jahr soll das Ganze dann auch beim ersten Kind so laufen.
1: Und die Koalition hat auch etwas für ältere Kinder beschlossen, genauer gesagt für Studierende. Das BAföG wird erhöht.
2: Ja, allerdings kommt die BAföG-Erhöhung später als geplant, nämlich nicht schon zu diesem Wintersemester, sondern erst zum Sommersemester 2027. Dann steigt die Wohnkostenpauschale für Studierende, die nicht mehr bei ihren Eltern wohnen, von 380 Euro auf 440. Der sogenannte BAföG-Grundbedarf, aktuell sind das 475 Euro im Monat, soll in zwei Schritten auf Grundsicherungsniveau steigen. Zum Sommersemester 2029 sollen es dann 563 Euro sein. Zuletzt hatte die Koalition ja noch übers BAföG gestritten. Die Union hatte auf leere Kassen verwiesen. Die SPD zeigt sich deshalb jetzt erleichtert. Sie sagt, für Studierende bedeutet die Reform mehr Geld und mehr Verlässlichkeit.
1: Danke, Danny. Und jetzt weitere Themen im Überblick. Der Bundestag kann morgen wie geplant über die Reform der gesetzlichen Krankenkassen und das neue Heizungsgesetz abstimmen. Das hat das Bundesverfassungsgericht entschieden. Die Richter wiesen Eilanträge der Grünen und Linken ab, die Beratungszeit für beide Gesetzesentwürfe für zu kurz hielten. Nach großem Hin und Her hat das EU-Parlament für die sogenannte Chat-Kontrolle gestimmt. Damit dürfen Unternehmen wie WhatsApp, Microsoft oder Google bald private Chats nach Hinweisen auf sexuellen Kindesmissbrauch durchsuchen. Die Erlaubnis gilt aber nur befristet. Bei der Fußball-WM steht heute Abend das erste Viertelfinale an. Um 22 Uhr trifft Vize-Weltmeister Frankreich auf Marokko. Immer weniger Menschen greifen zum Buch und das merkt inzwischen auch die Branche. Nach eigenen Angaben ist der Umsatz im vergangenen Jahr um 2,7% auf rund 9,6 Milliarden Euro gesunken. Vor allem junge Menschen lesen immer weniger. Bei den 10- bis 15-Jährigen ist die Zahl der Buchkäufer um fast ein Drittel zurückgegangen. Der Buchhandel macht dafür jahrzehntelange Versäumnisse in der Bildungspolitik verantwortlich und spricht von einem Weckruf für die Politik. Immerhin, Hörbücher legen weiter zu und auch Liebesromane für junge Erwachsene verkaufen sich besser. Und das waren die Nachrichten mit Malte Albrecht.
0: Das Wetter im Radio Bonn-Rhein-Sieg-Land.
3: Der Donnerstag geht freundlich zu Ende. Später am Abend und in der Nacht sind auch nur wenige Wolken unterwegs. Tiefstwerte bekommen wir zwischen 15 und 11 Grad. Morgen können wir uns dann wieder auf einen richtigen Sommertag freuen. Ganz viel Sonne bei bis zu 31 Grad und auch das Wochenende wird Sommer pur.
4: Der ausführlichste Verkehrsservice für Bonn und den Rhein-Sieg-Kreis. Wir starten auf der A3 Richtung Köln zwischen Kreuzbonn, Siegburg und Lohmar. Hier Gefahr nach einem Unfall. Dann die A4 Richtung Aachen zwischen Dreieck Köln-Heumer und Kreuz Köln-Süd. 5 Kilometer stockender Verkehr. Hier dauert es aktuell 10 Minuten länger. Und auf der A555 Richtung Köln zwischen Köln-Godorf und dem Kreuz Köln-Süd 2 Kilometer stockender Verkehr. Hier kommen nochmal 10 Minuten plus. Auf der B56 nach wie vor in beide Richtungen ein bisschen was los. Vor allen Dingen wegen dem Unfall in Bonn-Vielich. Aktuell dauert es da ein bisschen länger, wenn ihr Richtung Autobahn unterwegs seid. Ungefähr 20 bis 25 Minuten plus von Beuel Richtung Bonner Zentrum geht es aktuell ein bisschen schneller, aber immer noch so eine Viertelstunde plus. Auch auf der B9 immer noch einiges los. Ihr steht aktuell ungefähr bis Höhe Juridikum und es dauert nochmal so 10 Minuten Richtung Bonner Zentrum länger. Auf der Reuterstraße aktuell stockender Verkehr in beide Richtungen auf 1 Kilometer jeweils 5 Minuten plus. Rund um die Südbrücke, da aktuell auf den Zufahrtsstraßen Friedrich-Ebert-Allee, Nahum-Goldmann-Allee und Ludwig-Erhard-Allee und Petra-Kelly-Allee noch ein bisschen was los. Auf der Südbrücke selbst aktuell zwischen Bonn-Rheinaue und Bonn-Ramersdorf 1 Kilometer stockender Verkehr. Hier dauert es 10 Minuten länger von Ramersdorf aus Richtung Rheinaue. Gute Nachrichten, da ist alles frei. Auch auf der Mondorfer Fähre, da beruhigt sich ein bisschen die Lage. Auf der Grau-Rheindorfer Seite geht es relativ zügig voran und auf der Mondorfer Seite steht ihr noch hoch bis zur Rheinallee. Sonst sichere und gute Fahrt euch in den Feierabend.
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4: Man muss sagen, noch mit Anthony Robbins. Wir machen jetzt noch einen Song und danach beginnt hier das 4-Ohren-Gespräch mit Radio Bonn-Rhein-Sieg-Chefredakteur Chefredakteur Volker Groß und dem Chef des GOP. Die feiern nämlich 10-jähriges Jubiläum und deswegen hat Volker Groß sich den lieben Florian Engel eingeladen und gemeinsam sprechen sie mit ihm über alles rund ums GOP. Viel Spaß beim Zuhören. Maybe.

0: Ich würde mir sehr, sehr wünschen, dass Bonn seinen hohen touristischen und kulturellen Wert erkennt. Und von daher würde ich mir persönlich ja wünschen, dass Bonn sich als Bundeskulturhauptstadt wiederfindet und das eben auch ganz, ganz breit spielt. Bonn ist großartig, Bonn hat ein unfassbares touristisches Potenzial aus meiner Sicht und könnte, wenn man auch das konzeptionell mal anders denkt, eben nicht aus der Kostenbrille und auch nicht aus der verwaltenden Brille, sondern durchaus aus der innovativen und Umsatzbrille, dann könnte man da, glaube ich, groß was schaffen.
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2: Wir sagen heute herzlichen Glückwunsch zu 10 Jahre GOP in Bonn. Und während viele andere Kulturbetriebe in der Stadt ohne öffentliche Gelder überhaupt nicht überleben könnten, kommt das Varieté komplett ohne Steuergelder aus und ist trotzdem erfolgreich. Wie geht das? Was läuft in der Bonner Kulturszene richtig und was gründlich schief? Wie sieht sie aus? Die Zukunft der Bonner Bühnen. Darüber spreche ich mit dem GOP-Direktor Florian Engel. Er sagt, Kultur darf nicht nur den Machern gefallen, denn am Ende muss der Wurm dem Fisch schmecken und nicht dem Angler. Florian, ein herzliches Willkommen.
0: Ja, guten Morgen. Hallo Volker.
2: Und vor allem erstmal alles Liebe und Gute zum 10. Geburtstag.
0: Ja, vielen Dank. Noch ist es nicht ganz so weit. Wir machen das ein bisschen wie die englische Queen. Wir haben unseren Geburtstag ein bisschen nach vorne verlegt, weil tatsächlich ist das Haus 2016 eröffnet worden am 4. September. Und mittlerweile hat sich ja 10 Jahre lang auch viel verändert, so dass unsere Spielzeiten nicht mehr identisch sind. Von daher ist unser großer Geburtstag, die Feier, tatsächlich im Juli. Aber der tatsächliche Eröffnungstag war der 4. September.
2: 10 Jahre GOP, wenn du so zurückguckst, was macht dich heute besonders stolz?
0: Ich glaube, besonders stolz macht mich, dass wir es geschafft haben, so ein Teil von Bonn zu sein. Dass uns jeder hier akzeptiert, jeder auf dem Schirm hat. Wir viele Freundschaften pflegen zu Partnern und einfach, glaube ich, gemeinsam mit diesen Partnern auch wahnsinnig viel bewegen können.
2: Jetzt gilt ja Bonn oder galt lange Zeit überhaupt gar nicht als die große Varieté-Stadt. Warum funktioniert das hier so gut?
0: Naja, gab es halt noch nicht vorher, gell? Nein, es ist tatsächlich, ist das ja ein bisschen entstanden, als Dr. Haas damals diese große Bauruine übernahm und die Familie Grote, unsere Eigentümerfamilie, kannte er von vorher schon. Und hat so irgendwie in seinem Kopf überlegt, dass das eigentlich ganz passend wäre. Und natürlich haben wir dann, beziehungsweise die Familie Grote, den Standort Bonn geprüft und eben festgestellt, dass das tatsächlich in der Region eine Lücke ist. Oh, und seitdem sind wir hier.
2: Wie oft bekommt ihr die Frage noch, wie heißt ihr jetzt eigentlich? GOP, GOP und was heißt das eigentlich?
0: Ja gut, die kommt täglich und auch in unterschiedlichen Ausführungen. Aber tatsächlich ist die Frage, um sie auch mal zu beantworten, ist GOP die Abkürzung für Georgspalast? Und unser Mutterhaus, das muss man wissen, ist ja in Hannover. Mhm. Hannover gibt es das GOP schon seit Anfang 1900 und war immer eins der Weltklasse-Varietés überhaupt. Und der Georgspalast hatte immer schon in Hannover die Abkürzung GOP. Mhm. Und die haben wir einfach als die Familie Grote, das dann in den 90ern wieder eröffnet und übernommen hat und auch ausgeweitet hat, ist dieser Name einfach mitgewandert.
2: Du hast gerade gesagt Weltklasse-Varieté. Was ist denn eigentlich ein Weltklasse-Varieté, deiner Meinung nach?
0: Na, Weltklasse-Varieté ist immer, ich persönlich mache es ein bisschen davon auch abhängig, welche Künstler und welche Menschen da so vor Ort waren. Und bei uns in Hannover war es ja tatsächlich so, dass Sarah Leander nahezu da gewohnt hat zur damaligen Zeit. Na, man kennt das heute so, ich sage mal, im Hotel Atlantik in Hamburg, wo Udo Lindenberg wohnt. Und unser Udo Lindenberg war sozusagen Sarah Leander. Okay. Und ganz, ganz, ganz viele andere Künstler der damaligen Zeit, ne? Heinz Erhardt zum Beispiel und viele mehr.
2: Wenn du eine Varieté-Show zusammenstellst, wenn die bei euch auf die Bühne kommt, was macht den Zauber aus? Also was muss reinkommen in eine solche Show, dass du auch sagst, das ist eine wirklich klasse Show heute?
0: Ja, ich glaube, es ist immer die Krux, tatsächlich viele oder eine breite Menge auch an Menschen zu bedienen. Wir sind ja Varieté, ist eine Theaterform, die sehr breit aufgestellt ist. Anders als eine Oper oder ein klassischer Shakespeare. Spielen wir ja für Kinder, für Erwachsene, für ältere Menschen. Wir spielen für Geschäftskunden genauso wie für private Pärchen. Also von daher decken wir eine wahnsinnig breite Masse ab, die wir bespielen. Und bei uns ist es ja auch so, dass wir natürlich den kulturellen Anspruch haben. Aber in allererster Linie auch sehr unterhaltsam sein wollen. Ne? Und das muss gelingen. Es muss unterhaltsam sein. Es muss so ein bisschen gelingen, dass man, ich sage immer so diesen Disneyland-Effekt, dass man eingesogen wird, zwei Stunden in einer völlig anderen Welt unterwegs ist und nach zwei Stunden wieder ausgespuckt wird und sagt, das war toll.
2: Und zumal gelingt das ja auch deswegen, weil ihr wirklich, wie ich finde, somit das schönste Theater in Bonn habt. Wenn man reinkommt, man fühlt sich im Grunde wie in so einem großen Wohnzimmer eigentlich. Ne? Also wer noch nicht da war, man kann natürlich auch essen und trinken während der Show. Ist das Teil dieses Gesamterlebnisses deiner Meinung nach?
0: Absolut. Absolut. Also Varieté ist ja auch per Definition tatsächlich immer verbunden mit einer gastronomischen Leistung. Und also Varieté ohne Gastronomie funktioniert nicht, weil es dann in dem Moment kein Varieté mehr ist. Mhm. Und nein, es geht uns insbesondere um das Gesamterlebnis. Ne? Es geht darum, da gemütlich und sich zu unterhalten, gemütlich beisammen zu sein. Varieté per se ist auch eine sehr unterhaltsame Theaterform. Ne? Darf man ja mal zwischendrin lachen oder sich auch unterhalten. Man wird die ganze Show lang bedient. Also das ist ja auch ein geselliges Ereignis. Und das ist schon der Anspruch, dass man einfach 2, 3, 4 Stunden eine schöne Zeit hat.
2: Jetzt stelle ich mir besonders schwierig vor, auch wenn du eine neue Show zusammenstellst, im Grunde genommen, also ich sag mal, Jonglage hat jeder schon mal gesehen, Pole Dance hat jeder schon mal gesehen, Seiltanz und so weiter, also all diese Disziplinen. Wie schafft ihr es dann immer wieder was Neues zu machen? Weil ich glaube, das ist ja genau der Punkt, oder?
0: Ja, ich finde es eigentlich gar nicht so schwierig, offen gestanden, weil es ja eigentlich in jeder Theaterform so ist. Ne? Jeder hat schon mal ein Drama gesehen, jeder hat schon mal eine Oper singen gehört. Also man kennt alle Disziplinen, die sich die Kunst bedient, die kennt man ja. Und im Varieté ist das gar nichts anderes. Also du sagst das ja gerade richtig, jeder hat schon mal Hula Hoop gesehen, jeder hat schon mal Pole gesehen. Mhm. Und trotzdem hat ja jeder eine andere Interpretation seiner Kunst. Es gibt Nuancen, die so eine Darbietung völlig anders wirken lassen. Und was gerade in den letzten Jahren eigentlich sehr, ja, ich sag schon fast sehr modern geworden ist, ist, dass Disziplinen, von denen es ja nur die Menge gibt, die es gibt, kombiniert werden. Und dann erscheint
2: das. Also das heißt, du jonglierst dann von mir aus, weiß ich nicht, auf dem Einrad oder? Also das meinst du mit?
0: Also ich nicht, aber aber tatsächlich, ja genau, das heißt es. Ne, wir haben, was wir öfters hatten, ist eine Rollschuhakrobatik in Verbindung mit Strapaden, also als Luftnummer.
2: Okay.
0: Na, und es ist in dem Moment ist das natürlich eine wahnsinnig dynamische Darbietung, eine sehr schnelle Darbietung, die man aber so auch nicht kennt. Und was dann natürlich eine große Rolle bei uns spielt, ist ja immer, ich nenne es mal den roten Faden oder die Storyline, die so eine Show hat, weil es wird ja schon immer in einen Gesamtkontext eingebettet. Mhm. Ne? Und die Artistik ist ja immer auch eine Ausdrucksform, die in einer Show etwas transportieren soll, wo es eben thematisch auch dazu passt. Und das dann immer anders arrangiert, lässt so eine Show natürlich auch jedes Mal in einem neuen Gewand erscheinen.
2: Wo bekommt ihr diese ganzen Artisten her? Das sind ja ganz oft wirklich absolute Weltklasse-Artisten aus aller Welt, ne? aus allen Herren Ländern.
0: Ja, wir haben das ganz große Glück, das wissen viele nicht und ich wusste es selber sehr lange nicht, bevor ich bei GOP war. GOP ist ja der weltweit zweitgrößte Varieté-Anbieter und Europas größter Varieté-Anbieter. Und das hat natürlich zur Folge, dass unsere ganzen künstlerischen Direktoren, unsere Kollegen aus der Abteilung Showkonzept, also die Menschen, die die Shows konzipieren, unsere Regisseure häufig, sehr häufig in den bedeutenden und namhaften Zirkusfestivals sind, in Wettbewerben sind, in der Jury.
2: Also so Monte Carlo oder genau. Also Montreal beispielsweise.
0: Absolut. Und dann machen wir im Grunde schon auch sehr viele das, was man von großen Unternehmen kennt, an Universitäten. Wir picken uns ein bisschen die Rosinen raus. Ne?
2: Okay.
0: Das ist natürlich schön. Wir sehen Artisten. Und meine Kollegin aus Schaukonzert, die Valentina, hat das mal irgendwann so schön gesagt, wo man einfach berührt ist, wo du sagst, wow, das ist toll, da möchten wir was machen mit, entweder weil wir den gut in einem Konzept brauchen können oder weil wir um diese Person ein Konzept stricken wollen.
2: Aber ist das dann wie auf dem Fußballtransfermarkt? Also angenommen, irgendwie einer eurer künstlerischen Direktoren sitzt da in Monte Carlo, sieht eine Nummer, sagt, das ist der Hammer, die müssen wir zu uns ins GOP holen und dann wird hochgeboten mit all den anderen oder wie läuft das?
0: Ja, also wir haben aufgrund unserer Größe und aufgrund unserer 7 Standorte natürlich einen ganz entscheidenden Vorteil, was ein hohes Pfund ist, auch bei Künstlern. Wir haben sehr lange Engagements. Mhm. Künstler sind bei uns, ne? Wir haben 7 Standorte und in der Regel spielen die Shows für 3 Monate. Das heißt, Künstler haben Engagements für einen Zeitraum von 2 Jahren, was natürlich auch sehr, sehr attraktiv ist. Und von daher, bislang klappt das alles gut so. Wir bekommen die Menschen, die wir gerne hätten. Und ja.
2: Das sind oft Weltmeister in ihrem Fach. Das sind Leute, die oft einzigartige Dinge hinkriegen. Hast du oft noch den, den Fall? Und wenn ja, wann war das das letzte Mal, wo du echt gesagt hast, das ist wirklich krass, das habe ich in meinem ganzen Leben noch nicht gesehen?
0: Ja, habe ich immer wieder, in der Tat, weil immer wieder Artisten dabei sind. Auch in der aktuellen Show haben wir einen Jojo-Künstler, der einfach zweifacher Weltmeister in Jojo-Artistik ist.
2: Die kleinen Kinderspieldinger da.
0: Das, also das, was man kennt vom Spielplatz, genau. Mit dieser Kugel unten dran, die sich an der Schnur wieder hochrollt. Was der macht, ist ein Virtuose in seiner Disziplin. Der hat eine unfassbare Freude am seiner Jojo-Kunst, weil er sagt, ich kann das erste Mal das wieder machen, was ich als Kind am Spielplatz gemacht habe. Und also da gibt's immer Nuancen, was für mich grandios war und was ich selber so tatsächlich noch nie gesehen habe, war unsere Show Styles. Das war eine Kombination aus Breakdance und Artistik und das fand ich persönlich, also man, ne, immer jedermann hatte einen sehr unterschiedlichen Geschmack, aber ich persönlich fand es atemberaubend, weil das einfach die beiden Disziplinen in Kombination sich hammermäßig ergänzt haben.
2: Wird mich wirklich mal interessieren, kann man da gut von leben? Also wenn ich Artist und Künstler bin, kann man mal so grob sagen, in welcher Range bewegen die sich eigentlich so? Was verdient man da so im Monat?
0: Das kann man so tatsächlich nicht sagen. Es ist Tagessätze variieren zwischen 200 und 500 Euro, so in dem Dreh. Und dann gibt's natürlich immer noch große Ausnahmen. Hängt auch ein bisschen davon ab, wie dominant ein Künstler in der Show ist, wie der Charakter ist. Ne? Ich sage immer, es gibt natürlich Shows, dass da hängt der Charakter der Show an einer Person oder an zwei Personen und das ist natürlich nochmal anders vergütet.
2: Und wenn der ausfällt, wäre ja richtig blöd. Ich meine, wie oft passiert das? Die machen ja waghalsige Sachen, dass sich da auch mal einer verletzt bei euch?
0: Kommt Gott sei Dank sehr, sehr selten vor, weil man muss immer sagen, ne, die Sachen schauen sehr waghalsig aus, aber das ist natürlich auch ein Beruf. Das heißt, die Menschen, die Künstler machen das tagtäglich und ich vergleiche das immer ganz gerne auch mit Musikern. Ne? Wenn, weiß nicht, ob du ein Instrument spielst, Volker.
2: Klavier habe ich gelernt.
0: Ja. Ach, das ist ja toll. Schau mal, ich habe mal irgendwann Harmonika gelernt.
2: Und, das wird zwar nochmal auftreten. Ja.
0: Ich bin mir jetzt nicht ganz sicher, wer das hören möchte, aber wir könnten üben. Aber in der Tat ist das so, wenn ich früher ein Stück über die Harmonika spielen musste, dann musste ich dafür wahnsinnig viel üben. Und ich habe einen Freund, der ist Klarinettist, Berufsmusiker, und der wurde irgendwann angerufen und in die Philharmonie nach Bonn einbestellt, 2 Stunden später. Und ich sage, wie schaffst du das? Dann hast du gar keine Zeit mehr zum Üben. Sagt er, das ist mein Beruf, ich kann das. Ne? Und genauso ist das bei unseren Artisten, die können das natürlich. Und es gibt immer Sachen, wo mal aus welchen Gründen auch immer was passiert. Gott sei Dank, ich bin jetzt selber seit 4 Jahren da, in meiner Zeit erst 2-mal vorgekommen, dass sich jemand wirklich verletzt hat und dann auch nicht mehr weiterspielen konnte.
2: Die Künstler wohnen alle zusammen, wenn ich das richtig in Erinnerung habe, kommen aus aller Welt, aus allen Nationen. Wo bringt ihr die unter? Die sind ja wirklich eine große Familie in der Zeit, wo sie hier bei uns in Bonn sind, oder?
0: Ja, ist tatsächlich so. Für uns ist immer sehr wichtig, dass die Künstler auch sehr schnell heimisch werden mit Bonn. Ne? Weil ich sage immer, wie schneller die heimisch werden mit Bonn, desto mehr fühlen die sich wohl. Und das spiegelt sich auf der Bühne wieder. Wir haben, um es den Künstlern so angenehm wie möglich zu machen, ein Künstlerhaus in der Bornheimer Straße. Das ist tatsächlich ein ganzes Haus mit 9 Wohnungen, die alle ausgestattet sind, wie ich sage mal, wie Airbnb, ne? Alle voll equipped sind und dann sind die wirklich hier zu Hause, haben teilweise auch ihre Kinder dabei, teilweise gehen die Kinder hier auch zur Schule für die 3 Monate und das ist schon immer spannend, schon.
2: Und merkt ihr da, sag ich mal, dass sind ja wirklich völlig unterschiedliche Nationen. Ich glaube, zuletzt waren Ukrainer mit dabei, Kanadier ganz häufig, glaube ich, Franzosen, also wirklich querbeet, also Nation ohne Ende. Wie ist dieses internationale Zusammenspiel dann?
0: Ich könnte jetzt einfach kurz sagen, gut. Nein, es funktioniert erstaunlich gut. Es gibt natürlich immer wieder mal, selten, aber das gibt es schon. Ich sage, wenn man auf die Krisen dieser Welt blickt, schon auch mal schwierigere Situationen. Ich sag gerade damals, als diese Thematik Russland-Ukraine begann.
2: Ich weiß, da hattet ihr, glaube ich, Artisten sowohl aus Russland als auch aus der Ukraine in einer Show, richtig?
0: Das hatten wir und das ist natürlich eine Jonglageakt, das auch immer auszubalancieren, ne? Weil es natürlich persönliche Erfahrungen, persönliche Animositäten gibt, die nicht immer so gut zueinander gehen. Am Ende des Tages sind wir aber eine große Varieté-Familie in der Zeit, wo wir in Bonn mit den Artisten zusammen spielen. Und eigentlich versteht das jeder auch sehr schnell, dass solche Sachen bei uns wenig Bedeutung haben. Na, wir haben ja, hast du gerade richtig gesagt, aus unterschiedlichen Nationen, aber ja auch in unterschiedlichsten Religionen. Also bei uns kommen unterschiedlichste Menschen tatsächlich zusammen. Und das ist so eine Regel, dass ganz klar ist, dass ein hohes Maß an gegenseitiger Akzeptanz gegeben ist und auch an Toleranz. Und das ist aber auch, ich sage mal, berufsbedingt, auch in anderen Theatern oder im Zirkus, das kennt man auch so. Ansonsten würde dieses Konstrukt nicht funktionieren.
2: Und wie gesagt, und Kunst und Kultur verbindet. Ich glaube, das ist an der Stelle also das beste Beispiel, dass das, glaube ich, sehr gut funktionieren kann, oder?
0: Absolut, absolut. Und es wird manchmal kontrovers diskutiert und das darf man auch. Mhm. Aber es bringt auch Menschen zusammen.
2: Wir haben es gerade schon gesagt, ihr sprecht wirklich eine ganz, ganz breite Masse an. Wir haben jetzt bald wieder Sommerferien. Das ist eine sehr, sehr gute Idee, auch mit den Kindern mal ins GOP zu kommen, denn die kosten nichts, richtig?
0: Ja, das ist total richtig. Es gibt ja so Herzensprojekte von GOP, ne? Und Kinder und Nachwuchs ist immer schon ein großes Thema bei GOP gewesen und natürlich bei uns in Bonn direkt auch so übernommen worden. Unser Firmengründer Hubert Grote hatte damals, als er dieses Varieté-Leben wieder ins Leben gerufen hat, also eine Parole vorgegeben, hat immer gesagt, dass GOP darf nicht mehr kosten als das teuerste Kino im Ort. Und das ist so natürlich heute nicht mehr haltbar. Das kann man so eigentlich nicht mehr machen. Aber
2: was kostet bei euch eine Showkarte? Sagen wir mal Freitagabend, 19:30
0: Uhr? Ja, ich sage immer so Mitte 50 Euro, je nachdem, wo du sitzt. Aber was für uns immer wichtig ist, ist schon, wir wollen, und das ist der Slogan auch, Varieté für jedermann sein. Ne? Und natürlich ist das nicht für jedermann gleich oft und gleich viel, ja. Aber wir wollen immer ein Haus sein, das sich jeder leisten kann. Und deswegen ist Kids für nix, um darauf zurückzukommen nochmal, ist natürlich eine Herzensangelegenheit, dass wir in den Ferien eben auch Möglichkeiten bieten, wo Familien sagen, klar, das können wir machen, das können wir uns locker leisten. Ne? Wir wissen immer, so 6 Wochen Ferien sind natürlich mit Zoobesuchen und was man alles so macht, irgendwann auch tatsächlich teuer.
2: Wem sagst du das? Das heißt also, wenn mit zwei Erwachsenen, zwei Kinder reinkommt, die Kinder zahlen nichts, die Erwachsenen ganz regulär.
0: So ist das.
2: Am 20. September steht dann auch noch der Weltkindertag an. Da weiß ich, dass auch das euch am Herzen liegt. Da habt ihr vor, das GOP einfach mal wirklich radikal zu öffnen. Man darf überall reinschnuppern. Was wird da passieren?
0: Ja, radikal ist tatsächlich, ist ja ein Gemeinschaftsprojekt. Ne? Das ist wir haben ganz tolle Partner, hat man zum Eingang drüber gesprochen und machen viel mit der Sparkasse Köln-Bonn. Wir machen tatsächlich auch viel mit Radio Bonn-Rhein-Sieg. Wir haben den Stadtsportbund Bonn als engen Partner und wir haben natürlich noch ein Nachbarhaus, das Radisson Blu, was ja im gleichen Gebäude sitzt mit uns. Und das hat uns so ein bisschen, haben wir irgendwann darüber gesprochen, was man denn sonst noch machen könnte. Und so ein Weltkindertag ist tatsächlich eine sehr schöne Gelegenheit, um mal auch einen Festivalcharakter an diesem ganzen Gelände was zu machen und jeder Partner seine Stärken einbringt. Und was passiert da? Wir werden verschiedene Podcasts haben, wir werden auch an dem Tag Kids für Nix spielen als Show, wir werden die gesamte Fläche bespielen, wir stellen unsere Bühne, auch Schulklassen zur Verfügung, das heißt Schulbands, Schulspiel, Theatergruppen, Chöre können sich bei uns bewerben und eben auch einen eigenen Slot dann auf der großen Bühne haben. Es wird eine Kinderdisco geben, es wird kulinarisch sowieso begleitet sein, man kann auch mal die ganz banalen Sachen folgen, ne? Auch mal so eine ganz normale Hüpfburg wird da stehen.
2: Ja, wir haben gerade schon drüber gesprochen, also ein privatwirtschaftlich finanziertes Theater braucht viele Partner. Wie hoch nimmst du den Struggle aktuell wahr? Viele Veranstalter sagen, also die Leute haben zum Teil nicht mehr Geld in der Tasche, es ist wirtschaftlich schwieriger geworden. Wie ist das für euch, diese Balance hinzukriegen, tolle künstlerische neue Shows auf die Beine, aber doch wirtschaftlich auch erfolgreich zu sein?
0: Ja gut, es ist aufgrund der Sache für uns notwendig. Die Frage stellt sich ja nicht, ob man das schafft, sondern wir sind ein reines privatwirtschaftliches Unternehmen. Wir sind nicht öffentlich finanziert und wir haben natürlich einen hohen künstlerischen Anspruch. Jetzt haben wir natürlich eine Sache, Varieté ist natürlich eine leichte Theaterform, wo du immer automatisch per se in den Disziplinen eine breite Masse bedienen kannst. Aber ich sag schon, wir müssen darauf achten, dass der Wurm dem Fisch schmeckt.
2: Das heißt, ihr würdet niemals irgendwie eine völlig verkopfte, hochkulturelle, künstlerische, wilde, experimentelle Show machen, wo ihr genau wisst, okay, das wird wirtschaftlich schwierig.
0: Man hat ja eine Erwartungshaltung, wenn du ins Varieté gehst. Du hast auch eine Erwartungshaltung, wenn du in den Zirkus gehst. Ne? Willst du tolle Clowns sehen, dann willst du tolle Artistik sehen, willst ein bisschen Popcorn riechen. Und so ist das bei uns im Varieté auch. Du hast eine Erwartungshaltung und die muss erstmal erfüllt werden. Das ist die Krux, diese Erwartungshaltung erstmal zu füllen. Und dann hast du, ich sage mal, links und rechts deine Gewürztöpfe stehen, mit denen du auch ein bisschen spielen kannst, wo du eben auch mal kritisch werden kannst, wo du auch mal ein bisschen provozieren kannst. Aber ich glaube, das hat jeder verstanden bei uns, dass die Basis immer das Erfüllen auch von Erwartungshaltung ist.
2: Ihr seid ein total gesundes Unternehmen, habt eine tolle Auslastung und schafft das sozusagen aus eigener Kraft. Guckst du manchmal auch so mit ein bisschen naja, Groll auf die Hochkultur beispielsweise, wo wir gerade eine große Diskussion haben, die einfach eben diese öffentlichen Fördergelder haben, die gar nicht so kreativ werden müssen vielleicht wie ihr, um den Kopf über Wasser zu halten?
0: Ja, also mit Groll ganz sicherlich nicht, aber es ist natürlich schon, ist ja in aller Munde im Moment auch in Bonn, welche Möglichkeiten überdacht und angepeilt werden. Und ich glaube schon, dass man fairerweise gesprochen natürlich kritisch mal hinschauen muss, wie man Sachen vielleicht auch so umstrukturiert, dass sie finanziell tragbarer sind.
2: Gerade die Hochkultur, also das Beethovenfest, Beethovenorchester, das Theater Bonn, die Oper, erhält von der öffentlichen Hand, also aus Steuergeldern, aber Dutzende Millionen Euro Jahr für Jahr an Zuschüssen. Es geistert gerade eine Summe für den Neubau der Oper von 500 Millionen Euro bis 1 Milliarde Euro durch den Raum. Was denkst du, wenn du solche Summen hörst?
0: Ja, ist natürlich, das ist eine Summe, wo man natürlich erstmal schluckt. Ich persönlich komme aber aus der Touristik im Ursprung. Das ist mein Heimatgebiet gewesen. Und ich schaue natürlich auch immer mit dem touristischen Auge hin. Und ich persönlich finde immer, man kann natürlich eine Summe an Kosten in den Raum werfen, die enorm ist. Wenn ich das aber jetzt vergleiche mit Hamburg, wo man eine Elbphilharmonie gebaut hat für 750 Millionen Euro, da hat man natürlich auch was geschaffen, was Publikumsmagnet für ganz viele Menschen aus der ganzen Welt ist. Und ich glaube, und so führe ich auch mein Unternehmen tatsächlich, dass man vielleicht nicht nur durch die Kostenbrille schaut, sondern eben auch mal durch die Umsatzbrille. Und ich würde mir sehr, sehr wünschen, dass Bonn seinen hohen touristischen und kulturellen Wert erkennt, weil Bonn ist, ich selber lebe ja in Köln.
2: Tun wir das bislang nicht, deiner Meinung nach?
0: Ich glaube zu wenig. Das glaube ich tatsächlich, weil ich selber lebe in Köln. Als ich nach Bonn kam, war ich völlig geplättet von diesem Wahnsinnsangebot, das es in Bonn gibt, von dieser Schönheit, die Bonn hat.
2: Allein in der Kulturszene, ich glaube, wir haben über 30 Bühnen hier. Ich sag mal, wir haben ein hauptstädtisches Kulturangebot, oder?
0: Absolut. Und von daher würde ich mir persönlich ja wünschen, dass Bonn sich als Bundeskulturhauptstadt wiederfindet und das eben auch ganz, ganz breit spielt. Es ist eine unfassbare Chance. Wir liegen geografisch ganz toll. Und meine Wahrnehmung ist immer, die Bonner sind eigentlich total glücklich über das, was sie haben. Sie mögen ihr Angebot, das zeigen ja auch die Besucherzahlen. Ne? Wir haben ja unfassbar hohe Besucherquoten in den Theatern. Und was ich sehr schön fände, ist, wenn der Bonner es auch nach außen tragen würde und nicht für sich behält. Weil Bonn ist großartig, Bonn hat ein unfassbares touristisches Potenzial aus meiner Sicht und könnte, wenn man auch das konzeptionell mal anders denkt, eben nicht aus der Kostenbrille, sondern und auch nicht aus der verwaltenden Brille, sondern durchaus aus der innovativen und Umsatzbrille, dann könnte man da, glaube ich, groß was schaffen.
2: Aber an wem liegt's?
0: Das vermag ich jetzt nicht zu beurteilen in der Tat, ob das an einzelnen Personen liegt. Ich glaube, schau Volker, ich persönlich komme aus Bayern. Das weiß man. Und Bayern versteht es gut, sein Bundesland auch touristisch zu vermarkten. Na, Berge, Skifahren, Seenlandschaften. Hamburg kann das auch über alle Maßen. Man weiß, in Hamburg fährst du hin für Musicals, toller Städtebummel. So, und ich glaube, es muss einfach, und das ist in Nordrhein-Westfalen in Gänze vielleicht nicht ganz so verankert in der DNA, es muss den politischen Willen geben dafür. Und er muss Strukturen schaffen, damit man eben genau so ein Thema nach vorne treiben kann.
2: Aber gerade dieses Thema steht ja jetzt hier auch an. Also man will Kultur mitunter bündeln. Man hat den Prozess Zukunft der Bonner Bühnen beispielsweise, wo ja die Großen vielleicht zusammengelegt werden sollen in Beul, was erstmal ein relativ kommunikatives Desaster war, weil dann wird natürlich wieder sofort geschrien. Und das ist, also man hat nicht den Eindruck, dass da irgendein Konzept dahinter ist, eine Idee, wo vielleicht auch die freie Szene mitgenommen wird.
0: Na, ich bin, da muss ich offen gestehen, zu wenig in diesen Prozessen im Hintergrund drin. Da möchte ich jetzt kein Urteil treffen. Ich glaube nur, was sehr, sehr wichtig ist, ist, dass Kultur sich als ein Baustein der Region versteht. Ne? Genauso wie Einzelhandel und der Rest der Wirtschaft. Und wenn Kultur sich als Baustein der Region versteht, dann lande ich ganz schnell wieder bei diesem touristischen Wert. Weil vielleicht ist natürlich so ein Opernprojekt von knapp 1 Milliarde Euro völliger Wahnsinn für nur eine Stadt Bonn. Wenn man die Summe aber vielleicht mal überdenkt und sagt, was bringt uns das denn eigentlich an Potenzial in die Stadt, an Besuchern in die Stadt? Wer profitiert denn am Rande dann noch von vielleicht einer ganz tollen Bespielung in der Oper oder vom Beethoven-Orchester? Weil natürlich schlafen die Leute hier, die Hotellerie profitiert, die Gastronomie profitiert, der Einzelhandel profitiert, die ganze Region profitiert davon und ja auch über Bonn hinaus. Ne? Drachenfels, Ahrtal, wir sind ja kulinarisch und auf der Genussvielfalt. Ja, auf einem unfassbar hohen Niveau unterwegs. Und wenn man das vielleicht mal so global ganzheitlich denkt, auch über die Bundesstadt hinaus, könnte da schon ein großer Schuh draus werden.
2: Ihr seid aber ganz gut vernetzt. Gibt es so eine Direktoren-Kultur-WhatsApp-Gruppe, in der du bist?
0: die gibt es tatsächlich GOP-weit. Die gibt es jetzt hier in Bonn nicht. Aber wir haben... Also insbesondere, ne, springen wir aus Pantheon. Natürlich haben wir einen hohen Austausch und tauschen uns auch über Ideen, Bedürfnisse, Ängste, Nöte und Zipperlein aus. Na, das macht man schon.
2: Wenn du völlig frei entscheiden dürftest, was wäre denn nochmal so eine Show, die du gerne in den nächsten Jahren vielleicht hier auch nach Bonn auf die Bühne bringen würdest? Wie sähe die aus?
0: Na, das Schöne ist, die gibt es schon. Die gibt es schon in der Mache sozusagen. Eine Show, die mich persönlich wahnsinnig beeindruckt hat und die auch nicht nur mich beeindruckt hat, sondern auch tatsächlich die Zahlen haben dieser Show recht gegeben, war Wett. Wett war die erfolgreichste Varieté-Show, die überhaupt jemals produziert wurde mit über 1 Million Besuchern. Hat auf den großen Bühnen in Sydney, London und so weiter gespielt. Und mich begeistert immer...

0: aus 10 Jahren GOP Bonn tatsächlich in allen Disziplinen. Wir haben vorher kurz darüber gesprochen, dass wir natürlich einen sehr breiten Genre abdecken. Und in dieser Show vereinen sich wirklich klassisches Varieté. Das heißt, klassisches Varieté sind immer Nummernschau aneinandergereiht, mit einem Confrontier, so wie man sich das immer wünscht. Aber eben kombiniert mit sehr, sehr modernen Elementen von klassischer Zirkusnummer, wo es einfach um Speed geht, ne? Eine Rollschuhakrobatik, aber auch wirklich eine sehr intellektuelle, sehr poetische Handstandakrobatik, sehr moderne Chinese Pole, die schon fast kanadisch anmutend lässt. Also es ist eine unfassbar tolle Show und ich würde mich natürlich freuen, wenn sie auch unfassbar viele Menschen anschauen würden.
1: Mit 10 Jahren ist man zwar noch nicht erwachsen, aber man ist immerhin aus der Grundschule raus. Also von daher, ihr seid gekommen, um zu bleiben.
0: Es fühlt sich genauso an. Ich glaube, wir sind sehr angekommen in Bonn. Wir sind auch sehr akzeptiert in Bonn. Und ich sage mal, weil wir hatten die letzten Tage tatsächlich auch intern drüber gesprochen, wo jemand sagt, wie ist denn das eigentlich für dich jetzt so? Und ich sage, ich bin in allererster Linie stolz, dankbar und demütig. Also stolz für das, was wir geschaffen haben. Es ist ja nicht selbstverständlich, dass das funktioniert, dass unsere Mitarbeiter sich auch so extrem mit dem Thema Varieté identifizieren, weil ne, das ist ja auch eine Besonderheit, die wir haben. Ich bin auch sehr dankbar dafür, dass das alles gelungen ist, dass wir überall so herzlich aufgenommen wurden und dass jeder so mit an einem Strang zieht mit uns, dass jeder so mag, wenn wir Ideen in die Welt bringen. Letzten Endes ja auch den Weltkindertag. Es war eine Frage, wer mitmachen möchte und alle waren an Bord. Also das ist großartig. Und das macht mich auch demütig, weil das ist nicht selbstverständlich. Und wir haben auch schon alle Zeiten erlebt, wo es anders war. Ich sage da einfach nur die kleine Pandemie. Da ging es uns allen relativ nass in die Schuhe und da war eben das Thema Kultur sehr zurückgeschraubt. Und nein, ich bin sehr froh, dass das alles so ist.
1: Wenn man Geburtstag hat, darf man sich auch was wünschen. Was wünschst du dir für die nächsten Jahre fürs GOP?
0: Dass es so erfolgreich weitergeht für uns, wie wir momentan am Markt sind, mit der Akzeptanz, die wir in Bonn haben.
1: Und das wünschen wir euch auch von ganzem Herzen auf die nächsten Jahre. Alles Liebe zum Geburtstag. Florian Engel, der Direktor des GOP.
0: Vielen Dank.
2: Volker Groß, das Vier-Ohren-Gespräch.
1: Vielen Dank, dass ihr zugehört habt. Und ich würde mich natürlich sehr freuen, wenn ihr auch in Zukunft mit dabei seid und diesen Podcast abonniert. Schreibt mir gerne eure Meinung zu dieser Folge oder wen ihr euch als nächsten Gast wünscht. Danke, bis zum nächsten Mal.

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So, und das war's dann auch von mir. Anthony Robbins hier bei Radio Bonn-Rhein-Sieg. Ich hoffe, ihr hattet gerade viel Spaß mit dem Vier-Ohren-Gespräch und jede Menge Spaß. 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Ich übernehme dann hier ab 14 Uhr das Steuer, mache hoffentlich ein paar von euch glücklich und wünsche euch jetzt noch einen schönen Donnerstagabend.

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1: Ich bin Thomas Brock. Über das Gesundheitssparpaket kann morgen im Bundestag wie geplant abgestimmt werden. Das Bundesverfassungsgericht hat die Eilanträge von zwei Oppositionsabgeordneten gegen das Gesetzgebungsverfahren abgelehnt.
2: Beim Spargesetz für gesetzliche Krankenkassen hat es kurz vor der geplanten Abstimmung im Bundestag noch erhebliche Änderungen gegeben. Der grüne Gesundheitsexperte Janosch Dahm sprach von einem chaotischen Gesetzgebungsverfahren. Die Eilanträge blieben dennoch ohne Erfolg. Das Paket von Gesundheitsministerin Warken soll die gesetzlichen Krankenkassen von stark steigenden Milliardenausgaben entlasten. Die Bundesregierung will so unmittelbar vor der Sommerpause noch einmal Handlungsfähigkeit beweisen. Dirk Zeitler, Nachrichtenredaktion.
1: Die Bundesregierung wird US-Mittelstreckenwaffen des Typs Tomahawk kaufen und in Deutschland stationieren. Darauf habe man sich beim NATO-Gipfel in Ankara mit der US-Seite verständigt. Das sagte Kanzler Merz heute in seiner Regierungserklärung im Bundestag. Es werde damit eine wichtige strategische Lücke in der Verteidigung geschlossen. Nach langem Hin und Her gibt es beim BAföG Gewissheit. Für einige Empfänger kommen Erhöhungen nicht wie geplant schon zum Wintersemester, sondern ein halbes Jahr später. Das teilten die zuständigen Fachpolitiker von Union und SPD mit.
3: Für sämtliche Pläne, das BAföG in den nächsten Jahren schrittweise auf das Niveau der Grundsicherung zu erhöhen, galt von Anfang an nur, wenn sie finanzierbar sind. Und genau das ist eben nicht der Fall, heißt es von der Union. Sie verweist auf leere Kassen. Und deshalb kommt die Erhöhung des Wohnkostenanteils jetzt erst ein gutes halbes Jahr später. Der BAföG-Grundsatz soll laut SPD allerdings wie geplant schrittweise von jetzt 475 auf 563 Euro in 2029 angehoben werden. Katrin Müller, Nachrichtenredaktion.
1: 5 Monate nach dem brutalen Angriff auf einen Zugbegleiter in Rheinland-Pfalz ist der Angeklagte zu 10 Jahren Gefängnis verurteilt worden. Der 26-Jährige hatte Anfang Februar keine Fahrkarte und schlug den Schaffner so heftig, dass der Mann eine tödliche Hirnblutung erlitt. Das Urteil des Landgerichts Zweibrücken erging wegen Körperverletzung mit Todesfolge und ist noch nicht rechtskräftig. Der Fall hat deutschlandweit eine Debatte über mangelnde Sicherheit in Zügen ausgelöst. Und das waren die Nachrichten mit Thomas Brockt.
0: Das Wetter.
4: Jetzt am Abend ist es weiter freundlich und nur wenige Wolken sind unterwegs. In den nächsten Stunden bleibt es auch so. Also auch Regen ist nicht in Sicht. Später in der Nacht ist es oft gering bewölkt oder sogar klar. Die Temperaturen sinken auf 15 bis 11 Grad. Morgen wird es dann wirklich sehr freundlich, also viel Sonne. Höchstens im Norden, anfangs noch ein paar Wolken. Dazu 26 bis 31 Grad in der Spitze.
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4: Kurz nach 8, 2 Meldungen ab 10 Minuten. Einmal die A46 Düsseldorf-Wuppertal zwischen dem Kreuz Hilden und Hahn-West. 2 Kilometer Stau, 10 Minuten plus und 12 Minuten obendrauf auf der 52 Düsseldorf in Fahrtrichtung Essen zwischen Essen-Bergerhausen und dem Dreieck Essen-Ost. 1 Kilometer Stau. Allen unterwegs eine gute Fahrt, kommt gut an.
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4: Hi zusammen, Robert Jantz ist hier am Donnerstagabend. Und was sind so typische Gastgeschenke? Ich würde sagen Blumen, ne? Blumen auf die 1, Blumen gehen immer. Oder eine gute Flasche Wein oder so. Oder auch geil ist so ein Geschenkkorb mit Käse, anderen Spezialitäten, solche Sachen ist auch immer super. Was hat der türkische Präsident Erdogan den Staats- und Regierungschefs beim NATO-Gipfel in Ankara als Gastgeschenk überreicht? Ich sag's euch, ein Revolver mit Munition und jeweils auch mit Namensgravur. Kein Witz, also Friedrich Merz ist jetzt Besitzer einer Wumme mit seinem Namen drauf. Also spätestens jetzt traue ich mich wirklich nie wieder.

0: Die Die war das von Shakira und Burna Boy, der offizielle WM-Song. Revanche oder erneuter Triumph für Frankreich. 4 Jahre nach dem WM-Halbfinale von Katar treffen beide Nationen erneut heute um 22 Uhr in der K.O.-Runde aufeinander. Es geht um den Einzug ins Halbfinale. Und auch immer noch dabei sind ja die Norweger, ne? Also Norwegen spielt ja bei dieser WM wirklich überraschend stark. Aber fast noch auffälliger sind die Fans. Ja, die feiern nämlich nicht nur im Stadion, die nehmen ihre Viking Row inzwischen gefühlt überall mit hin, wo in Amerika gerade irgendwas nach Sport aussieht. Kollege Leo Arigi.
1: Die norwegischen Fans haben bei dieser Weltmeisterschaft ihr eigenes Markenzeichen. Das kennen wir ja inzwischen. Die Viking Row. Also sie setzen oder stellen sich alle in Reihen, tun so, als würden sie gemeinsam in einem Wikingerschiff rudern und brüllen im Takt. Das haben sie nach Norwegens Siegen im Stadion gemacht, das haben sie auf Straßen gemacht, am Times Square. Und dann haben sie offenbar beschlossen, ja, das reicht uns nicht. In New York tauchten norwegische Fans plötzlich bei einem Baseballspiel der Mets im City Field auf. Mets gegen Cubs, komplett andere Sportart, komplett andere Regeln, aber für die Norweger offenbar egal. Hauptsache Tribüne, Hauptsache Stimmung, Hauptsache irgendwo kann man rudern.
2: Now we've got Norway on hand. They're loving it.
1: Und auch beim Golf waren sie dabei. Beim Travelers Championship in Connecticut unterstützten norwegische Fans ihre Landsleute Viktor Hovland und Christopher Reitan. Auch dort wurde gerudert. Also auf einem Golfplatz, bei einem Sport, der normalerweise schon nervös wird, wenn jemand zu laut einen Müsli-Riegel auspackt. Viktor Hovland gewann das Turnier am Ende sogar und machte selbst bei der Viking Row mit.
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1: Der Donnerstag verabschiedet sich so langsam mit freundlichem Wetter. In den nächsten Stunden geht's genauso weiter. Die Wolken werden sogar eher noch mal ein bisschen weniger. Nachts liegen die Tiefstwerte zwischen 15 und 11 Grad. Morgen wird es sommerlich, viel Sonne, trocken und bis zu 31 Grad.
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1: Wir checken die Lage auf den Straßen. Ab 10 Minuten zwei Meldungen. Die A1 Köln-Euskirchen zwischen dem Kreuz Köln-Nord und Köln-Bocklemünd 2 Kilometer Stau, 18 Minuten plus. Und die A4 Köln-Aachen zwischen Elsdorf und Merzenich 2 Kilometer Stau, 45 Minuten kommen da oben drauf. Allen unterwegs eine gute Fahrt, kommt gut an.

Robert Jantz ist hier. Hallo zusammen. Schönen Donnerstagabend. Ich hoffe, ihr genießt die Abendsonne da draußen. Ich versorge euch mit entspannter Musik. Die passt auch, finde ich, zu so einem entspannten Vibe. Alex Warren habe ich hier. Fever Dream.

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0: Amber hier am Donnerstagabend. Und wenn ich, während Musik läuft, mal mein Handy rausnehme, TikTok öffne oder Instagram öffne, ja, das passiert manchmal. Und wenn ich da so ein bisschen scrolle mal oder swipe, wie man immer das nennen möchte, dann sehe ich eine Person nicht. Das ist Pamela Reif, einfach weil der Algorithmus sagt, das interessiert den Jungen nicht. Und da hat der Algorithmus sogar recht. Aber was mich interessiert oder nicht interessiert, das ist ja gar nicht relevant. Die gute Dame ist eine der erfolgreichsten Fitness-Influencerinnen Deutschlands. Also wirklich Millionen Menschen schauen ihre Videos und arbeiten so mit ihren Home-Workouts dann an ihrem Traumkörper. Und heute wird Pamela 30. Und unser Hannes, der gratuliert mal auf seine Weise.
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2: Geht ihr lieber ins Fitnessstudio oder macht ihr Sport zu Hause? Oder gar nicht? Ich meine, beim Öffnen einer Chipsdose werden 30 bis 50 Muskeln aktiviert und ich glaube, das sind fast alle. Aber wenn die Glotze doch eh schon an ist, dann können wir uns ja auch zwischendurch mal so ein YouTube-Video reinziehen, wo uns gezeigt wird, wie man aussehen könnte. Pamela Reif zum Beispiel. Ich weiß, der Name, der klingt nach einem Artikel im Obstregal. Reife Pamela ist das Kilo im Angebot. Aber Pamela ist eine erfolgreiche Geschäftsfrau und Fitness-Influencerin. Und Kilos sind bestimmt nicht bei der im Angebot. Ich sag's euch, macht 10 Minuten Booty-Burn mit Pamela Reif und ihr habt Muskelkater bis Weihnachten. Das Schöne an diesen Homeworkouts ist natürlich, keiner sieht mich, wie ich auf meiner Matte im eigenen Schweiß ausrutsche. Und das nur beim Dehnen. Genauso wie diese Yoga-Videos. Ey, sowas will ich niemals in der Gruppe machen. Schrecklich. Mein herabschauenden Hund würde jeder Tierarzt sofort einschläfern, nur um den nicht mehr leiden zu sehen. Allerdings diese Leggings, ja, die stehen mir erschreckend gut. Ey, was soll ich machen? Ich habe einen Hintern wie ein Hürdenläufer. Und immer dran denken, Sport machst du nicht für dich, sondern für das Bier danach.
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1: Ich bin Thomas Brockt. Die schwarz-rote Koalition kann zwei ihrer wichtigsten Projekte wohl wie geplant vorantreiben. Das Bundesverfassungsgericht hat Eilanträge aus der Opposition gegen das Gesundheitssparpaket und das neue Heizungsgesetz abgelehnt.
2: Damit ist für die Koalition die Gefahr eines erneut vermasselten Starts in den politischen Sommer vorerst gebannt. Doch vor dem Bündnis liegt jetzt viel angekündigte Gesetzesarbeit. Die umstrittenen Krankenkassenpläne von Gesundheitsministerin Wagen sollen die gesetzlichen Kassen von stark steigenden Milliardenausgaben entlasten. Frei ist der Weg auch für das neue Gebäudemodernisierungsgesetz. Schwarz-Rot will Kernpunkte der von der früheren Ampelregierung beschlossenen Regelung kippen. Dirk Zeitler, Nachrichtenredaktion.
1: Der Bundestag hat den Plan zum Bau zahlreicher neuer Gaskraftwerke in den nächsten 5 Jahren gebilligt. Die neuen Anlagen sollen den Kohleausstieg und den Ausbau von Ökostrom flankieren und befürchtete Lücken in der Stromversorgung vermeiden. Auf Verbraucher kommen damit ab 2031 zusätzliche Kosten für eine neue Umlage zu, mit der die Förderung in Milliardenhöhe für die Betreiber finanziert werden soll. Unternehmen wie WhatsApp, Microsoft, Google und Co. könnten schon bald wieder in privaten Chats nach Hinweisen auf sexuellen Kindesmissbrauch suchen dürfen. Nach einer überraschenden Wende in der Debatte um die sogenannte Chat-Kontrolle billigte das EU-Parlament grundsätzlich eine befristete Ausnahme von europäischen Datenschutzregeln.
3: Für das Europaparlament ist die Chat-Kontrolle kein Ruhmesblatt. Im April war eine Ausnahmeregelung vom EU-Datenschutz ausgelaufen. Die erlaubte das automatisierte Scannen nach Kinderpornos auf den Geräten der Nutzer. Und das Parlament wollte das eigentlich nicht verlängern, tat es jetzt aber unter Druck von Industrie und Regierungen doch. Bei mehr als 100 abwesenden Abgeordneten, mit einer hauchdünnen Mehrheit und in einem ganz und gar unüblichen Eilverfahren. Aus Brüssel, Dieter Ebeling.
1: Radsport-Superstar Tadej Pogacar hat die erste schwere Bergankunft dieser Tour de France in den Pyrenäen mit Bravour gemeistert und das gelbe Trikot zurückerobert. Der Slowene gewann souverän die 6. Etappe mit mehr als 2,5 Minuten vor seinem Rivalen Jonas Vingegaard. Der deutsche Star Florian Lipowitz kam in einer weiteren Verfolgergruppe knapp 3 Minuten hinter Pogacar ins Ziel. Und das waren die Nachrichten mit Thomas Brockt.
4: Das Wetter. Die letzten Wolken an diesem Abend sind absolut harmlos. In den nächsten Stunden bleibt der Himmel vielerorts nur locker bewölkt oder sogar klar. Es kühlt ab auf 15 bis 11 Grad. Morgen geht's freundlich weiter. Viel Sonne, trockenes Wetter und sommerliche 26 bis 31 Grad in der Spitze.
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4: Kurz nach 21 Uhr ab 5 Minuten 3 Meldungen. Die A1 Bremen-Osnabrück zwischen Bramsche und Osnabrückhafen 1 Kilometer 5 Minuten. 18 Minuten auf der A1 Köln-Euskirchen zwischen dem Kreuz Köln-Nord und Köln-Löwenich 2 Kilometer da und 45 Minuten auf der A4 Köln-Aachen zwischen Elsdorf und Merzenich 2 Kilometer Stau. Allen unterwegs eine gute Fahrt, kommt gut an.
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1: Einen schönen guten Abend und herzlich willkommen bei einer neuen Ausgabe von Hier und Jetzt, dem Radiomagazin von Studio 1 hier auf Radio Bonn-Rhein-Sieg. Heute Abend geht es um Allergien im Wandel. Wir erzählen euch vom Green Juice Festival im Park Neuwillig. Es geht um den Kinder- und Jugendring Bonn. Und am Ende sprechen wir über den Verein Ausbildung statt Abschiebung. Natürlich haben wir wieder viel Musik mit am Start. Mit dabei ist Riptide von Vance Joy. Fever Dream von Addix Warren. Und OMG von Materia.
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1: Heute im Studio sind Jana Müller, Alicia Isinger, Madu Abesekera und mein Name ist Emma Binder. Wir starten in die Sendung mit Die Die von Shakira und Burna Boy.

0: hört hier und jetzt das Radiomagazin von Studio 1 hier auf Radio Bonn-Rhein-Sieg. Seid ihr auch von einer Allergie betroffen oder habt ihr das Gefühl, auf etwas allergisch zu reagieren? Damit seid ihr nicht alleine. Allergien nehmen seit Jahren zu und betreffen immer mehr Menschen. Warum das so ist und welche Behandlungsmöglichkeiten es heute gibt, hat unsere Redakteurin Jana Müller gemeinsam mit Frau Dr. Nina Atzert von der Praxis Allergiehelden in Bonn näher beleuchtet.
1: Hatschi!
2: Schon wieder niesen? Hast du dich erkältet?
1: Nein, wahrscheinlich wieder meine Allergie.
2: Und damit ist sie nicht alleine. Viele Menschen haben das Gefühl, dass Allergien immer häufiger werden. Doch stimmt dieser Eindruck wirklich? Darüber habe ich mit Frau Dr. Nina Atzert von der Praxis Allergiehelden in Bonn gesprochen.
3: Ja, tatsächlich stimmt dieser Eindruck. Also viele Studien aus ganz unterschiedlichen Ländern sehen diesen Trend eben auch, dass allergische Erkrankungen wirklich seit den letzten vergangenen Jahrzehnten zunehmend diagnostiziert werden. In Deutschland ist es zum Beispiel so, dass ungefähr 30% der Erwachsenen berichten, dass sie an mindestens einer allergischen Erkrankung mittlerweile leiden.
2: Allergien werden oft mit einer Erkältung verwechselt. Wichtige Hinweise gibt es jedoch bei den Symptomen. Woran lässt sich eine Allergie nun wirklich erkennen?
3: Das ist tatsächlich eine der häufigsten Fragen in der Allergologie, weil die Symptome sich wirklich sehr, sehr ähnlich sein können. Aber es gibt so ein paar typische Hinweise, also seien es diese juckenden, tränenden Augen oder auch wenn man wiederholt niest. Mein Professor meinte mal, mehr als 3-mal niesen hintereinander spricht keine Allergie. Oder auch bei einem Heuschnupfen ist ganz typisch so eine wässrige, klare Nasensekretion, was da sozusagen rauskommt.
2: Allergische Beschwerden werden im Alltag oft lange hingenommen. Doch wann ist der Punkt erreicht, an dem man sie ärztlich abklären sollte?
3: Ich würde immer dazu raten, das abklären zu lassen, wenn vor allem auch die Lebensqualität dadurch deutlich eingeschränkt werden. Was meine ich damit? Also wenn Schüler sich nicht mehr gut in der Schule konzentrieren können durch ihren Heuschnupfen oder wenn man sich bei der Arbeit nicht mehr gut konzentrieren kann, weil man auch in der Nacht nicht gut geschlafen hat. Ganz wichtig ist auch ärztlichen Rat zu suchen, wenn zum Beispiel die Atemwege beteiligt sind. Also wenn man eine pfeifende Atmung bei sich beobachtet oder eine Atemnot oder auch so ein Engegefühl auf der Brust.
2: Bei der Behandlung von Allergien gibt es verschiedene Ansätze. Dr. Nina Atzert erklärt 3 zentrale Möglichkeiten.
3: Aktuell in der Gräsersaison würde man raten, wenn ihr nach Hause kommt, Klamotten wechseln, die direkt vor die Waschmaschine schmeißen. Es gibt sehr, sehr gute Medikamente mittlerweile, Antihistaminika, die nicht mehr müde machen. Es gibt auch kortisonhaltige Nasensprays. Auch diese sind, wenn man sie richtig verwendet, gut wirksam. Und dann so als 3. Baustein gibt es diese allergenspezifische Immuntherapie, auch Hyposensibilisierung genannt. Man trainiert sozusagen das Immunsystem über mehrere Jahre, dass es sich an das Allergen gewöhnt.
2: Damit stehen Allergikern heute verschiedene wirksame Behandlungsmöglichkeiten zur Verfügung. Und können Allergien eigentlich auch noch im Erwachsenenalter entstehen?
3: Tatsächlich ist das möglich. Also Allergien können in jedem Alter auftreten. Also auch wenn man 40, 50, 60, ich habe neulich auch von einer Kollegin gehört, da war eine 80-Jährige dabei. Man wundert sich irgendwo. Ne? Man ist jahrelang diesen Pollen oder Hausstaubmilben ausgesetzt und nie war was. Das Immunsystem erkennt das dann plötzlich als was Feindliches an, reagiert drauf. Und das eben kann tatsächlich in jedem Alter passieren.
2: Auch der Klimawandel spielt künftig für Allergiker eine Rolle.
3: Man beobachtet tatsächlich durch die Erwärmung, dass gewisse Pflanzen einfach früher auch schon im Jahr unterwegs sind. Also Hasel und Erle sind schon ganz früh unterwegs, teilweise schon im Dezember, Januar. Dadurch verlängert sich die Pollensaison. Wir haben mehr Pollen dadurch noch in der Luft und die werden auch noch aggressiver. Also es ist nicht wirklich toll.
2: Allergien sind somit ein Thema, das viele Menschen betrifft und im Alltag schnell zur Belastung werden kann. Umso wichtiger ist es, dass es heute gute Möglichkeiten gibt, sie früh zu erkennen und wirksam zu behandeln.
0: Vielen Dank an Frau Dr. Nina Atzert für die ausführlichen Einblicke in das Thema Allergien. Wer den Verdacht hat, an einer Allergie zu leiden, sollte die Beschwerden nicht einfach hinnehmen, sondern ärztlich abklären lassen und sich frühzeitig an eine allergologische Fachpraxis oder Hautarztpraxis wenden. Bleibt dran, gleich sprechen wir über das Green Shoes Festival im Park Neuwillig.

0: Schön, dass ihr wieder dabei seid bei Hier und Jetzt, das Radiomagazin von Studio 1 hier auf Radio Bonn Rhein-Sieg. Die Festivalsaison hat offiziell gestartet und das gilt auch für Bonn. Am 31.07. und 1.08. findet das Green Juice Festival im Park Neuwillig statt. Im Gespräch mit Julian Reininger, Mitbegründer des Festivals, hat meine Kollegin Alicia Isinger nachgefragt, was hinter dem Green Juice Festival eigentlich steckt.
1: Euch erwarten also 2 Tage voller Musik, Feiern und Genießen. Aber das Wichtigste an so einem Festival ist natürlich die Atmosphäre.
2: Also ich würde jemanden, der noch nie da war, sagen, dass wir auf jeden Fall ein sehr familiäres Festival sind für ja gefühlt schon irgendwie alle Altersklassen. Also es ist so ein Wohlfühlgebiet. Wir haben eine große Bühne und 2 kleine Bühnen. Das heißt, man kann das komplette Programm auch sehen. Und ich glaube, das lieben die Leute auch am Green Juice Festival, diese entspannte Atmosphäre.
1: Das Kernteam des Festivals besteht aus 6 Freunden, wobei Julian Reininger einer der 3 Gründer des Festivals ist. Das Planungsteam umfasst natürlich noch viel mehr Leute.
2: Also dazu gekommen ist es tatsächlich, dass ich gefühlt aus meinem Kinderzimmerfenster geguckt habe. Und da war halt ein Park in Neufehlig. Und wir haben damals mit der eigenen Band eine Auftrittsmöglichkeit gesucht und uns dann entschlossen, ja, dann machen wir doch einfach mal hier im Park hinter unserem Elternhaus ein Konzert. Und daraus ist dann tatsächlich das Green Juice Festival geworden oder entstanden. Damals vielleicht erst nur einmalig gedacht. Gut, jetzt 18 Jahre später ist es dann ja wohl ein bisschen häufiger vonstatten gewesen.
1: Als Location hat sich also der Park in Neufehlig etabliert, obwohl der mitten in einem Wohngebiet liegt.
2: Die Location ist natürlich besonders, weil sie eben mitten im Wohngebiet ist. Sie ist besonders schön. Also gerade die KünstlerInnen auf der Bühne haben einen total schönen Ausblick auf den Park. Für alle Beteiligten ist das was Besonderes, weil keiner hinter dieser Häuserreihe mitten im Wohngebiet so ein großes Open-Air-Festival erwartet.
1: Die Anwohner sind oft auch selbst vor Ort und nehmen das Ganze ziemlich entspannt.
2: Da kriege ich auch immer wieder Feedback, dass sie sich total freuen, dass sie eben so ein Festival in der Nachbarschaft haben.
1: Der Name Green Juice kommt übrigens von einem Cocktail. Den hat die Freundesgruppe an einem Abend angemischt, an dem sie auf Namenssuche für das Festival gegangen ist. Heraus kam dann ein knallgrüner Cocktail, der dem Green Juice Festival seinen Namen gibt.
2: Also die Leute reisen von überall an, die meisten natürlich hier aus der Nähe. Aber das ist natürlich, das macht uns natürlich auch stolz, wenn aus so einer, im wahrsten Sinne des Wortes, Schnapsidee dann sowas Großes geworden ist, was man kennt.
1: Von Jahr zu Jahr ändert sich natürlich auch hier und da was am Festival. Ziel des Teams ist es, ein reibungsloses Festival auf die Beine zu stellen. Insgesamt laufen die Vorbereitungen deswegen schon 1,5 Jahre im Voraus. Der wichtigste Punkt ist natürlich das Line-up und gerade da gibt es dieses Jahr eine Neuheit.
2: In diesem Jahr haben wir natürlich was außergewöhnlich ist und auch erstmalig, dass wir an beiden Tagen jeweils einen internationalen Headliner haben. Die kommen jeweils eingeflogen. Das ist für uns auch total spannend, weil wir ja sonst auch relativ häufig ein ganz ein deutsches Line-Up haben.
1: Ihr könnt euch also auf The Wombats und Skindred freuen. Aber gerade kleine Festivals wie das Green Juice haben es nicht einfach, sich zu behaupten und weiterhin auch bestehen zu bleiben.
2: Wir merken auf jeden Fall, dass die Planbarkeit immer schwieriger wird und ohne Vorverkäufe können wir dieses Festival nicht stattfinden. Dementsprechend ist immer mein großer Appell, so ein Festival ist eine Kulturveranstaltung, definitiv. Da verdienen wir auch nichts dran, auch wenn der GmbH dahinter steckt. In Summe, glaube ich, wenn man 18 Jahre betrachtet, haben wir auf jeden Fall eher deutlich draufgezahlt und sollten uns fragen, wieso wir das überhaupt machen. Aber die Antwort ist Herzblut und Liebe zu dieser Eventreihe oder zu diesem Festival.
1: Und die Garantie ist?
2: Selbst wenn die Sonne nicht scheint, die Leute haben Spaß, es ist ein richtig geiles Wochenende und spätestens, wenn man einmal bei uns war, kommt man garantiert wieder.
0: Auf dem Festival am 31.07. und 1.08. wird also richtig was los sein. Wir wünschen euch schon mal ganz viel Spaß beim Musik hören und feiern. Und ihr könnt euch besonders auf das Abschlussfeuerwerk freuen, das macht nämlich auch Julian Reininger. Vielen Dank für das Gespräch. Und verpasst nicht den nächsten Beitrag. Da geht es um den Kinder- und Jugendring Bonn und einem weiteren Festival, diesmal für die ganze Familie.
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0: Ihr hört Hier und Jetzt, das Radiomagazin von Studio 1 hier auf Radio Bonn-Rhein-Sieg. Junge Menschen bringen frische Ideen in unsere Gesellschaft ein. Eine Organisation, die dieses Engagement in Bonn seit vielen Jahren unterstützt, ist der Kinder- und Jugendring Bonn. Unsere Redakteurin Madua Besekera hat mit der stellvertretenden Vorsitzenden über aktuelle Entwicklungen und besondere Meilensteine des Verbands gesprochen.
1: Jugendliche wollen mitreden, mitgestalten und ihre Stadt prägen. Doch oft heißt es, junge Menschen würden sich immer weniger engagieren. Dass das nicht stimmt, zeigt die Arbeit vom Kinder- und Jugendring Bonn. Der Dachverband vertritt die Interessen von Kindern und Jugendlichen in Bonn und bringt zahlreiche Jugendverbände zusammen. Sabine Töller, stellvertretende Vorsitzende, erzählte mir im Gespräch, worauf es bei Ihnen im Verein ankommt.

0: Feedback mit der Verwaltung und vielen anderen Akteurinnen und Akteuren, beraten bei jugendrelevanten Themen, machen darauf aufmerksam, wo Perspektiven von Kindern und Jugendlichen berücksichtigt werden müssen.
1: Der Kinder- und Jugendring Bonn stärkt seit Jahren das ehrenamtliche Engagement und qualifiziert Menschen darin, Jugendliche auf ihrem Weg zu unterstützen. Gleichzeitig hat die Organisation allein in den letzten 12 Monaten zahlreiche Erfolge gefeiert.
0: Ein besonderer Erfolg war unser Kommunalwahlprojekt, wo wir gemeinsam mit unserer Projektkoordinatorin Imke Ruck Jugendliche mit der Politik ins Gespräch bringen konnten und viele Anliegen wurden aufgegriffen und fanden sogar nachher in der Diskussion auf der Bühne in der Wahlarena Platz. Das fand ich schon beeindruckend. Wir haben mit dem Deutschen Kinderschutzbund den Kinderrechtekoffer entwickelt. Wir bieten Schulungen zur Demokratie, zur mentalen Gesundheit, zur Inklusion und bringen Perspektiven junger Menschen bei der Gestaltung von öffentlichen Räumen so wie dem Reuterpark zum Beispiel ein.
1: Das aktuelle Projekt mit dem Titel Meeting Voice, geleitet von Jennifer Zumbusch, ermöglicht Jugendlichen, Demokratie noch näher zu erleben. Ziele sind unter anderem, soziale Netzwerke im Viertel Medinghofen aufzubauen, mit einem besonderen Fokus auf Umweltbewusstsein und Klimawandel. Langfristig soll die Grundlage für einen lokalen Jugendbeirat geschaffen werden. Auf diese Weise werden die Ideen und Perspektiven junger Menschen gezielt in die Gestaltung öffentlicher Räume eingebracht. Sabine Töller berichtet uns, womit sich die Jugendlichen aktuell auseinandersetzen.
0: Sowas wie das Sicherheitsgefühl im öffentlichen Raum, also beim Hauptbahnhof, wo wir auch schon im Austausch mit der zuständigen Dezernentin drüber sind. Viele Jugendliche wünschen sich auch mehr Freizeitangebote, vor allem in den Ferien. Sowas wie Sportcamps oder irgendwas Kreatives. Beispiele waren Keramik, Töpfern, Nähen. Irgendwas in Richtung kostenfreie Angebote, die einfach zu erreichen sind. Viele Jugendliche wünschen sich außerdem mehr kulturelle Teilhabe, beispielsweise durch den Kulturpass. Und was auch total wichtig war für die eine direkte Ansprache über die sozialen Medien wie TikTok und Instagram, weil sie gerne Informationen bekommen würden, aber die sie nicht erreicht.
1: Schon ganz bald hat der Kinder- und Jugendring das nächste große Highlight und einen ganz besonderen Grund zum Feiern. Denn der Verband feiert seinen 100. Geburtstag. Am 19. September findet im Reuterpark das 100 Pro Jugendfestival statt.
0: Das Festival wird von jungen Menschen für junge Menschen organisiert und ist kostenlos und für alle jungen Menschen offen. Wir haben tagsüber ein buntes Programm für Kinder, Jugendliche und Familien und Sachen, die aus unserer Verbandsarbeit kommen, aber auch aus der Jugendarbeit in Bonn generell. Abends für die älteren Jugendlichen folgt ein Musikfestival mit Konzerten und einem Bühnenprogramm.
1: Wer mehr über das 100 Pro Jugendfestival, die weitere Arbeit des Kinder- und Jugendrings Bonn oder die Möglichkeiten zum Mitmachen erfahren möchte, findet alle Informationen auf den folgenden Wegen.
0: www.jugendring-bonn.de oder folgt uns gerne auf Instagram @jugendringbonn.
2: Wie ihr seht, ist die Festivalsaison auch für Kinder und Jugendliche und Familien zu ermöglichen. Der Kinder- und Jugendring Bonn zeigt, wie es geht. Bleibt unbedingt dran, denn gleich sprechen wir über die wichtige Arbeit des Vereins Ausbildung statt Abschiebung.

0: Ihr hört Hier und Jetzt, das Radiomagazin von Studio 1 hier auf Radio Bonn-Rhein-Sieg. Für junge Geflüchtete ist Bildung ein wichtiger Schlüssel für die Zukunft. Damit der Zugang zu Ausbildung und gesellschaftlicher Teilhabe gelingt, zeigt der Verein Ausbildung statt Abschiebung großes Engagement. Im Gespräch mit dem Verein konnte Redakteurin Madua Besekera mehr über dessen Arbeit, Ziele, Hürden und Erfolge erfahren.
1: Der Bonner Verein Ausbildung statt Abschiebung, kurz ASA e.V., engagiert sich dafür, dass junge Geflüchtete einen uneingeschränkten Zugang zu Bildung und Integration erhalten. Heute zu Gast im Interview Mona Gerlach, stellvertretende Geschäftsführung des Vereins. Liebe Mona, welche Unterstützung bietet ASA e.V.?
2: Die Jugendlichen bekommen in unterschiedlichen Bereichen Unterstützung, zum Beispiel in der Sprachförderung. Wir bieten Deutschkurse an von der Alphabetisierung über A1 bis B2 und darüber hinaus gibt es zum Beispiel Azubi-Kurse. Außerdem machen wir aufenthaltsrechtliche und sozialrechtliche Beratung und begleiten die Jugendlichen in den ganzen unterschiedlichen Themenfeldern, die sie erleben, zum Beispiel sozialpädagogische Unterstützung, Vermittlung in therapeutische Angebote, begleiten sie dann auch im Schulbesuch und in der Ausbildung. Außerdem haben wir auch interkulturelle Bildungsangebote, politische Bildungsangebote und versuchen so ein umfassendes und ganzheitliches Angebot zu schaffen, damit die Jugendlichen sich hier wohlfühlen, willkommen fühlen und frei entfalten können.
1: Kannst du uns einen Eindruck darüber geben, wie viele junge Menschen mit Fluchthintergrund ihr in den letzten 12 Monaten erfolgreich unterstützen und begleiten konntet?
2: Im letzten Jahr konnten wir ungefähr 500 bis 600 Jugendliche direkt unterstützen, sei es durch Deutschkurse, Beratung oder eines der anderen Angebote.
1: Welche Erlebnisse zeigen dir denn besonders deutlich, wie viel eure Arbeit im Leben junger Menschen bewirken kann?
2: Ganz große Erfolgsmomente sind natürlich, wenn die Jugendlichen ihre Ausbildung bestanden haben, wenn sie einen sicheren Aufenthaltsstatus in Deutschland haben und ihr Leben selbstbestimmt und unabhängig führen können. Aber wir feiern eigentlich auch immer sehr gerne die kleineren Erfolgsgeschichten über eine bestandene Deutschprüfung, über eine Schulplatz- oder Ausbildungsplatzbestätigung oder wenn wir mit den Jugendlichen gemeinsam lachen können, wenn wir eine gute Zeit zusammen hatten, wenn wir merken, den Jugendlichen macht es Spaß zu kommen.
1: Wenn du auf die aktuelle Situation eures Vereins blickst, was sind derzeit die größten Herausforderungen?
2: Die Arbeit unseres Vereins wird nicht leichter. Wir stehen immer mehr Herausforderungen gegenüber. Zum einen ist dann natürlich der politische und auch gesellschaftliche Rechtsruck, den wir immer mehr zu spüren bekommen und den natürlich auch unsere Jugendlichen immer mehr zu spüren bekommen. Und gleichzeitig gibt es dann restriktivere Gesetze, weniger Finanzierung unserer Arbeit, sodass es auch finanziell immer schwieriger wird, den Bedarf zu decken und unser Angebot aufrechtzuerhalten.
1: Liebe Mona, wie können denn die Hörer und Hörerinnen euch als Verein unterstützen?
2: Zum einen freuen wir uns natürlich immer über ehrenamtliches Engagement, zum Beispiel als Nachhilfepatenschaften oder auch Ausbildungspatenschaften. Wir freuen uns auch immer über neue Mitglieder, genauso wie über neue Ehrenamtliche, weil uns ein großes Anliegen ist, Begegnungen zu ermöglichen zwischen unterschiedlichen Gruppen, die sich sonst so nicht begegnen würden. Wir haben ganz, ganz unterschiedliche ehrenamtliche Engagierte. Seien es Studierende, aber auch Personen, die noch mitten im Arbeitsleben stehen und natürlich auch viele RentnerInnen.
1: Wer die ehrenamtliche Arbeit von ASA e.V. außerdem noch finanziell unterstützen möchte, findet Spendenmöglichkeiten auf asa-bonn.org und BetterPlace. Ich bedanke mich bei Mona für das Gespräch und bei ASA e.V. für die wichtige Arbeit, die der Verein täglich leistet.
0: Vielleicht hat dieser Beitrag euch dazu inspiriert, einen Blick auf die vielfältige ehrenamtliche Arbeit in unserer Region zu werfen. Vereine wie Ausbildung statt Abschiebung zeigen, wie viel durch gemeinsames Engagement bewegt werden kann. Und das war's schon wieder mit Hier und Jetzt, dem Radiomagazin von Studio 1. Eine abwechslungsreiche Sendung war das, von Allergien im Wandel über Festivalstimmung beim Green Juice Festival bis hin zur Beteiligung junger Menschen beim Kinder- und Jugendring Bonn. Zum Abschluss haben wir den Verein Ausbildung statt Abschiebung und sein Engagement für junge Geflüchtete kennengelernt. Wollt ihr auch mal im Radio sein? Das geht ganz einfach. Bewerbt euch für ein Praktikum bei Studio 1 in Königswinter über unsere Homepage www.studio1online.de oder werdet einfach Mitglied bei uns im Verein. Für mehr Inspo folgt uns gerne auch auf Instagram unter @studio1ev. Wenn ihr Anregungen, Wünsche oder Kritik habt, schreibt uns gerne über
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0: Wenn ihr den Anfang der Sendung verpasst haben solltet, kein Problem. Alle Sendungen von Studio 1 kann man kostenlos auf der Bürgermedienplattform nrvision.de nachhören. Im Studio waren heute Jana Müller, Alicia Isinger, Madhu Abesekera und mein Name ist Emma Binder. Vielen Dank fürs Zuhören und bis zum nächsten Mal.
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5: Ich bin David Riemer. Junge Familien sollen beim Kindergeld von Bürokratie entlastet werden. Dazu hat der Bundestag die Einführung eines antragslosen Kindergeldes beschlossen. Der Bundesrat muss aber noch zustimmen.
6: Es soll ein echter Servicegewinn für hunderttausende Eltern werden. Das verspricht die Bundesregierung. Geplant sind zwei Schritte. Die erste Ausbaustufe umfasst Geburten ab dem zweiten Kind, da die Familienkasse bekannte Daten für erstgeborene Kinder weiterverwenden kann. In einer zweiten Stufe soll das Verfahren dann auf erstgeborene Kinder ausgeweitet werden. Leistungen sollen so schnell, unkompliziert und ohne unnötige Bürokratie bei den Menschen ankommen, heißt es aus der Koalition. Das Kindergeld beträgt unabhängig vom Einkommen aktuell 259 Euro pro Monat und Kind. Aus Berlin, Dirk Zeitler.
5: Das Bundesverfassungsgericht hat Eilanträge zwei Oppositionsabgeordneter gegen das Gesetzgebungsverfahren zum Gesundheitssparpaket abgelehnt. Über das Gesetz zur Stabilisierung der Beitragssätze in der gesetzlichen Krankenversicherung kann damit wie geplant morgen im Bundestag abgestimmt werden. Die Abgeordneten von Grünen und Linken hatten sich nach Karlsruhe gewandt, weil sie das eilige Gesetzgebungsverfahren für unzulässig hielten. Bei Volkswagen wächst der Widerstand gegen die verschärften Sparpläne des Konzerns. Während der Aufsichtsrat über das weitere Vorgehen berät, haben Beschäftigte heute an mehreren Standorten gegen möglichen Stellenabbau und drohende Werksschließungen protestiert.
7: Trillerpfeifen, Sirenen und jede Menge rote Fahnen. So haben tausende Beschäftigte protestiert. In Wolfsburg zog der Protest sogar bis vor das Vorstandshaus. Bei vielen liegen die Nerven blank. Sie wissen seit Wochen nicht, wie es mit ihren Standorten weitergeht. Schließung, keine Schließung, Stellenabbau, ja oder nein? Die IG Metall spricht von einem Angriff auf die Belegschaft und wirft dem Vorstand vor, die Menschen bewusst zu verunsichern. Sie kündigt an, den Druck notfalls weiter zu erhöhen. Zoe Tassovali, Nachrichtenredaktion.
5: 5 Monate nach dem brutalen Angriff auf einen Zugbegleiter in Rheinland-Pfalz ist der Angeklagte zu 10 Jahren Gefängnis verurteilt worden. Der 26-Jährige hatte Anfang Februar keine Fahrkarte und schlug den Schaffner den Angaben zufolge so heftig, dass der Mann eine tödliche Hirnblutung erlitt. Der Fall hat deutschlandweit eine Debatte über mangelnde Sicherheit in Zügen ausgelöst. Und das waren die Nachrichten mit David Riemer.
8: Das Wetter. Jetzt am Abend sind nur noch wenige Wolken unterwegs. In den nächsten Stunden wird's vielerorts auch noch mal ein bisschen klarer. Regen ist wirklich nicht in Sicht. Nachts wird's auch ein bisschen frisch. 15 bis 11 Grad kann man gut durchlüften. Morgen wird's dann nämlich wirklich warm. 26 bis 31 Grad in der Spitze.
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8: 22 Uhr ist durch und da habe ich gerade nur eine Meldung für euch von der A1 Köln in Fahrtrichtung Euskirchen. Zwischen dem Kreuz Köln-Nord und Köln-Bocklemünd 1 Kilometer Stau, knapp 10 Minuten kommen da oben drauf. Allen unterwegs eine gute Fahrt, kommt gut an.
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8: Robert Jans ist hier. Gemeinsam geht's jetzt durch diese noch ganz junge Nacht. Und das machen wir mal, mein Vorschlag, mit 3 Hits am Stück. Unter anderem mit dabei die neue Single von Olivia Rodrigo, Drop Dead. Die ist wirklich sehr hörenswert. Aber erstmal starten wir mit Robin Schulz mit All We Got. Ist genauso hörenswert.

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0: das Wetter.
1: Jetzt in der Nacht sind nur wenige Wolken am Himmel und so geht's in den nächsten Stunden auch weiter. Die Tiefstwerte pendeln sich so ein zwischen 15 und 11 Grad in der Nacht. Schauen wir auf morgen, da scheint dann oft die Sonne. Im Norden sind anfangs noch ein paar Wolken unterwegs, aber nichts Dramatisches. Danach wird es überall sommerlich warm mit bis zu 31 Grad und ganz viel Sonne.
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1: Es gab einen Unfall auf der A555 Bonn in Fahrtrichtung Köln zwischen Bornheim und Wessling. Passt da bitte auf, fahrt ganz besonders vorsichtig und bildet eine Gasse für die Rettungs- und Einsatzfahrzeuge. Die Autobahn ist dort aktuell gesperrt in diesem Bereich und wir haben dort vor der Unfallstelle aktuell auch 1 Kilometer Stau, macht 25 Minuten plus. Eine Meldung habe ich dann noch von der A1 Köln-Euskirchen zwischen dem Kreuz Köln-Nord und Köln-Bocklemünd, 1 Kilometer Stau, 7 Minuten plus. Allen unterwegs eine gute Fahrt, kommt gut an.

Wir machen direkt weiter. Ich habe noch ganz viel Musik für euch in dieser Stunde, also verlieren wir keine Zeit. Den Anfang, den macht jetzt Teddy Swims, spiele ich euch mit Mr. Know-It-All. Früher hat man gesagt Klugscheißer.

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0: Motorrad geht's hier durch die Nacht und jetzt sprechen wir mal wieder über unsere Comedy Camp Tour. 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
3: Ab und zu überfordern mich Jugendliche, muss ich sagen. Ich habe mal so eine Gruppe gesehen von Jugendlichen, die standen da und einer hat dann gesagt, okay, ciao, ist aber da geblieben. Das hat mich überfordert. Ich habe mir gedacht, du hast dich doch verabschiedet, du kannst eigentlich jetzt gehen. So kann man als Erwachsener auch reden, aber dann wird man abgeholt, bin ich mir ganz sicher. Und dann hat es aber Klick gemacht, wenn Jungs und Mädchen, die jung sind, okay, ciao sagen, dann meinen die einfach entweder, ist mir zu krass, da bin ich raus. Coole Jacke, 300 Euro, okay, ciao, lass ich liegen, ohne mich. Und das ist der große Unterschied zur Erwachsenengeneration. Wenn erwachsene Menschen etwas krass finden, sagen sie nicht, okay, ciao, die grüßen dann. Hallo? Es ist eine ganz andere Welt. Die sagen einfach Hallo. 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Hallo? Okay, ciao. Hallo?
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1: Ich bin David Riemer. Junge Familien sollen beim Kindergeld von Bürokratie entlastet werden. Dazu hat der Bundestag die Einführung eines antragslosen Kindergeldes beschlossen. Der Bundesrat muss aber noch zustimmen.
2: Es soll ein echter Servicegewinn für hunderttausende Eltern werden. Das verspricht die Bundesregierung. Geplant sind zwei Schritte. Die erste Ausbaustufe umfasst Geburten ab dem zweiten Kind, da die Familienkasse bekannte Daten für erstgeborene Kinder weiterverwenden kann. In einer zweiten Stufe soll das Verfahren dann auf erstgeborene Kinder ausgeweitet werden. Leistungen sollen so schnell, unkompliziert und ohne unnötige Bürokratie bei den Menschen ankommen, heißt es aus der Koalition. Das Kindergeld beträgt unabhängig vom Einkommen aktuell 259 Euro pro Monat und Kind. Aus Berlin, Dirk Zeitler.
1: Das Bundesverfassungsgericht hat Eilanträge zwei Oppositionsabgeordneter gegen das Gesetzgebungsverfahren zum Gesundheitssparpaket abgelehnt. Über das Gesetz zur Stabilisierung der Beitragssätze in der gesetzlichen Krankenversicherung kann damit wie geplant morgen im Bundestag abgestimmt werden. Die Abgeordneten von Grünen und Linken hatten sich nach Karlsruhe gewandt, weil sie das eilige Gesetzgebungsverfahren für unzulässig hielten. Bei Volkswagen wächst der Widerstand gegen die verschärften Sparpläne des Konzerns. Während der Aufsichtsrat über das weitere Vorgehen berät, haben Beschäftigte heute an mehreren Standorten gegen möglichen Stellenabbau und drohende Werksschließungen protestiert.
3: Trillerpfeifen, Sirenen und jede Menge rote Fahnen. So haben tausende Beschäftigte protestiert. In Wolfsburg zog der Protest sogar bis vor das Vorstandshaus. Bei vielen liegen die Nerven blank. Sie wissen seit Wochen nicht, wie es mit ihren Standorten weitergeht. Schließung, keine Schließung, Stellenabbau, ja oder nein? Die IG Metall spricht von einem Angriff auf die Belegschaft und wirft dem Vorstand vor, die Menschen bewusst zu verunsichern. Sie kündigt an, den Druck notfalls weiter zu erhöhen. Zoe Tassovali, Nachrichtenredaktion.
1: 5 Monate nach dem brutalen Angriff auf einen Zugbegleiter in Rheinland-Pfalz ist der Angeklagte zu 10 Jahren Gefängnis verurteilt worden. Der 26-Jährige hatte Anfang Februar keine Fahrkarte und schlug den Schaffner den Angaben zufolge so heftig, dass der Mann eine tödliche Hirnblutung erlitt. Der Fall hat deutschlandweit eine Debatte über mangelnde Sicherheit in Zügen ausgelöst. Und das waren die Nachrichten mit David Riemer.
4: Das Wetter.
5: Die letzte Stunde an diesem Donnerstag läuft. Es ist überall trocken und nur wenige Wolken sind am Himmel. In den nächsten Stunden bleibt es genau so. Die Nacht, die bringt so 15 bis 11 Grad. Morgen wird es freundlich und sommerlich. Viel Sonne, trocken und 26 bis 31 Grad. Auch das restliche Wochenende wird richtig schön.
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5: 23 Uhr ist durch und da ist die A555 Bonn-Köln zwischen Bornheim und Wesslink weiter gesperrt nach einem Unfall. Dort aktuell 1 Kilometer Stau, knapp 40 Minuten. Dann die A1 Köln-Euskirchen zwischen dem Kreuz Köln-Nord und Köln-Löwenich. 1 Kilometer Stau, 8 Minuten. Und die A44 Mönchengladbach-Aachen zwischen Jülich-West und Alsdorf. Dichter Verkehr, 5 Minuten kommen da oben drauf. Allen unterwegs eine gute Fahrt, kommt gut an.
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5: Robert Janz ist hier. Gemeinsam geht's jetzt in Richtung Mitternacht. Eine Stunde haben wir also noch. Und da starten wir jetzt mal rein mit 3 Hits am Stück. Und den Anfang, den macht, ja, ein echter 90er-Klassiker. Ich spiele euch Ace of Base mit Life is a Flower. 1998 rausgehauen. Und wie ich finde, 3 Minuten einfach gute Laune. Wie sich das gehört.

0: Easy to Fall in Love von Olivia Dean. Das ist die Donnerstagnacht. Herzlich willkommen an Bord eures Fliegers in Richtung Freitag.
1: So, Stichwort Flugzeug. Da habe ich jetzt wirklich mal eine wilde Story für euch. Ein Flug von British Airways von Barbados nach London wurde jetzt kurz vor dem Start gestrichen. Was war da los? Also hier nichts, irgendwie technischer Defekt oder Streik oder so. Nein, die ganze Flugzeugcrew war einfach komplett Hacke. Das ist der Grund. Was war da los? Also die haben am Vorabend im Hotel einfach richtig gebechert, sich mal richtig schön die Landebahn geteert, das Cockpit vernebelt, die Turbinen mal richtig hochgefahren, wie man auch immer das nennen möchte. Hotelgäste haben das alles an der Hotelbar gefilmt. Eine Flugbegleiterin soll sich noch an der Hotelbar übergeben haben und ein Steward soll einfach zusammengebrochen sein, der musste dann aufs Zimmer getragen werden. Immerhin, das ist die gute Nachricht, die Piloten, die sollen nicht mitgefeiert haben, aber Ende vom Lied, 336 Passagiere konnten nicht wie geplant fliegen, bekommen alle eine fette Entschädigung. Die Flugbesatzung hat den Kater des Lebens und wurde suspendiert. Mit anderen Worten, die sind rausgeflogen.
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0: Das Wetter.
1: Locker bewölkt ist es in der Nacht. Bis zum Morgen ist Regen überhaupt gar kein Thema. Die Temperaturen gehen zurück so auf 15 bis 11 Grad. Morgen erwartet uns dann ein sehr freundlicher Freitag. Viel Sonne, nur im Norden anfangs noch so ein paar Wolken, aber nichts Dramatisches. Dazu insgesamt sommerliche 26 bis 31 Grad. Auch das Wochenende bleibt absolut auf Sommerkurs.
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1: Wir checken schnell die Lage auf den Straßen. Da ist die A555 Bonn in Fahrtrichtung Köln zwischen Bornheim und Wessling nach einem Unfall aktuell gesperrt. Dort 1 Kilometer Stau. Wenn ihr dort steht, verliert ihr knapp eine Stunde. Dann die A1 Köln-Euskirchen zwischen dem Kreuz Köln-Nord und Köln-Löwenich. Ebenfalls 1 Kilometer Stau, da macht es aber 10 Minuten. Und die A2 Hannover-Dortmund zwischen Beckum und Hamm, 1 Kilometer Stau, knapp 5 Minuten obendrauf. Allen unterwegs eine gute Fahrt, kommt gut an.

0: Robert Jantz ist hier, hallo, und wir machen es jetzt mal ein bisschen emotionaler, würde ich sagen. Kann um die Uhrzeit, kann man sich das mal erlauben. Ich spiele euch jetzt Musik von Alex Warren, Ordinary, ein Song darüber, dass es etwas ganz Normalem plötzlich etwas Besonderes werden kann.
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0: Breeze habe ich euch gespielt mit Strangers. Und ja, nicht mehr allzu lange, ne? Dann ist Freitag. Der Donnerstag, der hat es damals quasi gleich geschafft. Ja, und der Freitag, also morgen, das wird ein richtig toller Sommertag. Also nicht mit Punkt Mitternacht, sondern dauert, gibt dem Tag ein paar Stunden Zeit, aber dann wird's, ja. 31 Grad in der Spitze, ganz viel Sonne, das wird einfach herrlich. Darum, selten hat unsere Serie besser gepasst als morgen. Wir testen ja Badeseen bei uns in NRW, damit ihr einfach die besten Spots habt für die heißen Tage, weil auch das Wochenende wird richtig schön und auch danach wird es richtig schön. Also der Sommer gibt einfach alles. Kollegin Kimberly Klages, die war jetzt für uns am Ternscher See in Selm unterwegs und vielleicht ist das ja auch euer perfektes Badeseematch.
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1: Wo treffen wir uns?
3: Wir sind heute am Ternscher See in Selm.
1: Muss ich was bezahlen?
4: Also tatsächlich ist es so, dass wir fürs Parken 3 Euro nehmen, egal wie lange jemand bei uns ist. Erwachsene ab 15 zahlen 6 Euro und Kinder von 5 bis 15 zahlen 3 Euro.
1: Was können wir da machen?
3: Also man kann Aquaclimben gehen auf dem Klettergerüst oder Stand-Up-Paddeln auf dem See.
5: Schwimmen und sich erholen.
6: Der Angelverein ist schräg gegenüber.

0: Ja, und ansonsten kann man super joggen gehen und im Wald was machen.
1: Kann ich meine Kids mitbringen?
2: Also ich denke schon, ich habe Kinder. Meine Kinder sind jetzt groß, aber wenn ich das sehe, die haben hier einen Wasserpark, ne, einen Spielplatz.
3: Der See ist schon groß, aber trotzdem relativ übersichtlich. Also man hat einen relativ guten Blick auf Kinder. Und unten am See ist auch so ein Sprungbrett und das ist relativ nah am Rand. Also ich glaube, das ist schon gut für Kinder.
4: Und es gibt auch extra so einen kleinen Nichtschwimmerbereich, wo es halt nicht ganz so tief ist, wo Kinder halt auch gut schwimmen können. Das ist so mit Bojen so abgezäunt.
1: Treffen wir uns zum Essen oder nur für Drinks?
5: Wir treffen uns zu Essen und Drinks und Küchenchef Daniel weiß, was am besten geht.
6: Also Pommes natürlich, Currywurst-Pommes, gar keine Frage. 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
1: Ich bin David Riemer. Die schwarz-rote Koalition kann zwei ihrer wichtigsten Projekte wohl wie geplant vorantreiben. Das Bundesverfassungsgericht hat Eilanträge aus der Opposition gegen das Gesundheitssparpaket und das neue Heizungsgesetz abgelehnt.
2: Damit ist für die Koalition die Gefahr eines erneut vermasselten Starts in den politischen Sommer vorerst gebannt. Doch vor dem Bündnis liegt jetzt viel angekündigte Gesetzesarbeit. Die umstrittenen Krankenkassenpläne von Gesundheitsministerin Wagen sollen die gesetzlichen Kassen von stark steigenden Milliardenausgaben entlasten. Frei ist der Weg auch für das neue Gebäudemodernisierungsgesetz. Schwarz-Rot will Kernpunkte der von der früheren Ampelregierung beschlossenen Regelung kippen. Weiterhin sollen auch neue Gas- und Ölheizungen eingebaut werden können. Aus Berlin, Dirk Zeitler.
1: VW macht nach der Sitzung seines Aufsichtsrats weiter keine Angaben zu möglichen Werksschließungen und Stellenabbau. Der Konzern stellte dem Gremium ein Maßnahmenpaket vor. Konzernchef Blume kündigte an, die Modellpalette um bis zu 50% und die Ausstattungsoption um bis zu 75% zu reduzieren. Betriebsratschefin Cavallo forderte Blume nach der Sitzung auf, sich im Laufe des Freitags unmissverständlich zu den Gerüchten über die angeblichen Vorstandspläne zu äußern. Immer weniger Menschen greifen zum Buch und das merkt inzwischen auch die Branche. Der Umsatz ist laut dem Börsenverein des Deutschen Buchhandels im vergangenen Jahr um 2,7% gesunken. Und auch in diesem Jahr sieht es bisher nicht besser aus. Besonders junge Menschen lesen immer weniger.
3: Lesen ist für Kinder, Jugendliche und junge Erwachsene nicht mehr so wichtig. Der Börsenverein sagt, das liegt vor allem an der Bildungspolitik. Lesen werde demnach gar nicht mehr so stark gefördert. Dass Kinder und Jugendliche nicht mehr so gut lesen können, spürt am Ende vor allem der Buchmarkt. Selbst Kinder- und Jugendbücher werden weniger gekauft. Immerhin boomen Liebesromane für junge Erwachsene weiter und auch Hörbücher liegen weiter im Trend. Dort sind die Umsätze zuletzt sogar deutlich gestiegen. Zoe Tassovali, Nachrichtenredaktion.
1: Im hessischen Hünfelden soll ein 45-Jähriger seine 76 Jahre alte Mutter im Streit angegriffen und angezündet haben. Die Frau sei noch vor Ort an ihren Verletzungen gestorben, teilte die Polizei mit. Der Tatverdächtige flüchtete zunächst, wurde am Abend aber festgenommen. Die 103 Jahre alte Großmutter des Mannes wurde schwer verletzt in ein Krankenhaus gebracht. Die Hintergründe der Tat sind noch unklar, die Ermittlungen laufen.
4: Das Wetter.
5: Ein paar Wolken sind noch unterwegs, aber ansonsten ist es fast sternenklar. 11 bis 15 Grad in dieser Nacht messen wir gerade. Nachher geht's dann rauf auf bis zu 31 Grad im Tagesverlauf. Wir bekommen sehr viel Sonnenschein im Tagesverlauf. Wir starten vielleicht mit ein paar Wolken, aber nachher kommt dann wirklich die Sonne raus und dann bekommen wir auch diese 31 Grad und später am Samstag dann sogar, also am nächsten Tag sogar 33 Grad, also ein Top-Wochenende.
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6: Zurzeit liegen uns keine Meldungen vor. Wir wünschen allen unterwegs gute Fahrt.
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5: Und dann haben wir es ja fast schon wieder geschafft. Damit herzlich willkommen in diesem Freitag. Das Wochenende naht. Und wenn ihr jetzt noch wach seid, kann es nur daran liegen, dass ihr nicht schlafen könnt oder ihr müsst noch zur Nachtschicht oder seid gerade mitten in der Nachtschicht. Wir sind bei euch.

0: Blondie hier bei uns.
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2: Norwegen spielt bei dieser WM überraschend stark, aber fast noch auffälliger sind ja die Fans. Die feiern nämlich nicht nur im Stadion, die nehmen ihre sogenannte Viking Row inzwischen gefühlt überall mit hin, wo in Amerika gerade irgendwas nach Sport aussieht. Kollege Leo Arigi.
3: Die norwegischen Fans haben bei dieser Weltmeisterschaft ihr eigenes Markenzeichen. Das kennen wir ja inzwischen. Die Viking Row. Also sie setzen oder stellen sich alle in Reihen, tun so, als würden sie gemeinsam in einem Wikingerschiff rudern und brüllen im Takt. Das haben sie nach Norwegens Siegen im Stadion gemacht, das haben sie auf Straßen gemacht, am Times Square. Und dann haben sie offenbar beschlossen, ja, das reicht uns nicht. In New York tauchten norwegische Fans plötzlich bei einem Baseballspiel der Mets im City Field auf. Mets gegen Cubs, komplett andere Sportart, komplett andere Regeln, aber für die Norweger offenbar egal. Hauptsache Tribüne, Hauptsache Stimmung, Hauptsache irgendwo kann man rudern.
4: Now we've got Norway on hand. They're loving it.
3: Und auch beim Golf waren sie dabei. Beim Travelers Championship in Connecticut unterstützten norwegische Fans ihre Landsleute Viktor Hovland und Christopher Reitan. Auch dort wurde gerudert. Also auf einem Golfplatz, bei einem Sport, der normalerweise schon nervös wird, wenn jemand zu laut einen Müsli-Riegel auspackt. Viktor Hovland gewann das Turnier am Ende sogar und machte selbst bei der Viking Row mit.
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1: Das Wetter. Das ist eine angenehme Nacht, wenn ihr schlafen müsst. 11 bis 15 Grad, also schön kühl, relativ mild, würde ich jetzt fast sogar sagen. Und es gibt ein paar Wolken, kein Regen. Und nachher wird es dann ein sonniger Freitag mit Temperaturen bis 31 Grad. Am Samstag wird es dann sogar noch mal heißer mit bis zu 33 Grad. Also ein Top-Sonnenwochenende liegt vor uns.
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3: Zurzeit liegen uns keine Meldungen vor. Wir wünschen allen unterwegs gute Fahrt.

Schöne Nacht mit uns. Jetzt bei uns eine der ersten Siegerinnen von American Idol. Das ist das Deutschland sucht den Superstar, nur ohne Deutschland und halt eben in den USA und ohne Dieter Bohlen und mit Sängerinnen, die auch wirklich, wirklich was erreichen weltweit im Musikgeschäft, wie eben Kelly Clarkson. Hier ist sie mit Since

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0: Nena, irgendwie, irgendwo, irgendwann, die 80er hier bei uns.
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0: Also bei der nächsten Promi-Hochzeit sammle ich auch den Müll ein und werde reich. Eine New Yorker Künstlerin, oder war es ein Künstler? Ich weiß es gar nicht. Auf jeden Fall ein Künstler hat rings um die Hochzeitslocation von der Hochzeit von Taylor Swift Müll eingesammelt. So Zigarettenstummel, Pappbecher. Er hat sogar einen Schwangerschaftstest in der Mülltonne rund um Madison Square Garden gefunden und hat das dann alles einzeln im Internet verkauft. Immer mit dem Hinweis, das habe ich gefunden an der Location, wo Taylor Swift geheiratet hat. $25 pro Teil hat er genommen, hat es ins Internet eingestellt. Und es gab natürlich, gab es irgendwelche Leute, die das gekauft haben. Über $1,100 kamen zusammen. Swifties haben den Müll gekauft. Soll doch mal einer sagen, Swifties sind nicht für Recycling zu haben.
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1: Ich bin David Riemer. Nachdem das Bundesverfassungsgericht Eilanträge aus der Opposition abgewiesen hat, stimmt der Bundestag heute wie geplant über das Gesundheitssparpaket der schwarz-roten Koalition ab. Die Reform soll die gesetzlichen Krankenkassen finanziell entlasten und weitere Beitragserhöhungen verhindern.
2: Hinter den Kulissen hat die Koalition fast bis zum Schluss an dem Paket gefeilt und sie hat einige Pläne doch wieder entschärft. So soll die kostenlose Familienversicherung für Eltern mit Kindern unter 12 Jahren länger erhalten bleiben, als es zunächst geplant war. Viele Versicherte müssen sich trotzdem auf Einschnitte einstellen. Bei Medikamenten müssen Patienten dann tiefer in die Tasche greifen. Gleichzeitig sollen Praxen, Kliniken und die Pharmabranche bei den Ausgaben stärker in die Pflicht genommen werden. Zoe Tassovali, Nachrichtenredaktion.
1: Bei Unfällen mit Elektrorollern gelten künftig strengere Regeln für deren Vermieter. Der Bundestag hat am späten Abend eine Gesetzesänderung verabschiedet, durch die die Geschädigten leichter an Schadenersatz kommen sollen.
3: Ein E-Roller kippt gegen ein Auto und beschädigt es. Wer zahlt? Ich stolpere über einen auf dem Gehweg liegenden E-Roller und verletze mich. Wer zahlt? Bis jetzt muss das Unfallopfer herausfinden, wer den E-Scooter zuletzt gefahren und abgestellt hat. Und er muss auch noch nachweisen, ob der Fahrer wirklich schuld ist am Unfall. Das ist in den allermeisten Fällen unmöglich und deshalb gilt jetzt, grundsätzlich haftet der Leihrolleranbieter für Schäden, die seine Roller verursachen. Und wenn der Fahrer doch rauszufinden ist, muss der zahlen, es sei denn, er kann seine Unschuld beweisen. Aus Berlin, Uli Rattinger.
1: VW macht nach der Sitzung seines Aufsichtsrats weiter keine Angaben zu möglichen Werksschließungen und Stellenabbau. Der Konzern stellte dem Gremium ein Maßnahmenpaket vor. Konzernchef Blume kündigte an, die Modellpalette um bis zu 50% und die Ausstattungsoptionen um bis zu 75% zu reduzieren. Ob damit Stellenabbau oder Werksschließungen verbunden sind, dazu äußerte sich VW erneut nicht. Angeführt von Stürmerstar Kylian Mbappé hat Frankreich zum 3. Mal nacheinander das Halbfinale einer Fußball-WM erreicht. Der Titelfavorit setzte sich im Viertelfinale hochverdient mit 2:0 gegen Marokko durch. Mbappé traf nach einem verschossenen Elfmeter per Traumtor zur Führung. Ousmane Dembélé legte nach. Frankreich feierte damit den 6. Sieg im 6. Turnierspiel und trifft nun auf den Sieger des Duells zwischen Spanien und Belgien.
4: Das Wetter. Angenehme Nacht ist das. 11 bis 15 Grad messen wir aktuell in dieser Nacht. Ein paar Wolken sind unterwegs, aber kein Regen, also alles sehr, sehr harmlos. Nachher wird es dann mal ein bisschen sonniger, dieser Freitag, bis 29, teilweise 31 Grad. Am Samstag wird es dann noch mal heißer, 33 Grad erwarten wir. Topwetter, viel Sonnenschein dort. Also das ist ein Wochenende, was sich dann sehen lassen kann.
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5: Zurzeit liegen uns keine Meldungen vor. Wir wünschen allen unterwegs gute Fahrt.
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4: Schöne Nacht mit uns. Gleich bei uns noch ein echter 90er-Rock-Klassiker. Aerosmith erwartet euch. Ja, mit Crying. Sia habe ich mit dabei in der Playlist und den Anfang macht eine aktuelle Nummer. Lady Gaga, Bruno Mars, Die with a Smile. Jetzt bei uns. Euch einen

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0: Das Wetter. Ein paar Wolken sind noch unterwegs, aber ansonsten ist es fast sternenklar. 11 bis 15 Grad in dieser Nacht messen wir gerade. Nachher geht es dann rauf auf bis zu 31 Grad im Tagesverlauf. Wir bekommen sehr viel Sonnenschein im Tagesverlauf. Wir starten vielleicht mit ein paar Wolken, aber nachher kommt dann wirklich die Sonne raus und dann bekommen wir auch diese 31 Grad und später am Samstag dann sogar, also am nächsten Tag sogar 33 Grad, also ein Top-Wochenende.
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2: Zurzeit liegen uns keine Meldungen vor. Wir wünschen allen unterwegs gute Fahrt.
0: Gleich bei uns eine der vielseitigsten neuen Künstlerinnen, die es so derzeit im Musikbusiness gibt. Olivia Dean habe ich gleich für euch hier auf der Playlist. Vorher noch ein echter 2000er. Das sind die Sugar Babes mit Round Round. Euch eine schöne Nacht. Wir sind bei euch, egal wo ihr gerade seid.

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Humberstone und To Love Somebody. Diese Frau schläft nicht. Sie kommt gerade erst von einer Tour mit stolzen 91 Konzerten und meldet sich direkt mit neuer Musik zurück. Pop-Ikone Katy Perry hat jetzt ihre neue Single Watch It Burn veröffentlicht. Und wenn man den Song mit einem Wort beschreiben will, dann passt Nostalgie wohl am besten. Der Sound erinnert nämlich total an Katy Perrys legendäre Hits aus den 2010er Jahren.

0: Ja, und noch was Besonderes am neuen Song. Er ist eine Twin-Single, heißt, er knüpft thematisch an ihre letzte Single Band-Aids an. Dort ging es noch um den Herzschmerz einer zerbrechenden Beziehung. In Watch It Burn hat sich Katy Perry davon gelöst und sich stattdessen für die Liebe am Leben und an sich selbst entschieden.
1: I wrote two songs, Band-Aids and Watch It Burn. And I was terrified of putting Watch It Burn out. I was a little scared of putting Band-Aids out, because they're so honest and they really tell a lot about my story. And I was like, I'm never putting this out. And cut to now, I'm putting it out.
0: Also da sagt sie, sie hat zwei Songs geschrieben, Band-Aids und Watch It Burn, und dachte, sie würde die Songs nie veröffentlichen, weil sie so viel von ihr preisgeben. Umso glücklicher sind wir natürlich, dass sie doch noch beide Songs rausgebracht hat. Bisschen Geld verdienen, bisschen arbeiten wollte sie dann doch nochmal. Und den neuen Song Watch It Burn, den hört ihr jetzt.
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1: Ich bin David Riemer. Nachdem das Bundesverfassungsgericht Eilanträge aus der Opposition abgewiesen hat, stimmt der Bundestag heute wie geplant über das Gesundheitssparpaket der schwarz-roten Koalition ab. Die Reform soll die gesetzlichen Krankenkassen finanziell entlasten und weitere Beitragserhöhungen verhindern.
2: Hinter den Kulissen hat die Koalition fast bis zum Schluss an dem Paket gefeilt und sie hat einige Pläne doch wieder entschärft. So soll die kostenlose Familienversicherung für Eltern mit Kindern unter 12 Jahren länger erhalten bleiben, als es zunächst geplant war. Viele Versicherte müssen sich trotzdem auf Einschnitte einstellen. Bei Medikamenten müssen Patienten dann tiefer in die Tasche greifen. Gleichzeitig sollen Praxen, Kliniken und die Pharmabranche bei den Ausgaben stärker in die Pflicht genommen werden. Zoe Tassovali, Nachrichtenredaktion.
1: Bei Unfällen mit Elektrorollern gelten künftig strengere Regeln für deren Vermieter. Der Bundestag hat am späten Abend eine Gesetzesänderung verabschiedet, durch die die Geschädigten leichter an Schadenersatz kommen sollen.
3: Ein E-Roller kippt gegen ein Auto und beschädigt es. Wer zahlt? Ich stolpere über einen auf dem Gehweg liegenden E-Roller und verletze mich. Wer zahlt? Bis jetzt muss das Unfallopfer herausfinden, wer den E-Scooter zuletzt gefahren und abgestellt hat. Und er muss auch noch nachweisen, ob der Fahrer wirklich schuld ist am Unfall. Das ist in den allermeisten Fällen unmöglich und deshalb gilt jetzt, grundsätzlich haftet der Leihrolleranbieter für Schäden, die seine Roller verursachen. Und wenn der Fahrer doch rauszufinden ist, muss der zahlen, es sei denn, er kann seine Unschuld beweisen. Aus Berlin, Uli Rattinger.
1: VW macht nach der Sitzung seines Aufsichtsrats weiter keine Angaben zu möglichen Werksschließungen und Stellenabbau. Der Konzern stellte dem Gremium ein Maßnahmenpaket vor. Konzernchef Blume kündigte an, die Modellpalette um bis zu 50% und die Ausstattungsoptionen um bis zu 75% zu reduzieren. Ob damit Stellenabbau oder Werksschließungen verbunden sind, dazu äußerte sich VW erneut nicht. Angeführt von Stürmerstar Kylian Mbappé hat Frankreich zum 3. Mal nacheinander das Halbfinale einer Fußball-WM erreicht. Der Titelfavorit setzte sich im Viertelfinale hochverdient mit 2:0 gegen Marokko durch. Mbappé traf nach einem verschossenen Elfmeter per Traumtor zur Führung. Ousmane Dembélé legte nach. Frankreich feierte damit den 6. Sieg im 6. Turnierspiel und trifft nun auf den Sieger des Duells zwischen Spanien und Belgien.
4: Das Wetter. Das ist eine angenehme Nacht, wenn ihr schlafen müsst. 11 bis 15 Grad, also schön kühl, relativ mild, würde ich jetzt fast sogar sagen. Und es gibt ein paar Wolken, kein Regen. Und nachher wird es dann ein sonniger Freitag mit Temperaturen bis 31 Grad. Am Samstag wird es dann sogar noch mal heißer mit bis zu 33 Grad. Also ein Top-Sonnenwochenende liegt vor uns.
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5: Zurzeit liegen uns keine Meldungen vor. Wir wünschen allen unterwegs gute Fahrt.